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1: Ja, einen wunderschönen guten Morgen und herzlich willkommen zur Stadtzeit am Morgen, am Freitag. Mein Name ist Ansgar Wagenknecht. Schön, dass ihr zuhört. Und ich würde sagen, wir starten auch direkt mit Musik in diesen Freitag. Das erste Lied heute kommt von Power Plush und heißt Nothing Left to Lose.

Power Plush mit Nothing Left to Lose. Und damit starten wir heute auch schon in die Geburtstagsgrüße. Am Freitag aus unserem Radio Lotte Club hat niemand Geburtstag, aber natürlich einen herzlichen Glückwunsch an alle diejenigen, die uns heute Morgen zuhören. Alles Gute zum Geburtstag. Und auch mit einer positiven News möchten wir starten. Die kommt heute vom Finanzamt. Wer hätte das gedacht? Ja, die Post, die Korrespondenz vom Finanzamt soll einfacher werden. Finanzamtspost freundlich statt fachchinesisch. Bund und Länder haben auf Initiative von Nordrhein-Westfalen 730 Textbausteine aus der Korrespondenz von den Ämtern mit den Bürgern in einfachere Sprache umformuliert. Der Innenminister von NRW hat dazu gesagt, wer einen Brief vom Finanzamt öffnet, der soll sofort verstehen, worum es geht und was zu tun ist. Ja, und der Nutzen davon, der wurde auch sogar wissenschaftlich überprüft, nämlich in einer Studie des Leibniz-Instituts für deutsche Sprache mit über 200 Teilnehmenden. Und 90% der Befragten dort, die alle keinen Bezug zur Finanzverwaltung hatten, die haben diese neuen Formulierungen doch als sehr verständlich und freundlich wahrgenommen. Und so profitieren am Ende ja beide Seiten von dieser Vereinfachung. Die Bürger sparen Zeit und wissen, was zu tun ist. Und die Ämter können die Verfahren dann einfach schneller abschließen. Ja, das klingt doch wirklich nach einer sinnvollen Neuerung, sinnvollen neuen Formulierung in der Finanzkorrespondenz.

Jamie T, 90s Cars hier in der Stadtzeit am Morgen bei Radio Lotte Weimar. In wenigen Minuten um 7.15 Uhr gibt es wie gewohnt die Nachrichten aus Deutschland und der Welt für euch. Und um 7.30 Uhr dann einen Beitrag von meinem Kollegen Lukas Bob zum Festival Wir tanzen im Mikado-Wald, das in Weimar stattfindet. Und vorher gibt es noch ein nächstes Lied, das heißt Spring ins Feld von Aerobik.

0: 7.15 Uhr und das heißt, es ist Zeit für die Nachrichten aus Deutschland und der Welt.
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2: In den USA wird heute an die Terroranschläge vom 11. September vor 25 Jahren erinnert. Die zentrale Gedenkfeier findet am New Yorker Mahnmal statt, wo früher die Zwillingstürme des World Trade Centers standen. Bei der Zeremonie sollen Angehörige die Namen der fast 3000 Todesopfer verlesen. Auch alle noch lebenden früheren US-Präsidenten werden teilnehmen. Amtsinhaber Trump ist nicht vor Ort. Er hält stattdessen eine Rede bei einer Gedenkfeier am Pentagon nahe Washington. Erstmals soll in diesem Jahr auch der Opfer gedacht werden, die an den Langzeitfolgen der Anschläge gestorben sind. Nach dem Einsturz der 400 Meter hohen Türme und den anschließenden Bränden befanden sich noch über Wochen hinweg Schadstoffe in der Luft. Am 11. September 2001 hatten Islamisten des Terrornetzwerks Al-Qaida insgesamt 4 Passagierflugzeuge gekapert. Die Anschläge führten zu jahrelangen Kriegen in Afghanistan und dem Irak, die die USA mit der Bekämpfung von Terrorismus begründeten. In Dallas im US-Bundesstaat Texas ist der Parteitag der Republikaner mit verbalen Attacken gegen die oppositionellen Demokraten zu Ende gegangen. Präsident Trump bezeichnete sie in seiner Abschlussrede als Kommunisten, die keine Patrioten seien und nicht im Sinne der USA handelten. Ohne Belege anzuführen, behauptete er, die Demokraten wollten der Polizei die finanziellen Mittel entziehen und Migranten millionenfach ins Land lassen. Vizepräsident Vance nannte die Demokratische Partei eine Partei des Hasses, die ihre eigenen Bürger verachte. Beide riefen zur Wahl der Republikaner bei den Zwischenwahlen in knapp 2 Monaten auf. Der Parteitag fand erstmals vor den Midterms und nicht vor den Präsidentschaftswahlen statt. Trumps Beliebtheitswerte waren zuletzt unter anderem wegen des Irankriegs gesunken. Gestern hatte die Ankündigung von Trump für Aufregung gesorgt, dass jeder US-Bürger im Falle eines Wahlsiegs der Republikaner $5.000 erhalten werde. Der Präsident der Vereinigten Arabischen Emirate, Scheich Mohammed bin Zayed Al Nahyan, setzt heute seinen Deutschlandbesuch in München fort. Am Vormittag wird Al Nahyan in der bayerischen Hauptstadt von Ministerpräsident Söder empfangen. Am Mittag nimmt er auf Einladung von Bundeswirtschaftsministerin Reiche an einem Wirtschaftsforum teil. Al Nahyan hatte gestern in Berlin zunächst Bundespräsident Steinmeier und später Bundeskanzler Merz getroffen. Die Emirate wollen zusätzliche 40 Milliarden Euro in Deutschland investieren, wie aus einer in Berlin veröffentlichten gemeinsamen Erklärung der beiden Länder hervorgeht. Damit wird die bisherige Investitionssumme des Golfstaates in die deutsche Wirtschaft mehr als verdoppelt. Die Sparpläne der Bundesregierung beim barrierefreien Wohnen stoßen auf deutliche Kritik bei Sozialverbänden. VdK-Präsidentin Bentele sagte der Rheinischen Post, während die Nachfrage beim Programm Altersgerecht Umbauen der staatlichen Förderbank KfW riesig sei, setze die Regierung den Rotstift an. Das sei völlig unverständlich. Bis zu 6.250 Euro können Eigentümer und Mieter mit dem Programm für einen barrierearmen Umbau erhalten. Für das laufende Jahr hatte der Bund insgesamt 50 Millionen Euro zur Verfügung gestellt. Bentele betonte, es gebe allerdings bereits einen Auftragsstopp, weil die Fördergelder ausgeschöpft seien. Trotzdem plane das Bundesbauministerium die Förderung im kommenden Jahr auf 6 Millionen und 2028 auf nur noch 1,5 Millionen zu kürzen. Dies sei das faktische Aus eines erfolgreichen Programms, kritisierte die Präsidentin des Sozialverbands. Bundesfinanzminister Klingbeil hatte alle Ministerien zu Kürzungen aufgerufen. Allein im Etat des Bauressorts soll mehr als 1 Milliarde Euro gespart werden. Zum Abschluss der Haushaltswoche im Bundestag stehen heute die Etats für Arbeit und Soziales sowie für Forschung, Technologie und Raumfahrt auf der Tagesordnung. Die deutschen Basketballerinnen haben erstmals das Halbfinale bei einer Weltmeisterschaft erreicht. Sie besiegten in Berlin den Europameister Belgien mit 93-74. Im Halbfinale trifft das Team vom Bundestrainer Olaf Lange morgen auf Frankreich. Das Wetter? Im Nordwesten und Westen bewölkt, vor allem im Süden örtlich Regen, sonst überwiegend sonnig. Temperaturen 17 bis 25 Grad. Morgen wechselnd bewölkt, im Süden heiter, nur im Nordseeumfeld vereinzelt etwas Regen. 20 bis 27 Grad. Die weiteren Aussichten: am Sonntag südlich der Donau teils locker bewölkt und trocken, sonst stark bewölkt und zeitweise Regen bei 19 bis 26 Grad.
0: 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Hier geht's weiter mit Musik, Chelsea Wolfe und Cold.

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0: Das waren La Jägros hier in der Stadtzeit am Morgen auf Radio Lotte Weimar. Und wir kommen zu einem Festival, was an diesem Wochenende in Weimar stattfindet. Das heißt, wir tanzen im Mikado-Wald. Und die Veranstaltung führt zurück in die Weimarer Subkultur der DDR. Zu Musik, Punk, Kunst und den Freiräumen, die sich junge Menschen so zwischen 1979 und 1989 erschaffen haben. Vom 11. bis zum 13. September wird diese Geschichte im Gaswerk wieder lebendig. Mit Konzerten, Filmen, Lesungen und auch einer Ausstellung. Aber was steckt eigentlich hinter dem Mikado-Wald? Und wie sah die Szene in Weimar damals eigentlich so aus? Darüber hat Lukas mit Schrammel, einem der Organisatoren des Festivals, gesprochen. Wir hören rein.
1: Wir tanzen im Mikado-Wald. Der Titel klingt erstmal ziemlich rätselhaft. Woher kommt denn dieser Titel? Was ist denn der Mikado-Wald?
2: Ja, also der Mikado-Wald, wir haben nach einem Titel gesucht für dieses Festival. Und irgendjemand hatte dann die Idee und hat gesagt, na guck doch mal in die Texte rein, da wirst du schon irgendwas finden. Und es gibt ein Lied von den Madmans von 1982, das heißt Liebesbriefe mit Schreibmaschine. Und da ist im letzten Refrain, wir tanzen im Mikado-Wald. Und wir fanden das so lustig und haben gesagt, das ist es eigentlich. Ja. Irgendwie, was kann man sich darunter vorstellen? Und dann haben wir es nachgegoogelt und haben festgestellt, es gibt tatsächlich den Mikado-Wald. Das ist also keine Erfindung von Mike Sonnet, der dieses Lied geschrieben hat. Das ist ein Stahlklettergerüst aus DDR-Zeiten, so wie man das so kennt, so, ne? Aus den Kindergärten der DDR.
1: Ja. Also da kommt es her. Und wenn du selbst an die Weimarer Subkultur Ende der 70er und der 80er Jahre zurückdenkst, welches Bild hast du denn vor Augen?
2: An die Weimarer Subkultur von DDR-Zeiten? Das ist schwierig zu sagen, weil ich ja zu DDR-Zeiten nicht in Weimar gewesen bin.
1: Okay, dann nehmen wir das Weimar raus und sagen generell die Subkultur. Wie hast du die denn so in Erinnerung der 80er und 90er Jahre allgemein?
2: Also der 80er Jahre, ich habe die Punks in Erfurt kennengelernt, weil mein Vater hat in Erfurt im Augustinerkloster studiert. Mhm. Und ich war damals noch Kind, aber in der Nähe von diesem Augustinerkloster gab es den Bananenkeller. Mhm. Und da haben die Punkbands natürlich gespielt. Also Schleimkeim habe ich 89 gesehen, ich glaube mit 4 Jahren oder so. Und mein Vater ist da eigentlich gar nicht hingegangen wegen den Bands, sondern weil es da so gutes Essen gab.
1: Ah ja.
2: Also in der Volksküche. So. Und so bin ich da irgendwie mit reingeschwemmt worden. Mhm. Und ich habe die als Kind kennengelernt, irgendwie die Punks, auch die Potsdamer DDR-Punks. Dann hatten die bei uns im Pfarrhaus einen Keller,
1: ja,
2: wo sie sich treffen konnten, weil sie natürlich draußen immer weggefangen worden sind. Und so blieb mir irgendwie gar nichts anderes übrig, als da irgendwie selber in diese Richtung zu gehen.
1: Aber weggefangen, das ist ein gutes Stichwort, denn in der DDR, in einem Staat, in dem die Kultur und Öffentlichkeit stark kontrolliert wurde, wie hat man sich denn dann eigene Freiräume geschaffen?
2: Naja, indem man sich einen Kopf gemacht hat, wie was funktioniert. Ne? Mhm. Also alles, was draußen war, war man natürlich freiwillig, wenn man anders aussah. Viel haben dann die Kirchen reguliert, indem die offene Arbeit, die es ja seit den 70er Jahren gab, wo Blueser und Tramper, also die Vorgenerationen, schon ein bisschen runtergekommen sind. Die Kirchen haben an unterschiedlichen Städten, nicht überall, dann auch die Türen für die Punks aufgemacht. War, glaube ich, ein bisschen naiv, denn es hat nicht lange gedauert, dann sind die Punks auch aus manchen Kirchen wieder rausgeflogen.
1: Ja.
2: In anderen Kirchen hat es tatsächlich funktioniert. Also Kirche war schon ein Unterschlupf für Subkultur.
1: Mhm.
2: Ansonsten privat versuchen, ne? In still besetzten Häusern, eigenen Wohnungen, eigenen, ja, Kellern.
1: Ja, das macht Sinn. Und du beschäftigst dich ja heute intensiv mit dieser Geschichte. Und was hat dich bei der Recherche oder auch bei Gesprächen mit ehemaligen Akteuren und Akteurinnen selbst am meisten überrascht?
2: Also überraschen tut mich tatsächlich nach wie vor die Aktivität von vielen, die damals in der Subkultur gelandet sind. Und dass wir trotz einem gewissen Altersunterschied, und das merke ich ja nur inzwischen als Mittiger auch zu den jungen Generationen, ne, oftmals gleiche und ähnliche Herangehensweisen an Dinge haben. Und also Punk ist eigentlich egal, ob in der DDR oder in den 90ern oder 2000ern oder wie auch immer, die Punk-Subkultur tickt ähnlich.
1: Ja, und warum ist es dir wichtig, diese Geschichte heute nochmal sichtbar und auch hörbar zu machen?
2: Naja, das ist sicherlich auch ein bisschen damit, also ich habe auch mal Geschichte studiert und da kommt manchmal schon auch ein bisschen der Historiker durch. Ich denke, wichtig ist, dass man es nicht vergessen darf. Das ist das eine, ne? Also solange irgendwelche alte Kommunisten irgendwelche Bücher schreiben, wie toll die DDR gewesen ist, ist es wichtig, dass wir unsere Geschichte auch erzählen. Also wir als Subkultur, sage ich mal vorsichtig. Und da haben wir einfach gemerkt, das geht meistens in die Hose, wenn es artfremde Menschen machen. Also das muss die Szene schon selber machen, weil sie doch eine ganze Menge Eigenheiten hat, um das am Ende dann doch zu verstehen. Also deswegen tun wir das, dass es nicht vergessen wird. Und ich denke, es hat auch damit zu tun für das Heute. Also warum erzählt man Geschichte? Eigentlich nur, wenn das heute einen Sinn ergibt. Ne? Und wenn ich gerade sehe, dass es doch durchaus braune Zeiten gibt in manchen Bundesländern und Menschen davor stehen, irgendwie nicht wissen, was sie machen sollen dagegen, dann ist das Thema Widerstand in einer Diktatur, wie es die DDR war, doch eigentlich immer ein gutes Hoffnungssignal, dass man sagt, also selbst wenn es noch beschissener ist, irgendwie geht das. Also setz dich hin, mach den Kopf und bleib du selbst.
1: Ja, und es treffen Erinnerungskultur und Aktualität dann aufeinander. Und wir können mal vielleicht einen kleinen Blick voraus dann noch werfen. Was erwartet denn die BesucherInnen und Besucher vom 11. bis 13. September dann im Gaswerk?
2: Also wir haben ein ganz buntes Programm aufgestellt. Wir haben ja, wie gesagt, jetzt seit einem Jahr diese Plattenreihe gemacht, wo 4 Schallplatten rausgekommen sind, haben versucht, ein bisschen die besondere Geschichte von Weimar zu erzählen, denn es ist eine besondere Geschichte, auch in der DDR-Subkultur. Und da haben wir gedacht, wir müssen das eigentlich auch nochmal irgendwie auf die Bühne bringen. So, und dann haben wir einfach geguckt, was ist möglich. Und Weimarer Punk-Szene war nie nur Musik, sondern es war auch immer Theater, es war immer Film, es waren immer ganz, ganz viele Dinge. Und ich glaube, das hat auch der Staatssicherheit die meisten Probleme gemacht, dass man sich so nicht festlegen konnte. Und das alles wollen wir gerne nochmal zeigen. Also, es gibt natürlich diese 7 Bands, die nochmal spielen, in den 80er Jahren in Weimar aktiv waren. Es gibt eine Lesung, macht aus dem Staat Gurkensalat über eine Sprühaktion, die, ich sag mal, vorsichtig nach hinten losgegangen ist. Aber das werden wir am Samstag hören. Wir werden den Film Striche ziehen zeigen über Weimarer Jugendliche, die ausgereist sind und in West-Berlin dann beschlossen haben, einen weißen Strich um die Mauer zu malen, um das wieder sichtbar zu machen. Wir haben am Freitag eine Lesung über die Punk-Frauen, wo 2 Frauen da sind, eine Weimarerin und eine, die mit der Geschichte der Weimarer gut verbunden ist. Ja, was haben wir denn noch? Wir haben eine alternative Stadtführung. Also das wird sicherlich auch nochmal interessant. Die heißt, wo die Gerber laufen lernte. Zu Orten, die für die Geschichte der Weimarer Subkultur spannend waren.
1: Also für alle was dabei. Und für die Leute, die es jetzt vielleicht nochmal nachlesen wollen, in aller Ruhe oder euch vielleicht auch verfolgen wollen, kann man euch irgendwie in sozialen Medien verfolgen? Gibt es eine Website? Wo kann man nochmal das Programm genauer anschauen?
2: Also das Programm findet man auf www.heldenstadt-anders.de. Da ist es drin. Es gibt auch irgendwie Facebook- und Instagram-Kanäle, aber da bin ich, das machen andere zum Glück, da bin ich zu blöd für solche Medien. So.
1: Gut, das ist doch ein tolles Schlusswort. Ich würde sagen, damit beenden wir das Gespräch für heute. Schrammel, ich danke dir vielmals, dass du vorbeigekommen bist.
2: Gerne, vielen Dank.
0: Das Festival Wir tanzen im Mikado-Wald läuft vom 11. bis zum 13. September im Gaswerk Weimar. Zu erleben sind ehemalige Weimarer Bands, Filme, Lesungen, Gespräche und eine Fotoausstellung, wie wir gerade gehört haben. Am Sonntag führt außerdem eine subkulturelle Stadtführung zu Orten, die für die Szene damals wichtig waren. Ein Wochenende über Musik, Erinnerungen und ein Stück Weimarer Geschichte, das lange im Verborgenen lag.

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0: 7.45 Uhr. Das heißt, es ist Zeit für die Nachrichten aus Weimar und aus der Region.
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2: Warnsysteme in Thüringen funktionieren beim Warntag. Genius Loki Weimar startet heute. Und Sperrungen in der Weimarer Innenstadt aufgrund mehrerer Veranstaltungen. Die Warnsysteme in Thüringen haben beim bundesweiten Warntag gestern funktioniert. Auch die Infotafeln am Weimarer Hauptbahnhof lösten Warnmeldungen aus. Wie das Thüringer Innenministerium mitteilt, haben alle Landkreise und kreisfreien Städte am bundesweiten Warntag teilgenommen. Zwischen 11 Uhr und 11.45 Uhr lösten die unteren Katastrophenschutzbehörden Sirenen aus, landesweit 504 digital angesteuerte. Die meisten Menschen wurden zudem über ihr Smartphone erreicht. Über Cell Broadcast bekamen alle eingeschalteten Handys in einer Funkzelle eine lautstarke Warnmeldung. Neu war in diesem Jahr, dass zum ersten Mal auch eine Entwarnung über Cell Broadcast verschickt wurde. Nach einer Umfrage des Bundesamtes für Bevölkerungsschutz und Katastrophenhilfe aus dem vergangenen Jahr hatten 72% der Thüringerinnen und Thüringer eine solche Warnung erhalten. Das Ministerium geht davon aus, dass dieser Wert diesmal erreicht oder übertroffen wurde. Auch die Warn-Apps Nina und Catwarn sowie digitale Stadtinformationstafeln wurden getestet. Innenminister Georg Mayer sagte, die verschiedenen Warnmittel im Freistaat funktionieren grundsätzlich. Neben dem Funktionstest gehe es auch darum, die Bevölkerung für Katastrophenfälle zu sensibilisieren. Um Schwachstellen aufzudecken, bittet das Bundesamt die Bevölkerung nun um Rückmeldung, ob die Warnungen im eigenen Umfeld funktioniert haben. Dafür ist im Internet eine Umfrage freigeschaltet. Das Genius Loki Weimar Festival startet heute Abend und widmet sich in diesem Jahr der Demokratie. Vom 11. bis 13. September verwandeln sich jeweils von 20 bis 24 Uhr historische Gebäude und Plätze in Projektionsflächen. Der Eintritt ist frei. Die 13. Ausgabe steht unter dem Titel Democracy and Society und fragt, wie Menschen mit unterschiedlichen Perspektiven zusammenleben können und was gesellschaftliche Teilhabe braucht. Die drei Gewinnerarbeiten des internationalen Videomapping-Wettbewerbs kommen aus China, dem Iran und Portugal und werden an historischen Orten in der Weimarer Innenstadt gezeigt. Am Nike-Tempel, wo sich das Radio Lotte Funkhaus befindet, und am Monami direkt daneben gibt es Projektionen und Installationen zu sehen. Am Goethe-Schiller-Denkmal können die Besucherinnen und Besucher in einem Pop-up-Wahllokal selbst abstimmen, welche Arbeit den Publikumspreis gewinnt. Erstmals ist das Festival auch in Weimar-West vertreten. An der Ostfassade des Humboldt-Gymnasiums läuft eine Projektion, die sich mit Vielfalt, Demokratie und Desinformation beschäftigt. Am Monami werden die Besucherinnen und Besucher mit grünen Laserpointern selbst zu Mitgestaltern einer Lichtprojektion. Dort zeigt das Genius Loki Cinema außerdem ein Kurzfilmprogramm und das Genius Loki Lab präsentiert Live-Musik und Lichtkunst. Das Festival zählt mit jährlich rund 50.000 Besucherinnen und Besuchern zu den Höhepunkten des Weimarer Sommers. Aufgrund des Genius Loki Festivals und anderer Veranstaltungen kommt es von heute bis Sonntag zu Sperrungen in der Weimarer Innenstadt. Betroffen sind mehrere Bereiche der Stadt. Am Goetheplatz, im Zeughof und in der Schillerstraße gilt die Vollsperrung wegen des Genius Loki Festivals jeweils abends ab 18 Uhr bis Mitternacht und am Sonntag bis 23.30 Uhr. Am Theaterplatz gilt die Sperrung an allen drei Tagen wegen des Theaterfests am Samstag, aber schon ab 10 Uhr statt ab 18 Uhr. In der Geleitstraße gilt die Sperrung am Samstag wegen des Geleitstraßengeflüsters ab etwa 15 Uhr bis Mitternacht. Die Stadtverwaltung weist darauf hin, dass die tatsächlichen Zeiten je nach Erforderlichkeit abweichen können. Sie bittet alle Verkehrsteilnehmerinnen und Verkehrsteilnehmer um Beachtung und Verständnis. Das waren die Nachrichten auf Radio Lotte Weimar, verfasst von Aaron Christopher Hoffmann und gesprochen von Lukas Bob.
1: Das Wetter.
0: In Weimar ist es heute Morgen auch ein bisschen wolkig bei Temperaturen von 12 bis 19 Grad. Auch später bleiben dann die Wolken am Himmel. Es wird erstmal aber etwas wärmer, so von 20 bis 22 Grad wolkig, dann auch am Abend. Zu vereinzelten Schauern kann es aber dann wirklich erst in der Nacht kommen. Soweit zu den Nachrichten und zum Wetter hier bei Radio Lotte in der Stadtzeit am Morgen. Das nächste Lied, das kommt von The Coral und heißt That's Where She Belongs.

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sind mit Römerweg. Es ist 7.57 Uhr. Das heißt, wir schaffen es in der ersten Stunde hier in der Stadtzeit am Morgen noch in ein Lied reinzuhören. Und es kommt von Nothing But Thieves und heißt Do You Love Me Yet?

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1: Ganz genau. Und die erste Stunde, die ist auch schon wieder um heute für Freitag. Es ist 8 Uhr. Mein Name ist Ansgar und ich bin jetzt nicht mehr alleine im Studio, sondern neben mir sitzt mein Kollege, der jetzt ab 8 Uhr auch mitzuhören ist, nämlich Aaron Christopher Hoffmann.
2: Ja, guten Morgen.
1: Wie geht's dir, Ansgar? Sehr, sehr gut heute Morgen. Bist du auch gut hergekommen?
2: Ich bin gut hergekommen, obwohl ich leider nur 4 Stunden geschlafen habe, aber das bin ich mittlerweile gewohnt.
1: Okay.
2: Und, ja, geht schon.
1: Okay, vielleicht kann dich dann das nächste Lied, was wir hier zu Beginn der neuen Stunde hören, ein bisschen wach machen, ein bisschen raufbringen. Das sind Ghost Flowers mit By Then.
2: Super, ja.

0: Es ist jetzt 8:04 Uhr. Ihr hört die Stadtzeit am Morgen bei Radio Lotte, noch mit Ansgar und mir, Aaron. Ja, und wie immer kommen wir jetzt um kurz nach 8 zu einigen.
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0: Jawollo, und da fange ich doch mal an. Wir haben ja an diesem Wochenende ganz, ganz viele Festivals, Genius Loki, und dann haben wir auch noch das hier, das ist die Festivaleröffnung vom Summerphone Festival 2026. Das findet auf dem Stefan Essel Platz 1 statt, 19 Uhr bis 23 Uhr geht die Eröffnung. Äh, die

0: sorgt für tanzbare, auf jeden Fall für tanzbare Rhythmen. Und ich bin ganz gespannt, Ansgar, was hast du noch für uns?
1: Genau, die zweite Veranstaltung, die hast du gerade schon erwähnt und Lukas vorhin auch in den Nachrichten. Das ist das Genius Loki Festival. Mhm. Jetzt hängen hier gerade unsere Texte auf dem Bildschirm. Aber ich denke, viele, die das hören, die kennen das. Videoprojektionen werden an verschiedene Gebäude in Weimar geworfen. Thema dieses Jahr ist die Demokratie beim Genius Loki. Genau. Und ich denke, wir werden da gleich auch nochmal in den Weimar Nachrichten mehr Infos dazu hören. Dann können wir jetzt erstmal mit Musik weitermachen.
0: Ja.
1: Super. Das nächste Lied stammt von Arlo Parks und heißt Impurities.
0: Oh ja, Arlo Parks ist eine sehr interessante, noch recht junge Sängerin.
1: Ja.
0: Hören wir mal rein.

0: Ja, wir haben es jetzt hier 8.13 Uhr und wir hörten gerade die illegalen Farben featuring Stefanie Schrank mit dem Lied Möwen hier bei Radio Lotte. Ja, Ansgar, ich freue mich sehr, dass du noch da bist.
1: Ja, ich mich auch.
0: Und vielleicht ist es den Hörern auch hören, aber du bist noch gar nicht so lange hier. Mich würde mal interessieren, wie bist du denn zu uns gekommen?
1: Nee, das stimmt. Ich glaube, das ist meine dritte Sendung ungefähr. Mhm. Ich habe im Bachelor, als ich studiert habe, schon beim Campusradio mitgemacht. In Dresden war das damals und das hat mir immer sehr viel Spaß gemacht. Und dann bin ich dieses Jahr nach Weimar gezogen und habe gedacht, ich brauche wieder mal irgendeine schöne Freizeitaktivität, die Spaß macht. Und habe dann Radio Lotte geschrieben und wurde dann hier sehr schnell und sehr nett aufgenommen. Und ja, so bin ich hier.
0: Ja, vielleicht ist das auch mal ein Aufruf an alle, die uns hier gerade zuhören und vielleicht auch mit dem Gedanken liebäugeln, mal beim Radio zu arbeiten. Ich meine, wir haben ja hier die unterschiedlichsten Bereiche, ne? Also Moderation, Redaktion. Und da können sich auch alle mit beteiligen.
1: Genau, es macht viel Spaß und die Leute sind sehr nett.
0: Ja, das finde ich auch. Und jetzt finde ich, dass wir um 8.15 Uhr zu den Nachrichten aus Deutschland und der Welt kommen sollten. Was hältst du davon?
1: Auf jeden Fall.
0: Gut, dann los geht's.
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3: Zum Abschluss der Haushaltswoche im Bundestag stehen heute die Etats für Arbeit und Soziales sowie für Forschung, Technologie und Raumfahrt auf der Tagesordnung. Sozialministerin Baas verantwortet dabei mit rund 201 Milliarden Euro den größten Einzelhaushalt. Das entspricht gut einem Drittel der Bundesausgaben. Der mit Abstand größte Block sind Ausgaben für die Rentenversicherung sowie die Grundsicherung im Alter und bei Erwerbsminderung. Zum Abschluss der Woche ziehen die Fraktionen noch einmal Bilanz. Anschließend werden die Einzelpläne zur weiteren Beratung an den Haushaltsausschuss überwiesen. Der Bundestag hat am Abend die Immunität des AfD-Abgeordneten Brandner aufgehoben. Damit genehmigte das Parlament die Durchführung eines Strafverfahrens gegen ihn. Eine Aussprache gab es nicht. Brandner ist auch parlamentarischer Geschäftsführer seiner Fraktion. Der Thüringer Bundestagsabgeordnete schrieb dazu auf der Plattform X, es gehe um einen Auftritt und Aussagen von ihm im hessischen Landtagswahlkampf 2023. Es habe sich jemand beleidigt gefühlt. Die Staatsanwaltschaft sei tätig geworden. Ein Abgeordneter darf nur mit Genehmigung des Parlaments wegen einer strafbaren Handlung zur Verantwortung gezogen werden. Der Bundestag hat bereits mehrfach die Immunität von Brandner aufgehoben. Nach dem schlechten Abschneiden deutscher Schüler bei der PISA-Studie hat der rheinland-pfälzische Ministerpräsident Schnieder verpflichtende Tests für Vierjährige angekündigt. Im Moment seien sehr viele Kinder bei der Einschulung noch gar nicht grundschulreif, beklagte der CDU-Politiker. Sie müssten ausreichend Deutsch sprechen können, aber beispielsweise auch einen Stift halten, mit der Schere schneiden oder Schnürsenkel zubinden. Diese Grundfähigkeiten sollten in seinem Bundesland mit ausreichendem Vorlauf zum Schuleinstieg verbindlich getestet werden, erklärte der Ministerpräsident von Rheinland-Pfalz. Schnieder zeigte sich auch offen für einen nationalen Bildungsgipfel. Einen solchen hatten in den vergangenen Tagen auch zahlreiche Vertreter anderer Parteien gefordert. Bei der jüngsten PISA-Studie hatten deutsche Schüler in Mathematik und Lesekompetenz schlechter abgeschnitten als je zuvor. In den USA wird heute an die Terroranschläge vom 11. September vor 25 Jahren erinnert. Die zentrale Gedenkfeier findet am New Yorker Mahnmal statt, wo früher die Zwillingstürme des World Trade Centers standen. Bei der Zeremonie sollen Angehörige die Namen der fast 3000 Todesopfer verlesen. Erstmals soll in diesem Jahr auch der Opfer gedacht werden, die an den Langzeitfolgen der Anschläge gestorben sind. Alle noch lebenden früheren US-Präsidenten werden zur Gedenkfeier in New York erwartet. Da bei der Veranstaltung keine Politikerreden erwünscht sind, wird Amtsinhaber Trump bei einer Zeremonie am Pentagon nahe Washington sprechen. Am 11. September 2001 hatten Islamisten des Terrornetzwerks Al-Qaida insgesamt 4 Passagierflugzeuge gekapert. 2 wurden in das World Trade Center gesteuert, eines in das Pentagon. Ein weiteres stürzte in Pennsylvania ab. Die Anschläge führten zu jahrelangen Kriegen in Afghanistan und im Irak sowie zu Sicherheitsverschärfungen in den USA und Europa. Die KI-Firma Anthropic hat nach eigenen Angaben mehrere Versuche unterbunden, ihre Software Claude für die Entwicklung von biologischen Waffen zu nutzen. Mehrfach in den vergangenen Monaten hätten Nutzer aus blockierten Regionen verdächtige Anfragen gestellt, betonte das in San Francisco ansässige Unternehmen. So sei es etwa um die Erforschung einer Vogelgrippe-Variante gegangen, die sich auf Säugetiere übertragen ließe. In einem anderen Fall wurde Unterstützung bei der Entwicklung neuer Gifte angefordert. Ob das Motiv der Anfragen militärisch oder medizinisch gewesen sei, sei unklar, teilte das US-Unternehmen mit. Große Tech-Konzerne wie Google, Microsoft und OpenAI hatten in den vergangenen Monaten bereits vor der Gefahr eines Missbrauchs von künstlicher Intelligenz im Bereich von Biowaffen gewarnt. In der Fußball-Champions League gab es am Abend zwei Spiele mit deutscher Beteiligung. Bayern München, Bodø/Glimt 5:0 und Como Leipzig 4:1. Das Wetter: im Nordwesten und Westen bewölkt, vor allem im Süden örtlich Regen, sonst überwiegend sonnig. Temperaturen 17 bis 25 Grad. Morgen wechselnd bewölkt, im Süden heiter, nur im Nordseeumfeld vereinzelt etwas Regen. 20 bis 27 Grad. Und die weiteren Aussichten: am Sonntag südlich der Donau teils locker bewölkt und trocken, sonst stark bewölkt und zeitweise Regen bei 19 bis 26 Grad.
1: 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Hier geht's weiter mit einer richtig großen Band aus den USA. Das sind Kings of Leon mit M Television. Yeah.

0: Ja, der eine oder die andere hat es vielleicht gehört. Das waren natürlich nicht die angekündigten Kings of Leon. Das war aber ebenfalls eine relativ große Band aus den USA. Das waren Portugal the Man mit Grim Generation. Und jetzt kommen wir aber zu den Kings of Leon. Hier ist M Generation.
1: Na dann.

0: Mama.
1: Und wir grüßen alle, die uns gerade zuhören. Um 8.27 Uhr hören wir jetzt noch, bevor wir zum Beitrag der Stunde kommen, Wanda. Und wir hören Liebsein. Also, seid lieb.

0: Uhr bis 8.30 Uhr und damit kommen wir zu unserem Beitrag der Stunde.
1: Genau, und der dreht sich um die internationale Baustofftagung. Dafür hat unsere Kollegin Rebecca mit Herrn Professor Dr. Horst Michael Ludwig von der Bauhaus-Uni Weimar gesprochen.
2: Wie können wir künftig nachhaltiger bauen, Ressourcen sparen und gleichzeitig dafür sorgen, dass Gebäude möglichst lange halten? Mit solchen Fragen beschäftigt sich die Baustoffforschung. Vom 16. bis 18. September wird Weimar wieder zum internationalen Treffpunkt dafür. In der Weimar Halle findet dann die mittlerweile 22. internationale Baustofftagung statt. Mehr als 300 Fachbeiträge stehen auf dem Programm. Was die Baustoffforschung derzeit beschäftigt und welche neuen Entwicklungen in Weimar diskutiert werden, darüber spreche ich jetzt mit Professor Dr. Horst Michael Ludwig von der Bauhaus-Universität. Schönen guten Tag.
3: Guten Tag.
2: Herr Ludwig, wenn wir über moderne Baustoffe sprechen, was sind momentan die größten Herausforderungen, vor denen die Forschung steht?
3: Ich glaube, die größte Herausforderung ist, einen sehr traditionellen Baustoff grüner zu machen, nachhaltiger zu machen, und das ist der Beton. Wir werden ohne die Transformation des Betons keine Verbesserungen erzielen, weil Beton ist mit 12 Milliarden Kubikmetern pro Jahr das am meisten genutzte Baumaterial und nach dem Wasser im Übrigen das Material, was auf dieser Erde am meisten genutzt wird. Das heißt also, wir können über Alternativen nachdenken, über Holz, über Lehm, über nachwachsende Rohstoffe, aber wir müssen tatsächlich diesen Beton grüner machen. Das ist die Zielstellung.
2: Das Problem am Beton war auch der CO2-Fußabdruck, ist das korrekt?
3: Insgesamt der CO2-Fußabdruck, insbesondere eben durch den Kleber, den wir im Beton haben, den Zement, der ist für ungefähr 8% des menschengemachten CO2s weltweit verantwortlich. Das ist eine Riesensumme, dreimal so viel wie der globale Flugverkehr. Und da müssen wir definitiv besser werden. Aber Sie haben es in der Anmoderation schon gesagt, wir müssen auch ressourcensparender werden. 65% der weltweiten Ressourcen gehen in das Bauwesen. 65%. Und wir müssen die Kreisläufe schließen. Wir müssen altes Material neu verwenden. Das sind alles wichtige Themenstellungen.
2: Das ist ein gutes Stichwort für die Frage um das Thema Recycling. Wie lassen sich alte Baustoffe heute wieder für neue Gebäude nutzen? Das ist die Frage.
3: Das ist tatsächlich eine schwierige Frage. Wir haben es teilweise mit sehr gemischten Materialien zu tun in einem solchen Gebäude, in einem solchen Element. Das muss ordentlich getrennt werden, um es dann wieder ordentlich nutzen zu können. Die Recyclingquote ist in Deutschland relativ gut, aber es wird alles für minderwertige Maßnahmen genommen, zum Beispiel für Straßenunterbau. Und wir wollen tatsächlich Recycling auf hohem Niveau machen und nicht nur im Beton, auch beim Gips, auch bei anderen Baustoffen. Das ist ganz, ganz wichtig, um natürlich Ressourcen zu schonen und nicht immer mehr Flächenverbrauch für die Herstellung neuer Materialien nutzen zu müssen.
2: Und was ist da das größte Problem in puncto Recycling?
3: Das größte Problem beim Recycling ist tatsächlich die Trennbarkeit der Materialien. Sie haben ja Mischmaterialien, Sie haben teilweise Mauerwerksbruch, Sie haben Kunststoffe da drin, Sie haben Gips da drin. Auch der Beton ist ein Vielstoffsystem und wir müssen es hinbekommen, durch moderne Trennverfahren die Dinge so zu trennen, dass wir einzelne Stoffgruppen bekommen, die wir dann sehr, sehr gut nutzen können.
2: Jetzt ist es ja eine internationale Baustofftagung. Das heißt, es ist jetzt also geht nicht nur darum, wie das in Deutschland gelöst werden kann, sondern es sind von überall her Menschen, die sich an dieser Tagung beteiligen.
3: Das ist richtig. Und natürlich sind die Ansätze zur Lösung dieser zwei großen Probleme, Ressourcenschonung, CO2-Reduzierung, regional unterschiedlich. Wir haben Gäste aus der USA, wir haben Gäste aus Kuba, aus China, aus vielen anderen Ländern. Da gibt es andere Voraussetzungen, aber wir haben alle dieselbe Zielstellung, unseren Planeten zu schützen. Und das hängt auch damit zusammen, das Bauen zu reformieren und zu transformieren.
2: Mhm. Dabei geht es auch vor allem darum, dass Wissenschaft und Industrie aufeinandertreffen. Im Punkt Industrie denke ich da vor allem auch an Wirtschaftlichkeit. Wie kommt das zusammen?
3: Ja, da müssen wir viel, viel besser werden. Also es gibt verheerende Statistiken, wie viel Grundlagenforschung dann eben in der Ebene versackert, weil es einfach nicht auf die Straße kommt, weil es einfach nicht angewendet wird. Und so eine Tagung dient natürlich dazu, diese grundlegenden Erkenntnisse, die aus der Wissenschaft kommen, dann eben auch zu transportieren in die Industrie, wo sie dann angewendet werden. Wir haben in Weimar gerade mit Unterstützung der Landesregierung den Aufbau eines Innovationszentrums. Und dort wollen wir genau das tun. Dort wollen wir eben die grundlegenden Erkenntnisse mit sehr großen Geräten dann in die Praxis überführen.
2: Welche Rolle spielt dabei und auch bei der, also im Punkto Nachhaltigkeit oder generell auch, inwiefern sowas dann wirklich umgesetzt wird, inwiefern sich eine neue Erkenntnis etabliert? Wie spielt da eine Rolle der Kostenfaktor? Inwiefern?
3: Ja, der Kostenfaktor ist natürlich immer wichtig. Also wenn Sie mal vom Recycling ausgehen, eine Recyclingkörnung ist im Moment deutlich teurer als eine natürliche Gesteinskörnung. Und da müssen natürlich die gesetzlichen Rahmenbedingungen geschaffen werden, dass die Leute motiviert werden, diese teurere Körnung auch wirklich einzusetzen, eben durch gesetzliche Regelungen oder eben durch Anreizsysteme. Das ist oft so, dass die ökologischeren Varianten heute die teureren sind und das muss eben gesetzlich, politisch flankiert werden.
2: Jetzt ist es ja so, dass in der Investition das womöglich erstmal teurer ist, aber hinten raus würde sich das doch wieder auszahlen, wenn man die besser wiederverwenden könnte, wenn nicht am Ende ein Haufen Sondermüll dabei entsteht.
3: Sicher, wir sind ja schon auf dem Weg, also beispielsweise durch CO2-Bepreisung. Früher hat die Industrie noch sehr, sehr große freie Zuteilungen an CO2 bekommen. Das wird immer weiter zurückgefahren. Mitte der 30er Jahre in diesem Jahrhundert wird es keine freien Zuteilungen mehr geben. Dann wird die Industrie gezwungen sein, CO2-frei oder arm zu produzieren. Also solche Regelungen gibt es schon. Und es gibt auch beim Recycling natürlich schon limitierte Abbaugenehmigungen, sodass die Leute eben nicht mehr ohne irgendwelche Grenzen auf natürliche Ressourcen zugreifen können und dann eben auch gezwungen sind, diese Materialien aus dem Stoffkreislauf zu entnehmen.
2: Mhm. Welche neuen Entwicklungen könnten das Bauen in den kommenden Jahren noch verändern, worüber wir noch nicht gesprochen haben?
3: Wir sind an der Bauhaus-Universität tatsächlich sehr innovativ und haben auch zwei tolle Start-ups, die auch auf der iBauSil auftreten. Junge Unternehmungen. Das eine ist die Firma Oliment. Die hat einen Zement entwickelt auf völlig neuer Basis, der also CO2-frei oder sogar negativ sein wird. Das könnte das Bauen nicht nur in Deutschland revolutionieren. Und auf der anderen Seite haben wir die Firma Sonokret, die Abläufe bei der Betonherstellung revolutioniert, weil sie eben dafür sorgt, dass wir auch eigentlich nicht so leistungsfähige Zemente, die aber CO2-freundlich sind, einsetzen können, um Betonelemente zu fabrizieren, indem sie eben eine Methodik entwickelt hat, um die Beschleunigung der Erhärtung durchzuführen. Und das ist ja in einem solchen Fertigteilwerk wichtig. Also das sind zwei ganz tolle Entwicklungen, wo ich auch sehr froh bin, dass die aus unserem Hause den Sprung in die Praxis gefunden haben.
2: Die Baustofftagung selber gibt es seit 1964. Welche Bedeutung hat es für Weimar, dass dieses internationale Treffen stattfinden kann?
3: Es ist tatsächlich wie ein Branchentreffen, wo also sehr, sehr lange Zeit Ost und West und heute auch noch Industrie und Akademie zusammenkommen. Und das ist ganz zentral für Weimar, auch für unsere Internationalität, aber auch für die Praxisorientierung unserer Forschung. Wir sind Ingenieure. Wir wollen das nicht für unsere Schreibtische machen, sondern wir wollen tatsächlich irgendwann mal sehen, dass das in der Brücke landet oder dass das im Staudamm landet oder wo auch immer. Von daher sind solche Tagungen und gerade auch die iBauSil extrem wichtig.
2: Was macht die iBauSil für Sie persönlich so besonders?
3: Besonders ist an der iBauSil, dass wir hier tatsächlich so eine Internationalität haben mit Kollegen, Kolleginnen, die wir gut kennen, die tatsächlich uns sagen, sie kommen alle 3 Jahre heim nach Weimar, weil hier eben die Diskussionsgrundlage ist, weil sie sich hier heimisch fühlen, weil die Diskussionen offen sind, weil auch ein familiäres Umfeld ist und weil die Stadt einfach auch keine sterile ist, sondern Weimar bietet einfach auch das Umfeld, sich hier in einer wunderbaren Weise auszutauschen, ganz im Sinne unserer Vorväter, die ja in Weimar ansässig waren.
2: Dieser Austausch wird dann vom 16. bis 18. September in der Weimar Halle stattfinden. Das ist nämlich der Treffpunkt der internationalen Baustoffforschung. Über die diesjährige IBAUSIL habe ich jetzt mit Professor Dr. Horst Michael Ludwig von der Bauhaus-Universität gesprochen. Herzlichen Dank für die Einblicke.
3: Vielen Dank für Ihre Fragen.
0: Und das war ein Beitrag von unserer Kollegin Rebecca Wiegand. 8 Uhr und 40 haben wir es. 5 Minuten, dann kommen wir bereits zu den Weimar Nachrichten. Und Ansgar, was hören wir denn als nächstes?
1: Ja, denn die Frage ist schwieriger als gedacht. Der Künstler heißt Kishawara und ich würde sagen, der Song heißt Pambu Mukam Uncle.
0: Ja, so habe ich es Dienstag auch ausgesprochen.
1: Sehr gut.
0: Dann wird das, denke ich, so sein.
1: Ja.

0: 8.45 Uhr und das heißt, es ist wieder Zeit für die Nachrichten aus Weimar und der Region.
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2: Warnsysteme in Thüringen funktionieren beim Warntag. Genius Loki startet heute und Sperrungen in der Weimarer Innenstadt aufgrund mehrerer Veranstaltungen. Die Warnsysteme in Thüringen haben beim bundesweiten Warntag gestern funktioniert. Auch die Infotafeln am Weimarer Hauptbahnhof lösten Warnmeldungen aus. Wie das Thüringer Innenministerium mitteilt, haben alle Landkreise und kreisfreien Städte am bundesweiten Warntag teilgenommen. Zwischen 11 Uhr und 11.45 Uhr lösten die unteren Katastrophenschutzbehörden Sirenen aus, landesweit 504 digital angesteuerte. Die meisten Menschen wurden zudem über ihr Smartphone erreicht. Über Cell Broadcast bekamen alle eingeschalteten Handys in einer Funkzelle eine laute Warnmeldung. Neu war in diesem Jahr, dass zum ersten Mal auch eine Entwarnung über Cell Broadcast verschickt wurde. Nach einer Umfrage des Bundesamtes für Bevölkerungsschutz und Katastrophenhilfe aus dem vergangenen Jahr hatten 72% der Thüringerinnen und Thüringer eine solche Warnung erhalten. Das Ministerium geht davon aus, dass dieser Wert diesmal erreicht oder übertroffen wurde. Auch die Warn-Apps Nina und Kettwarn sowie digitale Stadtinformationstafeln wurden getestet. Innenminister Georg Mayer sagte, die verschiedenen Warnmittel im Freistaat funktionieren grundsätzlich. Neben dem Funktionstest gehe es auch darum, die Bevölkerung für Katastrophenfälle zu sensibilisieren. Um Schwachstellen aufzudecken, bittet das Bundesamt die Bevölkerung nun um Rückmeldung, ob die Warnungen im eigenen Umfeld funktioniert haben. Dafür ist im Internet eine Umfrage freigeschaltet. Das Genius Loki Weimar Festival startet heute Abend und widmet sich in diesem Jahr der Demokratie. Vom 11. bis 13. September verwandeln sich jeweils von 20 bis 24 Uhr historische Gebäude und Plätze in Projektionsflächen. Der Eintritt ist frei. Die 13. Ausgabe steht unter dem Titel Democracy and Society und fragt, wie Menschen mit unterschiedlichen Perspektiven zusammenleben können und was gesellschaftliche Teilhabe braucht. Die drei Gewinnerarbeiten des internationalen Videomapping-Wettbewerbs kommen aus China, dem Iran und Portugal und werden an historischen Orten in der Weimarer Innenstadt gezeigt. Am Nike-Tempel, wo sich das Radio Lotte Funkhaus befindet, und am Monami direkt daneben gibt es Projektionen und Installationen zu sehen. Am Goethe-Schiller-Denkmal können die Besucherinnen und Besucher in einem Pop-up-Wahllokal selbst abstimmen, welche Arbeit den Publikumspreis gewinnt. Erstmals ist das Festival auch in Weimar West vertreten. An der Ostfassade des Humboldt-Gymnasiums läuft eine Projektion, die sich mit Vielfalt, Demokratie und Desinformation beschäftigt. Am Monami werden die Besucherinnen und Besucher mit grünen Laserpointern selbst zu Mitgestaltern einer Lichtprojektion. Dort zeigt das Genius Loki Cinema außerdem ein Kurzfilmprogramm und das Genius Loki Lab präsentiert Live-Musik und Lichtkunst. Das Festival zählt mit jährlich rund 50.000 Besucherinnen und Besuchern zu den Höhepunkten des Weimarer Sommers. Aufgrund des Genius Loki Festivals und anderer Veranstaltungen kommt es von heute bis Sonntag zu Sperrungen in der Weimarer Innenstadt. Betroffen sind mehrere Bereiche der Stadt. Am Goetheplatz, im Zeughof und in der Schillerstraße gilt die Vollsperrung wegen des Genius-Loki-Festivals jeweils abends ab etwa 18 Uhr bis Mitternacht und am Sonntag bis 23.30 Uhr. Am Theaterplatz gilt die Sperrung an allen drei Tagen wegen des Theaterfests am Samstag, aber schon ab 10 Uhr statt ab 18 Uhr. In der Geleitstraße gilt die Sperrung am Samstag wegen des Geleitstraßengeflüsters ab etwa 15 Uhr bis Mitternacht. Die Stadtverwaltung weist darauf hin, dass die tatsächlichen Zeiten je nach Erforderlichkeit abweichen können. Sie bittet alle Verkehrsteilnehmerinnen und Verkehrsteilnehmer um Beachtung und Verständnis. Das waren die Nachrichten auf Radio Lotte Weimar, verfasst von Aaron Christopher Hoffmann und gesprochen von Lukas Bob.
1: Das Wetter.
0: In Weimar gibt es vormittags und auch am Nachmittag überwiegend blauen Himmel mit nur vereinzelten Wolken bei 8 bis zu 21 Grad. Abends ist es dann etwas bedeckter, die Temperaturen liegen bei zwischen 15 und 19 Grad. Und auch nachts sind Teile des Himmels mit Wolken bedeckt, Tiefsttemperaturen von 12 Grad.
3: Ja, soweit das Radio Lotte Wetter um 8.50 Uhr genau. Und wir hören noch etwas Musik.

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1: Jawohl, die Stadtzeit am Morgen, die läuft hier noch 2 Stunden bei Radio Lotte. Mein Name ist Aaron Christopher Hoffmann und ich freue mich sehr, dass ich heute mit Ansgar zusammen moderieren darf. Ansgar, bist du auch noch motiviert?
2: Ich bin noch da, ich bin motiviert.
1: Ja, und was haben wir denn noch in der nächsten Stunde so im Programm stehen?
2: Genau, wie gewohnt gibt es um 9.15 Uhr die Nachrichten aus Deutschland und der Welt, um 9.45 Uhr die Weimar Nachrichten, wie gehabt, und um 9:30 Uhr, um 9.30 Uhr gibt es eine neue Ausgabe von 5 Minuten Goethe, Folge 7 heute.
1: Ah, ja.
2: Ach, genau, und was ich vergessen habe, jetzt direkt um 9 gibt es eine neue Ausgabe der Tonspur.
1: Genau, da hat Dennis Klostermann ja momentan das Album Decoding Birdsong vorgestellt von Anthony Smirik, hat am Montag schon ein bisschen was erzählt. Und ja, da wird heute sein Fazit dieses Albums kommen, aber er hat am Montag schon ein bisschen angeteasert, dass ihm das Album sehr gefallen hat. Wir sind gespannt.
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4: Anthony Smirik, Decoding Birdsong. Das erste, was ich über dieses Album gehört habe, dass ein Künstler mit dem exotischen Namen Anthony Smirik Vogelbeachtungen als Spoken Word Vortrag über Klangteppiche spricht. Soweit so unspektakulär, könnte auch sehr fade sein, da in der offiziellen Vorurteilsschublade für Vogelkundler doch sehr stark und groß steht, sind sehr eigen und eher unspektakulär. Vielleicht ist die Überraschung darüber, dass das Album so ein Banger ist, umso größer. Natürlich ist man sofort an The Streets erinnert oder Realize, falls die jemand kennt, dieser britische Akzent, dieser unaufgeregte Vortrag kombiniert mit dem absolut kickenden House-Tunes. Wow, was für ein Album. Der aus dem Großraum Manchester stammende Poet, Autor und Produzent Anthony Smirik arbeitet als Englischlehrer auch an einem College für Schulabgänger mit besonderen Bildungsbedürfnissen. Bevor er sich auf die Musik konzentrierte, veröffentlichte er die Romane The Albatross und The Hypocrite selbst und führte gesprochene Worte bei Open Mic Veranstaltungen in Manchester auf. Danach begann er seine Poesie während der Covid-19-Pandemie zu vertonen, nachdem er sich ein E-Piano gekauft hatte. In der Zeit bringt er auch erste Songs heraus, bis er 2025 sein erstes Album Service Station at the End of the Universe veröffentlicht. Jetzt veröffentlicht er mit Decoding Birdsong sein zweites Album und geht damit quasi all in. Er hat seinen Beruf als Lehrer gekündigt, den Wohnort gewechselt und den Neuanfang gewagt. Der britische Musiker verarbeitet auf seinem neuen Album genau diese einschneidenden Veränderungen. Bei der Entschlüsselung von Vogelsongs geht es genau darum, an etwas zu glauben. Eine große Aufgabe in einer Welt, in der dir permanent gesagt wird, wie schlimm alles ist. Zwischen Spoken Word, Poesie und tanzbaren Clubbeats ermutigt er die Leute, Mut für Neues zu haben. Die Bildsprache des Albums ist stark von Naturbeobachtung und kineastischen Einflüssen geprägt. So verdankt das Werk seine visuelle Symbolik und den ursprünglichen Arbeitstitel The Heron einem Graureiher am Fluss Mersey. Die Geduld des Vogels und die japanische Mythologie des Reihers als Grenzgänger zwischen den Welten spiegeln Smiriks eigenes Empfinden des Übergangs wider. Wo die Texte trotz einer Prise Humor oft nachdenklich sind, lädt die Musik mit ihren Beats aber trotzdem zu Bewegung ein. Er versteht sich primär als Autor. Beim Songwriting steht der geschriebene Text stets an erster Stelle. Musikalische Entwürfe entwickelt er meist intuitiv über eingesungene Sprachnotizen, die er im Studio gemeinsam mit dem Produzenten Max Red zu tanzbaren Arrangements ausarbeitet. Auch bei dem Sound lassen sich einige Referenzen entdecken. Vom Disco House über Techno bis zu The Streets, LCD Sound System und The Knife. Disco-Hymnen stehen neben elektronischen Hip-Hop-Ausflügen und beinahe meditativen Techno-Passagen. Decoding Birdsong ist überbordend abwechslungsreich und emotional dicht und zeigt ihn als Künstler, der seine bisherige Klangwelt deutlich erweitert, ohne dabei seine besondere Stimme und Perspektive zu verlieren. Das Stück Flight Simulator, eine Kooperation mit der Musikerin Imogen and the Knife, belegt dieses enge Zusammenspiel von Sprache und Rhythmus, von Spoken-Word-Poesie und elektronischen Club-Sounds. Inhaltlich zieht sich dabei immer die Erkenntnis der Vergänglichkeit wie ein roter Faden durch das Album. Alles Schöne gewinnt seine Bedeutung erst dadurch, dass es endlich ist. Also, heute Flight Simulator featuring Imogen the Knife und dazu viel Spaß, ihr Dennis Klostermann.
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1: Ja, das war sie, die aktuelle Tonspur der Woche mit Dennis Klostermann. Dieses Mal ging es hier um das Album Decoding Birdsong von Anthony Smirek. Jetzt haben wir es 9:10 und Ansgar, unsere neue Playlist, die hat ein ganz schönes Motto, ne?
2: Ja, es wird nochmal eine sonnige Stunde, Sunny Hour. Passt ja gerade auch ganz gut zum Wetter, wenn ich hier aus dem Fenster schaue. Nochmal ein bisschen Sommer-Vibes hier im September.
1: Genau. Ja, und womit geht das natürlich los?
2: Ja, mit dem Sonnenaufgang. Die Sonne geht auf. Und in dem Fall von Oliver Kolecki.
1: Featuring Lowly und, wenn ich mal ein bisschen ein Insider sagen darf, das Album, auf dem dieses Lied drauf ist, hatte Dennis Klostermann, wenn ich mich nicht alles täuscht, 2023 in der Tonspur. Also los geht's mit der aufgehenden Sonne.

0: 9.15 Uhr und hier kommen, wie gehabt, die Nachrichten aus Deutschland und der Welt.
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2: Bei einem russischen Angriff auf ein Einkaufszentrum in der ostukrainischen Stadt Pawlochat sind mindestens 7 Menschen getötet worden. Mehr als 70 Menschen seien verletzt worden, teilten die Behörden in der Region Dnipropetrovsk mit. Der ukrainische Außenminister Sebiha warf Russland einen weiteren gezielten Angriff auf Zivilisten vor. Die Hauptstadt Kiew wurde in der Nacht erneut attackiert. Dort brannte laut den lokalen Behörden ein 9-stöckiges Wohnhaus. Auch eine Tankstelle soll getroffen worden sein. Das russische Verteidigungsministerium meldete am Morgen, die Armee habe im Schwarzen Meer 2 Schiffe mit Nachschub für die ukrainischen Streitkräfte getroffen. Durch ukrainische Gegenangriffe wurden nach regionalen Behördenangaben je 2 Menschen in den russischen Regionen Bjelgorod und Tula getötet. Ein Logistikzentrum des Onlinehändlers Ozon in der Stadt Saratow geriet in Brand. In den USA wird heute an die Terroranschläge vom 11. September vor 25 Jahren erinnert. Die zentrale Gedenkfeier findet am New Yorker Mahnmal statt, wo früher die Zwillingstürme des World Trade Center standen. Bei der Zeremonie sollen Angehörige die Namen der fast 3000 Todesopfer verlesen. Erstmals soll in diesem Jahr auch der Opfer gedacht werden, die an den Langzeitfolgen der Anschläge gestorben sind. Alle noch lebenden früheren US-Präsidenten werden zur Gedenkfeier in New York erwartet. Da bei der Veranstaltung keine Politikerreden erwünscht sind, wird Amtsinhaber Trump bei einer Zeremonie am Pentagon nahe Washington sprechen. Am 11. September 2001 hatten Islamisten des Terrornetzwerks Al-Qaida insgesamt 4 Passagierflugzeuge gekapert. 2 wurden in das World Trade Center gesteuert, eines in das Pentagon. Ein weiteres stürzte in Pennsylvania ab. Die Anschläge führten zu jahrelangen Kriegen in Afghanistan und im Irak sowie zu Sicherheitsverschärfungen in den USA und Europa. Zum Abschluss der Haushaltswoche im Bundestag stehen heute die Etats für Arbeit und Soziales sowie für Forschung, Technologie und Raumfahrt auf der Tagesordnung. Sozialministerin Baas verantwortet dabei mit rund 2,1 Milliarden Euro den größten Einzelhaushalt. Das entspricht gut einem Drittel der Bundesausgaben. Der mit Abstand größte Block sind Ausgaben für die Rentenversicherung sowie die Grundsicherung im Alter und bei Erwerbsminderung. Zum Abschluss der Woche ziehen die Fraktionen noch einmal Bilanz. Anschließend werden die Einzelpläne zur weiteren Beratung an den Haushaltsausschuss überwiesen. Die Sparpläne der Bundesregierung beim barrierefreien Wohnen stoßen auf deutliche Kritik bei Sozialverbänden. VdK-Präsidentin Bentele sagte der Rheinischen Post, während die Nachfrage beim Programm Altersgerecht Umbauen der staatlichen Förderbank KfW riesig sei, setze die Regierung den Rotstift an. Das sei völlig unverständlich. Bis zu 6.250 Euro können Eigentümer und Mieter mit dem Programm für einen barrierearmen Umbau erhalten. Für das laufende Jahr hatte der Bund insgesamt 50 Millionen Euro zur Verfügung gestellt. Bentele betonte, es gebe allerdings bereits einen Antragsstopp, weil die Fördergelder ausgeschöpft seien. Trotzdem plane das Bundesbauministerium, die Förderung im kommenden Jahr auf 6 Millionen und 2028 auf nur noch 1,5 Millionen Euro zu kürzen. Dies sei das faktische Aus eines erfolgreichen Programms, kritisierte die Präsidentin des Sozialverbands. Bundesfinanzminister Klingbeil hatte alle Ministerien zu Kürzungen aufgerufen. Allein im Etat des Bauressorts soll mehr als 1 Milliarde Euro gespart werden. Der Deutsche Radiopreis für die beste Reportage ist an Deutschlandfunk Nova vergeben worden. Ausgezeichnet wurde die Reihe Die Lieblingsschülerin von Britta Rotsch und Taina Grünzig. Die Grimme-Jury urteilte, die mehrteilige Reportage setze ein kraftvolles Zeichen gegen das Schweigen über sexualisierte Gewalt und Grooming im Schulsystem. Es handle sich um eine großartige Rechercheleistung und einen herausragenden Beitrag zu einem relevanten und hochsensiblen Thema. Deutschlandfunk Nova ist neben dem Deutschlandfunk und Deutschlandfunk Kultur eines von 3 Hörfunkprogrammen des Deutschlandradios. Das Wetter: im Nordwesten und Westen bewölkt, vor allem im Süden örtlich Regen, sonst überwiegend sonnig. Temperaturen 17 bis 25 Grad. Morgen wechselnd bewölkt, im Süden heiter, nur im Nordseeumfeld vereinzelt etwas Regen, 20 bis 27 Grad. Und die weiteren Aussichten. Am Sonntag südlich der Donau teils locker bewölkt und trocken, sonst stark bewölkt und zeitweise Regen bei 19 bis 26 Grad.
3: Ja, das sind doch schöne sommerliche Aussichten. Das waren die Nachrichten aus Deutschland und der Welt. In einer Übernahme von Deutschlandfunk Kultur. Hier wird es leider nicht ganz so warm, wie gerade gesagt wurde. Aber dazu kommen wir dann um 10 vor 10 circa. Wir machen musikalisch weiter mit Deichkind. Und es erklingt nun alles außer Sunshine.

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0: 28 haben wir es hier bei 29 haben wir es bei Radio Lott Weimar. Und damit würde ich mal sagen, kommen wir zum Beitrag der Stunde.
1: Genau, und da gibt es heute eine neue Ausgabe des Podcasts 5 Minuten Goethe. Und diese Ausgabe trägt den Titel Die Hölle ist ein kurzes Wort. Oder wie übersetzt man Goethe-Gedichte in eine andere Sprache? Und dafür ist in der Folge zu Gast Daniel Martin Neschen. Der ist Literaturwissenschaftler und Übersetzer aus Brasilien und hat schon viele Goethe-Gedichte ins Brasilianische Portugiesisch übersetzt. Er gibt einen Einblick in die Herausforderungen des Übersetzens und bringt Goethe zum Klingen.
0: Ja, und da hören wir jetzt auch rein.
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6: Hallo und herzlich willkommen zu einer neuen Folge von 5 Minuten Goethe. Heute wollen wir uns mal dem Thema widmen, wie man eigentlich ein Goethe-Gedicht sinnvoll in eine andere Sprache übersetzt. Dafür heute zu Gast Daniel Martin Neschen. Daniel Martin Neschen ist von der Universität Florianopolis in Brasilien. Dort unterrichtet er Germanistik und ist tätig als Übersetzer, unter anderem von Goethes Lyrik. Er hat den westöstlichen Divan vor ein paar Jahren ins brasilianische Portugiesisch übersetzt und arbeitet weiter an Übersetzungen von Goethe-Gedichten. Hallo Daniel.
7: Hallo, danke für die Einladung. Bin sehr froh, hier sein zu dürfen.
6: Und nun zu unserer Einstiegsfrage. Wie übersetzt man ein Gedicht von Goethe?
7: Zuerst muss man wie immer den Inhalt verstehen. Da ist Goethes Lyrik nicht so schwierig, in dem Sinne, dass man fast schon alle Texte von Goethe kommentiert hat und man muss dann also den Inhalt verstehen und dann die Einbildungskraft, also Flüge geben.
5: Schätzungen zufolge wurden Goethes Werke in über 60 Sprachen übersetzt. Wobei Lyrik natürlich noch einmal ganz besonders schwierig ist.
7: Dann geht es weiter. Damit kann man schon anfangen. Dann muss man auf die Form schauen. Und es hängt davon ab, von welchem Gedicht man spricht, dann ist die Form schwieriger oder einfacher.
6: Das wäre ja genau das Stichwort. Hättest du mal ein Gedicht für uns, an dem du uns das vorführen kannst, vor welchen Herausforderungen man da steht?
7: Genau, ich habe mein Lieblingsgedicht von dem Divan ist der Ginkgo Biloba. Folha de árvore do Oriente, que no meu jardim se faz, da minha vez sentido ausente, que ao sábio só apraz. Será apenas vivo ser, que de si em si se parte, serão dois que no colher dão em sem que se aparte? Para atender a tais questões, alcancei senso azado. Não vês tu nestas canções que sou e duplicado? Ja, das Gedicht hat einen sehr schönen Rhythmus, also eine Alternierung von weiblichen und männlichen Kadenz, also Betonung auf der letzten oder vorletzten Silbe, also einen alternierenden Reim. Und besonders für Portugiesisch ist das ein bisschen, diese männliche Kadenz ist sehr kompliziert, weil die meisten brasilianischen Wörter, also 90%, haben die Betonung auf der vorletzten Silbe. Dann hat man ein Problem, muss man sehr viel suchen und ein bisschen hin und her mit den Wörtern werfen. Oder besser spielen.
5: Auch Goethe übersetzte Texte aus anderen Sprachen. Unter anderem die Autobiografie von Benvenuto Cellini oder Rameaus Neffe von Denis Diderot.
6: Jetzt weiß ich aus unserem Vorgespräch, dass es nicht immer nur so glückliche Fälle gibt, wenn man Goethe übersetzt. Du hast von einem anderen Text gesprochen, von einem anderen Gedicht, das du uns vielleicht auch noch mal vorstellen kannst. Das würde mich sehr freuen, weil es ist ja auch schön für unsere Hörerinnen und Hörer, das einfach mal zu hören, wie so ein Goethe-Gedicht in einer fremden Sprache klingt, in diesem Fall eben im Portugiesischen. Verbunden vielleicht mit der Frage, wo liegen denn die Besonderheiten von Goethes Lyrik, vielleicht im Vergleich zu anderer Lyrik, aber eben auch dann die Herausforderungen, wenn man sich dieser Lyrik nähert, um sie ins Portugiesische zu übersetzen.
7: Also dieser zweite Text ist ein sehr kleines Gedicht, der diesen Prosateil vom Divan eröffnet, hat keinen Titel. Auf Deutsch heißt das, wer das Dichten will verstehen, muss ins Land der Dichtung gehen. Wer den Dichter will verstehen, muss in Dichterslande gehen. Da hat man das Problem, dass manche deutsche Wörter sehr klein sind. Also Deutsch hat sehr viele einsilbige Wörter, die dann eine ganze Bedeutung haben. Im Portugiesischen, wie ich schon gesagt habe, die meisten Wörter haben zwei oder mehrere Silben. Dann zum Beispiel Dichten, Land, Dichter. Das ist so die Hölle für mich. Und dann habe ich sehr viele, von diesem Gedicht habe ich, glaube ich, 15 unterschiedliche Versionen gemacht und habe mich für diese entschieden. Fosse conhecer a poesia, para sua terra viajaria. Fosse conhecer o poeta, nas suas terras andaria. Und in diesem Gedicht, das ist vielleicht, der Divan ist vielleicht nicht ein Sonderfall in Goethes Lyrik, weil die Gedichte sind, wie Heine meinte, so leicht geschrieben, so sanft, dass man kaum glaubt, dass diese Texte möglich auf Deutsch wären. Und dieses Gedicht hat so einen einfachen Reim. Alle Wörter reimen auf ehen, also verstehen und gehen. Das klingt einfach. Aber wie macht man das in die andere Sprache? Das habe ich gemacht. Aber auch kapituliert. Zum Beispiel das Wort Dichtung. Auf Portugiesisch konnte ich diese Reihenfolge nicht ändern. Und so Poesia müsste mit einem, auch ein Wort, Poesia, also Dichtung, musste mit einem Wort, das auch auf ihr endet, reimen. Aber Dichter auf Portugiesisch heißt Poeta. Das reimt gar nicht. Dann habe ich einfach, also die Form wiedergegeben und hier war ein Punkt, wo ich kapituliert habe.
5: Eine Übersetzung holt einen alten und komplizierten Text nicht nur in eine andere Sprache, sondern immer auch in ihre aktuelle Sprechweise. Deswegen gibt es Übersetzungen von Goethes Texten in ein aktuelles Deutsch.
8: Lieber Daniel, herzlichen Dank für diese Einblicke in deine Arbeit und in deine Überlegungen zum Goethe-Übersetzen. Und ich glaube, ich greife nicht zu weit, wenn ich sage, wenn Heine sagt, die Besonderheit der Divan-Gedichte liegt daran, dass hier eine Leichtigkeit im Deutschen vorherrscht, die man sich eigentlich in der Lyrik gar nicht vorstellen kann. Wir jetzt zumindest gehört haben, dass es im Portugiesischen eine Leichtigkeit gibt, die du in dieser Übersetzung erreicht hast, die wirklich beeindruckend ist. Ganz herzlichen Dank.
7: Und ich danke und bis bald.
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0: Ja, das war eine weitere Folge des Podcastes 5 Minuten Goethe. Genau gesagt hört mir die 7. Folge der 2. Staffel. Und die hieß Die Hölle ist ein kurzes Wort. Oder wie übersetzt man Goethes Gedichte in eine andere Sprache? Und zu Gast war dieses Mal der Professor Daniel Martin Neschen aus Brasilien. Jetzt haben wir es hier 9.37 Uhr, Ansgar, und ich frage dich, wie machen wir musikalisch jetzt weiter?
1: Genau, bei uns geht's weiter mit der Band Majofran und ihrem Lied Die Sonne scheint.
0: Dann lassen wir jetzt die Sonne scheinen.
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2: Genau, das Stadtradio von Weimar ist hier Radio Lotte 942 und jetzt gibt es die GG Girls und wir hören das Lied Küsse in der Sonne und danach kommen wir dann auch so allmählich zu den Weimar Nachrichten.

0: Die Gigi Girls Küsse in der Sonne um 9.45 Uhr. Zeit für die Nachrichten aus Weimar und der Region.
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2: Warnsysteme in Thüringen funktionieren beim Warntag. Genius Loki startet heute. Und Sperrungen in der Weimarer Innenstadt aufgrund mehrerer Veranstaltungen. Die Warnsysteme in Thüringen haben beim bundesweiten Warntag gestern funktioniert. Auch die Infotafeln am Weimarer Hauptbahnhof lösten Warnmeldungen aus. Wie das Thüringer Innenministerium mitteilt, haben alle Landkreise und kreisfreien Städte am bundesweiten Warntag teilgenommen. Zwischen 11 Uhr und 11.45 Uhr lösten die unteren Katastrophenschutzbehörden Sirenen aus, landesweit 504 digital angesteuerte. Die meisten Menschen wurden zudem über ihr Smartphone erreicht. Über Cell Broadcast bekamen alle eingeschalteten Handys in einer Funkzelle eine laute Warnmeldung. Neu war in diesem Jahr, dass zum ersten Mal auch eine Entwarnung über Cell Broadcast verschickt wurde. Nach einer Umfrage des Bundesamtes für Bevölkerungsschutz und Katastrophenhilfe aus dem vergangenen Jahr hatten 72% der Thüringerinnen und Thüringer eine solche Warnung erhalten. Das Ministerium geht davon aus, dass dieser Wert diesmal erreicht oder übertroffen wurde. Auch die Warn-Apps Nina und Kettwarn sowie digitale Stadtinformationstafeln wurden getestet. Innenminister Georg Mayer sagte, die verschiedenen Warnmittel im Freistaat funktionieren grundsätzlich. Neben dem Funktionstest gehe es auch darum, die Bevölkerung für Katastrophenfälle zu sensibilisieren. Um Schwachstellen aufzudecken, bittet das Bundesamt die Bevölkerung nun um Rückmeldung, ob die Warnungen im eigenen Umfeld funktioniert haben. Dafür ist im Internet eine Umfrage freigeschaltet. Das Genius Loki Weimar Festival startet heute Abend und widmet sich in diesem Jahr der Demokratie. Vom 11. bis 13. September verwandeln sich jeweils von 20 bis 24 Uhr historische Gebäude und Plätze in Projektionsflächen. Der Eintritt ist frei. Die 13. Ausgabe steht unter dem Titel Democracy and Society und fragt, wie Menschen mit unterschiedlichen Perspektiven zusammenleben können und was gesellschaftliche Teilhabe braucht. Die drei Gewinnerarbeiten des internationalen Videomapping-Wettbewerbs kommen aus China, dem Iran und Portugal und werden an historischen Orten in der Weimarer Innenstadt gezeigt. Am Nike-Tempel, wo sich das Radio Lotte Funkhaus befindet, und am Monami direkt daneben gibt es Projektionen und Installationen zu sehen. Am Goethe-Schiller-Denkmal können die Besucherinnen und Besucher in einem Pop-up-Wahllokal selbst abstimmen, welche Arbeit den Publikumspreis gewinnt. Erstmals ist das Festival auch in Weimar West vertreten. An der Ostfassade des Humboldt-Gymnasiums läuft eine Projektion, die sich mit Vielfalt, Demokratie und Desinformation beschäftigt. Am Monami werden die Besucherinnen und Besucher mit grünen Laserpointern selbst zu Mitgestaltern einer Lichtprojektion. Dort zeigt das Genius Loki Cinema außerdem ein Kurzfilmprogramm und das Genius Loki Lab präsentiert Live-Musik und Lichtkunst. Das Festival zählt mit jährlich rund 50.000 Besucherinnen und Besuchern zu den Höhepunkten des Weimarer Sommers. Aufgrund des Genius Loki Festivals und anderer Veranstaltungen kommt es von heute bis Sonntag zu Sperrungen in der Weimarer Innenstadt. Betroffen sind mehrere Bereiche der Stadt. Am Goetheplatz, im Zeughof und in der Schillerstraße gilt die Vollsperrung wegen des Genius Loki Festivals jeweils abends ab etwa 18 Uhr bis Mitternacht und am Sonntag bis 23.30 Uhr. Am Theaterplatz gilt die Sperrung an allen drei Tagen wegen des Theaterfests am Samstag, aber schon ab 10 Uhr statt ab 18 Uhr. In der Geleitstraße gilt die Sperrung am Samstag wegen des Geleitstraßengeflüsters ab etwa 15 Uhr bis Mitternacht. Die Stadtverwaltung weist darauf hin, dass die tatsächlichen Zeiten je nach Erforderlichkeit abweichen können. Sie bittet alle Verkehrsteilnehmerinnen und Verkehrsteilnehmer um Beachtung und Verständnis. Das waren die Nachrichten auf Radio Lotte Weimar, verfasst von Aaron Christopher Hoffmann und gesprochen von Lukas Bob.
1: Das Wetter.
0: In Weimar ist die Sonne bis zum Nachmittag von einzelnen Wolken verdeckt bei Werten bis zu 21 Grad. Abends schließt sich die Wolkendecke dann komplett und die Temperaturen liegen bei 15 bis 19 Grad. In der Nacht dann Tiefsttemperaturen bis zu 12 Grad.
3: Jetzt 9.50 Uhr und Musikhammer von Amy Warning. Sommerregen und der das Lied oder die das Lied mit begleitet heißt Kano 5. Würde ich mal sagen.

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Und in unserer musikalischen sonnigen Stunde heißt auch das nächste Lied Sunshine und kommt von Jay-Z feat. Foxy Brown.

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1: Ja, Punkt 10 Uhr ist es und die Stadtzeit, die läuft noch eine Stunde bei Radio Lotte. Mein Name ist Aaron Christopher Hoffmann und ich freue mich sehr, dass ich heute mit Ansgar zusammen moderieren konnte. Doch Ansgar, du wirst uns jetzt verlassen, oder?
2: Genau, meine Schicht ist zu Ende.
1: Ja, es war mir eine große Freude, war ja heute unser Debüt, ne?
2: Voll, es hat großen Spaß gemacht.
1: Ja, und ich denke mal, das werden wir nochmal wiederholen, ne?
2: Ja, gerne nochmal eine Doppelmoderation. So, direkt nochmal verhaspelt zum Abschluss, das ist doch gut.
1: Ja, und in der nächsten Stunde haben wir noch ein bisschen was vor. Zum Beispiel kommt jetzt hier gleich der Wochenendticker, während Dennis Klostermann mal wieder mit exorbitanter Länge. Aber egal, wir machen das. Und um 10.30 Uhr, da kommt der DNT-Ticker in Form von Lena Räther, der Pressesprecherin des Deutschen Nationaltheaters Weimar. Da freue ich mich drauf. 10.15 Uhr kommen die Deutschland-Nachrichten. 10.45 Uhr kommen die Weimar-Nachrichten und ich wünsche dir, Ansgar, ein wunderbares Wochenende.
2: Danke, dir auch und auch allen, die zuhören. Danke für die letzten 2 Stunden.
1: Bis zum nächsten Mal.
2: Ciao.
1: Und jetzt geht er los, der Wochenendticker mit den besten Veranstaltungstipps für die nächsten Tage von Dennis Klostermann.
3: Der Wochenendticker. Hello folks, mein Name ist Dennis Klostermann und ich möchte euch mal fürs Wochenende präparieren. Und es ist viel los, gerade in Weimar und es wird sehr, sehr mettlich. Also nicht in Weimar, aber sonst überall. Ich fange am besten mal an. Ich fange in der Mehlhose an. Da soll eigentlich Lena Kupke lesen, aber das ist leider abgesagt. Ja, wer da Karten hat, das wird mit Sicherheit verschoben. Spätestens hier erfahrt ihr dann, wann es ist. Im From Hell ist Metal, natürlich, Death Metal, ja, es sind am Freitag gleich 4 Bands, und zwar Macoration, Discreation, KHNVM, Tech Death Metal aus Magdeburg und Bangladesch, wow, und Counter-Sized Flash, ja. Die spielen auch noch am Samstag in Jena, aber da komme ich noch drauf. Ja, auf jeden Fall, das ist Metal im From Hell Death, Old School Metal aus Dänemark unter anderem, Hanau und Erfurt. So, ich bleibe beim Genre Hardcore ohne Bremsen. Zerre und Mortuary Nightmare. Boah. Ich hoffe, ich spreche das alles richtig aus. Ja, die spielen im Bandhaus und ich weiß nicht, das scheint so eine ganz kurzfristige Aktion gewesen sein, weil ich auf der eigentlichen Bandhaus-Seite nichts gefunden habe. Aber wie gesagt, Zerre aus Würzburg, die spielen Trash Metal und Hardcore Punk. So eine Mixtur ist das. Im Kulturzentrum Engelsburg spielt Odd Beholder. Das ist eine junge Dame, macht so Indie-Pop. Ich habe die schon mal in der Mehlhose gesehen. Das macht richtig Spaß. Super schön, dezent. Ich weiß gar nicht, ob sie eine Band mittlerweile dabei hat. Ich habe sie mal nur solo gesehen. Das war, wie gesagt, richtig gut. Und die spielt am Freitag im Kulturzentrum Engelsburg, falls sich das jemand angucken möchte. Odd Beholder. Und da kann ich mal kurz was anspielen. So hört die sich an am Freitag.

Ich komme nach Jena und da gibt es ein Close Open Air. Und zwar in Klosewitz in Jena. Keine Ahnung, wo das ist. Klosewitz 14a. Und das wird an zwei Tagen sein. Und da, das ist Metal, würde ich sagen. Da spielt am Freitag spielt Moor aus Dresden. Und eben schon angekündigt, am Samstag wird da Counter-Resized Flash spielen aus Erfurt. Das Close Open Air in Jena. Ich komme nach Weimar und in Weimar ist richtig viel los und ich habe ein bisschen die Befürchtung, dass ich die Veranstaltung so ein bisschen die Leute wegnehme. Ich hoffe es nicht, aber ich fange mal an. Also, wir tanzen im Mikado-Wald. Das wird ein Festival sein der Weimarer Subkulturen oder der Subkultur in Weimar. Es hat schon gestern angefangen und wird bis zum 13. September sein, also bis zum Sonntag. Und es wird im Gaswerk sein. Und es wird eine Menge Musik sein. Ich glaube, ein paar von den Bands haben sich nur dafür wieder zusammengetan. Auf jeden Fall werden die Küchenspione spielen Rote Nelken. Kann ich mich noch gut entsinnen an die im Kasseturm. Timo und sein Trupp natürlich, die bis heute durchspielen. Und am Samstag werden die Madmans spielen. Ernstfall, Otze und der Rest. Ja, das wird sehr, sehr punkig. Deswegen, das ist doch eigentlich nur die Punk-Subkultur. Die anderen Subkulturen werden doch da nur am Rande erwähnt. Auf jeden Fall, und das kann man auch den ganzen Tag, kann man ins Gaswerk gehen. Es werden Filme gezeigt, es werden Diskussionen geführt und so weiter und so fort. Also das ist eine sehr ambitionierte Geschichte für Leute, die so ein bisschen einsteigen wollen in die 80er Jahre Punk-Szene. Und was aus denen geworden ist. Ja. Viel Spaß.

Marcel-Platz mit Frohe Zukunft. Ja, und weil das so ein internationales Festival ist, was aber nur in Weimar stattfindet, muss man auch alles in Englisch schreiben. Richtig gut. Naja, gut. Und die Frohe Zukunft machen so Balkan Beats, Psychedelics, Soundscapes, Polka and a Touch of Punk. Yes. Brass Band and Balkan Offbeats. Naja, gut. Das wird 19 Uhr losgehen. Wie gesagt, auf dem Stefan-Issel-Platz. Und da wird wohl auch noch eine zweite Geschichte sein. Körperfunk-Kollektiv. Fragment of Particulary Radio Ballads. Wie gesagt, das muss alles in Englisch sein. Und könnt ihr hingehen. Stefan-Issel-Platz. Und weil man ja sowieso schon ein bisschen am Rumlaufen ist, es wird auch am Wochenende die 13. Ausgabe von Genius Loci Weimar sein. Diesmal das Thema Demokratie und Gesellschaft. Und bespielt werden die Orte Nike-Tempel, hallo, Radio Lotte, Haus der Weimarer Republik und Schillers Wohnhaus. Ja, das ist jetzt doch sehr stadtnah. Das wird bestimmt wieder spannend, innovativ, hoffe ich auch. Schauen wir mal. Und es wird im Ami noch Sarah Kuttner lesen aus ihrem Buch Mama and Sam. Und dazu haben wir ja schon diverses bei Lotte. Gab es ein großes Interview mit ihr. Also wer das sich angucken will, ab 20 Uhr Sarah Kuttner. Das wird bestimmt ziemlich gut. So, und weiter geht's in Weimar. Wie gesagt, weil noch nicht genug los ist am Freitag. Am Turm wird Anni Motz spielen. Ich weiß gar nicht, ob die im Keller spielt, wahrscheinlich. Und dann wird noch die Flotte Sohle, ehemals Faltenrock, im Kasseturm oben sein. Sehr, sehr schön. Vom Disco-Kracher bis zum Schmusesong ist für allen was dabei. Ja, vielleicht als Abschlussparty zu den ganzen Sachen, die man dann gesehen hat. Genius Loci und so weiter. Große Freude. DJ Chrissy wird auflegen. Da freue ich mich auf jeden Fall drauf. Und das war schon der Freitag. Wie gesagt, eine Menge los. In der Mehlhose, Jan Blefka und Markus Mitje sind da. Das sind auch keine Unbekannten. Die ziehen schon seit Jahren durch die Landen. Jan Blefka, Sänger von Selig natürlich. Und die haben jetzt eine Platte rausgebracht, Between the 80s. Und da covern sie alle möglichen 80s Songs. Ich verkneife mal jegliche Kritik an der Sache. Ich weiß, es gibt viele, die das richtig schön finden. Und auf jeden Fall, es war zu Killing Me Softly, The Power of Love und Small Town Boy und sowas gecovert. Also Gitarre plus Gesang. Und wer Lust hat, kann auch mitsingen. In der Mehlhose am Samstag. So hört sich das an. 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

Im From Hell haben wir Solar Lodge Convention. Das ist so ein Dark Wave Electro Gothic Rock Ding. Und Solar Lodge Convention ist, glaube ich, das Plattenlabel, wo die Bands, die spielen, firmieren. Und zwar Merciful Nuns, Sweet Emergate, Your Life on Hold. Und ja, das war's schon. Und ich habe gelesen, das soll relativ intim gestaltet werden. Also kleine intime Shows sollen das sein. Und Merciful Nuns kann ich mal anspielen. So hören die sich an.

Abmahnung spielen. Das ist Punk Hardcore aus Erfurt. Abmahnung. In der Thomaskirche wird das Projekt Unplugged sein. Da weiß ich nicht wirklich was drüber, deswegen fange ich auch gar nicht an rumzusappeln. Projekt Unplugged in der Thomaskirche in Erfurt. Am Samstag im Eigenheim, und da sind wir schon in Weimar, wird Magnetics Attacks Electromagnetic Investigation in Public Space. Klar, es ist so eine Klanginstallation im Eigenheim, das ist bestimmt sehr, sehr spannend. Kann man mal hingehen. Im Kasseturm wird Kellerdisco sein. Harket präsentiert Elektropop mit Haltung. Huhu. Das war schon der Samstag, und am Sonntag sind auch noch ein paar Sachen. Nerdteen wird am Freitag im Definition spielen. Das habe ich schon mal gesehen letztens. Das ist ziemlich schön. Das sind so er mit seiner Gitarre, und das sind so Klanginstallationen mit Loops und so weiter. Eine schöne Sache. Wenn ihr das mal sehen könnt, geht mal hin. Im F-Haus wird Essenz und Seom spielen. Seom ist die große Seom-Tour. Jawohl. Er ist Musiker, Autor, Poet und steht für Musik, die einen großen Raum öffnet. Aha. Naja, ich würde es eher so sagen, das ist so ein bisschen Esoterik-Hip-Hop. So gesalbte Verse, die eines Leben erleichtern sollen. Wer das mag, am Sonntag Seom im F-Haus. Musik als Medizin, Worte als Weg. Tada! So, und am Sonntag wird auch noch Tag des offenen Denkmals sein, und die Sendehalle lädt ein, vorbeizukommen von 10 bis 20 Uhr. Da könnt ihr euch das Ganze mal angucken. Das ist jedes Mal, das verändert sich stets und ständig, und man kommt gar nicht so recht hinterher, was da alles Neues passiert. So, ich muss ein bisschen dran drücken. Am Donnerstag, da möchte ich vielleicht nochmal drauf eingehen, da wird Drowned spielen und Infernal Presences. Und das wird Doom und Death Metal sein. Und Infernal Presences, Black and Dark Metal, ja klar. Und die kommen aus Weimar, und die spielen gar nicht so häufig. Und das ist ein Duo oder ein Trio. Das ist immer von der Tagesform abhängig. Auf jeden Fall, das spiele ich mal kurz an. Ich finde es richtig geil, also wer auf diese Musik steht. Und das solltet ihr am Donnerstag mal in die Gerberstraße gehen, weil da wird das passieren. Ja, so hören die sich an.

So, und ein allerletzter Tipp auch noch für nächste Woche, und zwar am Mittwoch im Trafo wird Kalk spielen, Kulk geschrieben. Ja, das wird, glaube ich, auch richtig gut. Die bringen jetzt gerade eine neue Platte raus und das ist so ein bisschen so die Band der Stunde, würde ich fast sagen. Also wer die jetzt noch engagiert hat, hat, glaube ich, Glück, weil die gehen gerade so ein bisschen durch die Decke. Und da würde ich jetzt nochmal einen Song spielen, wie gesagt, Kalk spielend am Mittwoch im Travo. Und meines Wissens nach hat auch die Kollegin Jule Niedergesäß mit denen ein Interview geführt. Naja, lasst euch überraschen, geht hin, guckt euch an, was die machen. Das war der Wochenendticker. Ich wünsche euch viel Spaß beim draußen rumtollen, tanzen und machen. Das war's, ciao, der Dennis.

Ja, das war der Wochenendticker von und mit Dennis Klostermann heute um 10 Uhr. Also, jetzt haben wir 10.19 Uhr, der hatte wieder eine sehr beträchtliche Länge. Deshalb machen wir jetzt auch musikalisch weiter. Wir hören jetzt, Momentchen, einen Augenblick. Genau. Ich glaube, wir hören jetzt Jungle und Sunshine.

Ja, das war gerade Tom Jones und wir hörten das Lied Ain't No Sunshine. Wir haben jetzt 10:26 Uhr und jetzt gibt es River Matthews mit dem Lied Sunshine.

Das war River Matthews mit Sunshine. Wir haben es jetzt hier 10.29 Uhr. Wir kommen zum zweiten Beitrag der Stunde. Und natürlich wie an jedem Freitag, das hat sich zum Glück nicht geändert, ist es auch wieder der DNT-Ticker. Und natürlich wieder von und mit Lena Räther

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1: Bühne frei und Vorhang auf.
2: Ja, hi, schön wieder da zu sein.
3: Was hast du uns Schönes mitgebracht aus dem DNT?
2: Ja, wieder so einiges, was hier auf meinem Zettel steht. Wir fangen vielleicht mit einem kleinen Rückblick an, denn wir hatten ja unsere erste große Premiere der Spielzeit. Jetzt am letzten Samstag haben wir Messias von Georg Friedrich Händel ins Große Haus gebracht. Das war in Kooperation mit dem Kunstfest zusammen. Ja, und es war wirklich die erste große Premiere. Das trifft es wirklich, weil es war wirklich ein großes Ereignis. Wir hatten sehr, sehr viele Beteiligte auf der Bühne. Nicht nur die Solistinnen und Solisten waren dabei, die Staatskapelle natürlich, die wunderbare Musik von Händel gespielt hat. Dann hatten wir unseren Opernchor mit dabei und dann auch noch einen BürgerInnenchor. Wir haben nämlich extra gecastet und 52 Menschen gefunden aus Weimar und Umgebung, die ja diese wunderbaren Chöre von Händel verstärkt haben und auch szenisch agiert haben, also teilweise zum allerersten Mal überhaupt auf einer Bühne gestanden haben, und die haben das ja ganz großartig gemacht, und da ist wirklich so eine große Gemeinschaft auf der Bühne entstanden, so haben wir es ja auch überschrieben, Gemeinschaftsoratorium von Georg Friedrich Händel. Ja, und die haben diese Geschichte von Händel, die ja eigentlich mehr so assoziativ ist. Also da gibt es ja keine richtige Handlung sozusagen. Da gibt es eigentlich nur drei Teile. Einmal geht es so um die Schöpfung, dann um Leiden des Messias und dann um Auferstehung. Ja, und diese drei thematischen Collagen quasi, die haben wir szenisch auf die Bühne gebracht. Unter der Regie von Jochen Biganzoli. Der hat sich da ganz spannende Sachen überlegt. Ich will nicht zu viel verraten, denn es sollen natürlich noch alle gucken kommen, die es noch nicht gesehen haben. Das ist wirklich ein großer Abend, ist auch, denke ich, sehr gut angekommen. Es gab direkt mit dem Schlusston quasi, sind die Leute aufgesprungen und haben gejubelt. Also das habe ich so intensiv, glaube ich, auch noch nie erlebt im DNT. Also ja, war wirklich eine tolle Premiere unter der musikalischen Leitung von Daniel Carter, unserem Musikdirektor. Also ja, ein rundum gelungener Messias. Und ja, ich lade alle herzlich ein zu kommen und sich das Stück selbst anzusehen. Es ist wirklich beeindruckend. So kann man es einfach nur zusammenfassen.
3: Ich habe davon gehört. Genau. Und wann kann man denn das noch sehen?
2: Ja, die nächste Vorstellung ist schon in genau einer Woche, also am nächsten Freitag, 19.30 Uhr im Großen Haus. Ja, das füllt sich jetzt auch schon. Also da muss man sich jetzt Karten sichern, wenn man da noch dabei sein möchte. Genau, in einer Woche genau die nächste Vorstellung von Messias bei uns im Großen Haus. Ja, aber bis dahin, da ist ja noch eine ganze Woche Zeit und da steht bei uns noch einiges anderes auf dem Programm. Nämlich unter anderem morgen natürlich das große Highlight, unser Theaterfest, wo wir unsere Spielzeit nochmal so richtig offiziell eröffnen, auch mit dem gesamten Publikum, wo wir alle einladen, rumzukommen, freier Eintritt. Ab 14:30 geht's los. Wir haben dieses Jahr eine kleine Besonderheit. Wir starten nämlich mit dem Symphonic Mob auf dem Theaterplatz. Also das wird ja auch wieder Gemeinschaft, so ein Gemeinschaftskonzert in dem Fall von unserer Staatskapelle und musikbegeisterten Laien aus der Stadt. Die konnten sich anmelden und sich schon mal vorher die Noten runterladen und schon mal üben auf ihrem jeweiligen Instrument, weil die Stücke haben wir ja schon vorgegeben, was wir da spielen werden. Ja, und das Ergebnis, das kann man sich jetzt dann morgen können wir uns das anschauen ab 14.30 Uhr. Ja, wir freuen uns auf viele Zuhörer auf dem Theaterplatz. Ja, mal sehen, was das wird mit dem Symphonic Mob. Wir sind alle ganz gespannt und freudig. Das werden um die 100 Leute werden da mitwirken. Also das wird auch wieder gewaltig.
3: Das ist so ähnlich wie so ein Flashmob.
2: Genau, nur so ein bisschen, also nicht ganz so spontan. Aber tatsächlich wird es erst quasi, wir machen davor so eine kleine Probe, aber so, es gab jetzt keine lange Probenphase oder so, sondern die Leute haben sich angemeldet, haben selbstständig geübt und ja, das wird dann jetzt sozusagen ein relativ spontanes Konzert morgen. Genau, da freuen wir uns sehr drauf, und dann, wenn das rum ist, so um 15 Uhr ungefähr, dann machen wir auch die Türen zum Großen Haus auf und dann geht das Theaterfest so offiziell so richtig los. Dann können alle reinkommen und ja, können sich beim Kuchenbazar bedienen oder zum Kostümverkauf gehen. Das ist ja auch immer sehr beliebt. Wir werden so einen kleinen DNT-Fanshop sogar anbieten, wo man sich Sachen kaufen kann. Man kann sich natürlich über das Programm informieren. Und dann haben wir die Klassiker natürlich auch wieder mit dabei. Wir haben ein Familienkonzert, ich glaube, das ist um 15:45 Uhr, wenn ich mich jetzt nicht täusche. Auch mit der Staatskapelle für alle Familien und Kinder wunderbar geeignet. Dann haben wir später um 17.30 Uhr noch unsere große Ensemble-Gala. Da sind das Opern- und das Schauspielensemble zusammen am Start und zeigen die Highlights der kommenden Saison. Auch sehr viel Oper und Musik mit dabei. Also das wird bestimmt sehr, sehr schön. Ja, und dann haben wir abends um 20.15 Uhr noch das ganz große Highlight mit der One-Minute-Show. Das ist ja immer sehr beliebt. Da sind alle Sparten auf der Bühne versammelt. In diesem Jahr erstmals mit Ticket für 5 Euro. Da gibt es eventuell noch was an der Abendkasse, aber eigentlich sind schon fast alle weg. Aber vielleicht hat man noch Glück und kann noch rein in die One-Minute-Show. Dann um 20.15 Uhr morgen. Ja, aber ansonsten auch auf dem Platz noch buntes Programm mit diversen Essensständen und noch einem Sportparcours und also Maskenwerkstatt. Also da gibt's auch ordentlich was zu tun für die Kids und einfach für die ganze Familie. Wollen wir da was anbieten? Wir haben diverse Workshops noch morgen über den Tag verteilt. Schauspielworkshop, Malworkshop, Gesangsworkshop, diverse Hausführungen, wo man kostenlos dran teilnehmen kann. Also ja, einfach ein buntes, rundes Programm. Einfach rumkommen morgen ab 14.30 Uhr, 15 Uhr. Und dann ja, gerne mit uns entdecken, feiern, tanzen. Ja, feiern deshalb, weil wir natürlich abends auch noch das Ganze mit einer Party ausklingen lassen. Wir haben einmal DJ Timo, der ab 21.30 Uhr im Foyer auflegt. Und Volume 8, die Band, kommt ab 22.30 Uhr ins große Haus. Da kann man da denn tanzen. Ja, also wirklich.
3: Ganz viel zum Mitmachen und dabei sein und teilnehmen.
2: Ja, auf jeden Fall. Und das, ja, alles bei freiem Eintritt bis auf die One-Minute-Show. Also einfach rumkommen, die Familie einpacken und dann, ja, einen schönen Tag morgen haben. Das Wetter soll, glaube ich, auch ganz gut werden.
3: Ja, soweit ich weiß, soll es erst am Sonntag wieder regnen.
2: Ach, Gott sei Dank. Ja, beste Voraussetzung für unser Theaterfest. Wir freuen uns schon sehr auf diesen nochmal sozusagen offiziellen Saisonstart morgen. Ja, und dann geht es auch nächste Woche bei uns weiter. Wir haben am Dienstag eine Vorstellung von All das Schöne. Das ist insofern besonders, weil wir das da um 19 Uhr im Foyer spielen werden. Das ist ja eigentlich unser Klassenzimmerstück. Da reisen wir in die Schulen in Weimar und Umgebung und ja, jetzt mal sozusagen für alle im Foyer zu erleben. Diese ja wirklich berührende Geschichte von Duncan Macmillan, da geht es um einen Jungen, der für seine psychisch kranke Mutter eine Liste erstellt mit allen Dingen, die für ihn das Leben lebenswert und schön machen. Wow. Und das ist total berührend und ja, jetzt eben auch für alle zu erleben am Dienstag, 19 Uhr im Foyer, All das Schöne. Also ab 13 haben wir es empfohlen, aber auch die Erwachsenen werden da sicherlich dran andocken können, denke ich mal. Genau, dafür gibt es noch ein paar Tickets und es gibt...
3: Und sonst spielt ihr das in den Aulas?
2: Genau, in den Klassenzimmern tatsächlich.
3: Sogar.
2: Also wir können wirklich gebucht werden von den Schulen und dann ja, reist unser Schauspieler Tim Freudensprung, das ist quasi ein Ein-Mann-Stück, der reist dann ins Klassenzimmer und spielt das da. Und wow. Ja, performt da direkt vor Ort für die Schülerinnen und Schüler. Aber jetzt eben auch mal im Foyer. Ich glaube, das ist auch für ihn mal wieder was ganz anderes, mal erwachsenes Publikum vielleicht auch zu haben. Ja, ja, sehr spannend. Genau. Und dann steht nächste Woche am Mittwoch auch noch ein Salon auf dem Plan, nämlich ein musikalisch-lyrischer. Ich weiß nicht, was ich bin nicht, was ich weiß. So der Titel. Es geht um Barockliteratur. Das wird so eine kleine, wird so ein Einklang werden zwischen wirklich Lyrik und Geigenmusik. Also Nadja Robinet, unsere Schauspielerin, wird lesen. Ja, Werke von Opitz, Gryphius, Herder und so weiter. Und Claudia Mende wird auf der Violine etwas spielen. Unter anderem Georg Philipp Telemann ist dabei, Bach natürlich. Ja, und so weiter. Also da kann man so ein bisschen in die Barockliteratur eintauchen, in der Verbindung von Wort und Musik sozusagen. Auch bestimmt sehr, sehr schön. Jetzt am Mittwoch um 18 Uhr im Foyer. Dafür gibt es auch noch ein paar Tickets. Genau. Und dann haben wir nächste Woche auch noch zwei Vorstellungen im Stellwerk mit unserem Kooperationsprojekt mit dem Stellwerk Weiße Rose, Stimmen des Widerstands. Wo sich wirklich jugendliche Darstellerinnen und Darsteller mit dem Begriff des Widerstands beschäftigt haben und auch wie das heute aussehen kann, also nicht nur historisch, was war das damals, sondern auch, ja, wie können wir heute widerständisch sein? Genau, da die Tickets gibt es direkt übers Stellwerk, da spielen wir am nächsten Mittwoch und Donnerstag jeweils 19 Uhr. Und ja, dann am nächsten Donnerstag, da sind wir auch schon wieder bei unserer nächsten Premiere. Es geht Schlag auf Schlag, denn auch das Schauspiel startet jetzt so richtig in die Saison mit Don Quixote. Diese wirklich ja, berühmte Geschichte von Miguel de Cervantes, dieses Ritterabenteuer, das bringen wir auf die Studiobühne. Da gibt es jetzt nur noch wenige Restkarten, weil die Studiobühne ja auch nicht so groß ist. Also wer da noch mit dabei sein möchte bei der Premiere am Donnerstag, der sollte jetzt schnell sein. Ich war tatsächlich gestern in der Probe und es war wirklich witzig. Also es wird total unterhaltsam, aber auch poetisch und berührend. Also da kann man sich drauf freuen. Timon Jansen, unser Schauspieldirektor, der führt da Regie. Ja, und bringt dieses Schauspiel von Jakob Nolte, der hat quasi eine eigene Bühnenfassung gemacht aus dem Roman, der bringt das ja wirklich mit viel, ich sag mal, Herz und Humor auf die Bühne. Also das ist wirklich ganz, ganz fantastisch. Kann man sich drauf freuen auf den Don Quixote, auf den sogenannten Ritter von der traurigen Gestalt, Don Quixote, der ja gerne so sich so reinträumt, als wäre er ein Ritter, aber eigentlich ist das nicht. Aber man kann es ja mal versuchen.
3: Träumen darf man immer.
2: Ja, auf jeden Fall. Genau. Ja, da freuen wir uns drauf auf die nächste Premiere. Schon nächste Woche, wie gesagt, Don Quixote. Ja, und dann bin ich ja am nächsten Freitag schon wieder da und berichte, was es sonst noch so im September gibt. Unter anderem steht das erste Sinfoniekonzert von der Saison steht auf dem Plan und dann noch eine weitere Premiere. Mehr dazu nächste Woche.
3: Ja, okay, ich fasse nochmal zusammen. Also wir haben also einiges zum Mitmachen, am Samstag vor allem, zu dem großen Fest am Theaterplatz. Da hatte ich noch eine Frage zu dem Kostümverkauf. Das heißt, man kann da hinkommen und Kostüme kaufen.
2: Ja, genau. Wir haben da so ein paar ausgewählte Stücke aus unserem Kostümfundus. Ich glaube, ein paar Requisiten sind auch mit dabei. Ja, also lustige Hüte und dergleichen und noch so andere kleine Requisiten. Also ja, einfach mal durchstöbern und dann sich die besten Stücke sichern. Das ist wirklich immer sehr beliebt und da geht immer so ein richtiger Run los und alle stürmen nach oben. Also am besten direkt 15 Uhr vor der Tür stehen und dann direkt schauen, was man sich sichern kann von den Kostümen. Sind wirklich alles Einzelstücke. Also das ist was ganz Besonderes.
3: Wahnsinn. Und alle auch schon auf der Bühne gewesen?
2: Ich glaube schon, ja.
3: Wow.
2: Ja.
3: Cool. Genau, also das wäre dann am Samstag und dann haben wir noch Don Quixote. Ich kann es gar nicht aussprechen.
2: Don Quixote.
3: Sehr schön. Haben wir noch als Premiere ab Donnerstag.
2: Richtig? Genau.
3: Genau. Ja, wunderbar. Ich danke dir ganz herzlich für den Ausblick.
2: Ja, sehr gerne.
3: Und wünsche allen Hörerinnen und Hörern, die da vorbeischauen, auch ganz viel Freude.
2: Ja, wir freuen uns auf alle, die morgen beim Theaterfest rumkommen.
4: Und das war Lena Rether, die Pressesprecherin vom Deutschen Nationaltheater. Und wir hörten den DNT-Ticker. Und der kommt ja immer am Freitag um 10.30 Uhr. Nur dieses Mal leider nicht live, aber trotzdem war es wieder wunderbar. Es war sehr viel zu entdecken, das Theaterfest und auch das Ganze alles kann man natürlich auch online nachlesen auf der DNT-Website. Da wird das alles dokumentiert. Und jetzt haben wir es 10.42 Uhr. Jetzt gehen wir ein bisschen beschwingt weiter. Wir hören Death Sport und das Lied Being a Person is a Nightmare.

0: Being Person, it's a nightmare, hörten wir von Death Spot. Wir haben es jetzt 10:45 Uhr haben wir es und wir kommen nochmals zu den Weimar Nachrichten.
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2: Warnsysteme in Thüringen funktionieren beim Warntag. Genius Loki startet heute. Und Sperrungen in der Weimarer Innenstadt aufgrund mehrerer Veranstaltungen. Die Warnsysteme in Thüringen haben beim bundesweiten Warntag gestern funktioniert. Auch die Infotafeln am Weimarer Hauptbahnhof lösten Warnmeldungen aus. Wie das Thüringer Innenministerium mitteilt, haben alle Landkreise und kreisfreien Städte am bundesweiten Warntag teilgenommen. Zwischen 11 Uhr und 11.45 Uhr lösten die unteren Katastrophenschutzbehörden Sirenen aus, landesweit 504 digital angesteuerte. Die meisten Menschen wurden zudem über ihr Smartphone erreicht. Über Cell Broadcast bekamen alle eingeschalteten Handys in einer Funkzelle eine laute Warnmeldung. Neu war in diesem Jahr, dass zum ersten Mal auch eine Entwarnung über Cell Broadcast verschickt wurde. Nach einer Umfrage des Bundesamtes für Bevölkerungsschutz und Katastrophenhilfe aus dem vergangenen Jahr hatten 72% der Thüringerinnen und Thüringer eine solche Warnung erhalten. Das Ministerium geht davon aus, dass dieser Wert diesmal erreicht oder übertroffen wurde. Auch die Warn-Apps Nina und Kettwarn sowie digitale Stadtinformationstafeln wurden getestet. Innenminister Georg Mayer sagte, die verschiedenen Warnmittel im Freistaat funktionieren grundsätzlich. Neben dem Funktionstest gehe es auch darum, die Bevölkerung für Katastrophenfälle zu sensibilisieren. Um Schwachstellen aufzudecken, bittet das Bundesamt die Bevölkerung nun um Rückmeldung, ob die Warnungen im eigenen Umfeld funktioniert haben. Dafür ist im Internet eine Umfrage freigeschaltet. Das Genius Loki Weimar Festival startet heute Abend und widmet sich in diesem Jahr der Demokratie. Vom 11. bis 13. September verwandeln sich jeweils von 20 bis 24 Uhr historische Gebäude und Plätze in Projektionsflächen. Der Eintritt ist frei. Die 13. Ausgabe steht unter dem Titel Democracy and Society und fragt, wie Menschen mit unterschiedlichen Perspektiven zusammenleben können und was gesellschaftliche Teilhabe braucht. Die drei Gewinnerarbeiten des internationalen Videomapping-Wettbewerbs kommen aus China, dem Iran und Portugal und werden an historischen Orten in der Weimarer Innenstadt gezeigt. Am Nike-Tempel, wo sich das Radio Lotte Funkhaus befindet, und am Monami direkt daneben gibt es Projektionen und Installationen zu sehen. Am Goethe-Schiller-Denkmal können die Besucherinnen und Besucher in einem Pop-up-Wahllokal selbst abstimmen, welche Arbeit den Publikumspreis gewinnt. Erstmals ist das Festival auch in Weimar West vertreten. An der Ostfassade des Humboldt-Gymnasiums läuft eine Projektion, die sich mit Vielfalt, Demokratie und Desinformation beschäftigt. Am Monami werden die Besucherinnen und Besucher mit grünen Laserpointern selbst zu Mitgestaltern einer Lichtprojektion. Dort zeigt das Genius Loki Cinema außerdem ein Kurzfilmprogramm und das Genius Loki Lab präsentiert Live-Musik und Lichtkunst. Das Festival zählt mit jährlich rund 50.000 Besucherinnen und Besuchern zu den Höhepunkten des Weimarer Sommers. Aufgrund des Genius Loki Festivals und anderer Veranstaltungen kommt es von heute bis Sonntag zu Sperrungen in der Weimarer Innenstadt. Betroffen sind mehrere Bereiche der Stadt. Am Goetheplatz, im Zeughof und in der Schillerstraße gilt die Vollsperrung wegen des Genius Loki Festivals jeweils abends ab etwa 18 Uhr bis Mitternacht und am Sonntag bis 23.30 Uhr. Am Theaterplatz gilt die Sperrung an allen drei Tagen wegen des Theaterfests am Samstag, aber schon ab 10 Uhr statt ab 18 Uhr. In der Geleitstraße gilt die Sperrung am Samstag wegen des Geleitstraßengeflüsters ab etwa 15 Uhr bis Mitternacht. Die Stadtverwaltung weist darauf hin, dass die tatsächlichen Zeiten je nach Erforderlichkeit abweichen können. Sie bittet alle Verkehrsteilnehmerinnen und Verkehrsteilnehmer um Beachtung und Verständnis. Das waren die Nachrichten auf Radio Lotte Weimar, verfasst von Aaron Christopher Hoffmann und gesprochen von Lukas Bob.
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0: Hui. Was war denn da mit dem Wetter-Jingle los? Der klang jetzt gerade ein bisschen doppelt. Aber egal, wir kommen auf jeden Fall zum Wetterüberblick für den heutigen Freitag. Heute ist der 11. September 2026. Jawohl, in Weimar. Da gibt es vormittags und auch am Nachmittag überwiegend blauen Himmel mit vereinzelten Wolken bei Werten von 8 bis zu 21 Grad. Ja, abends ist dann in Weimar, es ist bedeckt und die Temperaturen, ja, die liegen zwischen 15 und 19 Grad. Nachts sind Teile des Himmels mit Wolken bedeckt, bei Tiefstwerten von 12 Grad. Soweit das Radio Lotte Weimar Wetter. Um 10.51 Uhr hören wir jetzt noch die Cranberries mit dem Lied Linger.

0: Die Cranberries waren das mit Linger. Es ist jetzt 10.56 Uhr. Ja, und an dieser Stelle erlaube ich mir kurz vom Ende mal ein kleines Fazit. Meine Radio-Lotte-Woche war ja für mich eine sehr spannende diese Woche. Ich habe nämlich mich um die Nachrichten jeden Tag gekümmert, dass sie geschrieben wurden. Und das war sehr aufregend für mich, immer herauszusuchen, ja, was denn wichtig ist und wovon ich denke, was ich gut für Meldungen eignen oder was ich gut für eine Nachrichtenmeldung eignen würde. Und am Montag und Dienstag und heute habe ich moderiert. Das war auch ganz, ganz spannend. Ja, also es ist schon ganz, ganz schön hier bei Radio Lotte. Und wie gesagt, falls ihr, die hier uns gerade zuhört, auch Lust haben, bei uns, bei unserem oder bei dem bei Weimars lokalen Radiosender mitzuarbeiten, ja, meldet euch einfach. Wie genau? Das verrate ich uns jetzt.
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0: Ja, das war die Stadtzeit am Morgen, das Vormittagsmagazin bei Radio Lotte Weimar zu hören. Im Radio auf der 106,6 MHz sowie auch im Internetstream auf radiolotte.de am heutigen Freitag. Heute ist der 11. September 2026. Ja, in der Redaktion arbeiteten heute Tom Jeske, Etienne Bergmann, Dennis Klostermann, Emma Ludwig, Rebecca Wiegand, Lukas Bob und auch ich, Aaron Christopher Hoffmann, in den Nachrichten. Genau, Musikredaktion hatte Dennis Klostermann heute und in der Moderation waren heute Ansgar Wagenknecht von 7 bis 10 und ab 8 Uhr stieß ich dazu, also Aaron Christopher Hoffmann. Diese Sendung ist eine Produktion von Radio Lotte Weimar. Zu finden sind wir auf dem Goetheplatz 12 99423 Weimar. Telefonisch sind wir unter der 40.000 erreichbar und per E-Mail auch an redaktion@radiolotte.de. Ausgewählte Beiträge aus unserem Programm sind nachhörbar in unserer Mediathek. Im Anschluss läuft jetzt hier der Sportplatz am Freitag um 11 Uhr und um 11.30 Uhr gibt es ein Interview von unserem Kollegen Etienne Bergmann mit dem Autor Arno Strobel. Und um 15 Uhr hört ihr hier die Stadtzeit am Nachmittag und um 18 Uhr die Stadtzeit am Abend mit ein paar Highlights aus unserem Morgen- und Vormittagsprogramm. Ja, die gesamte Radio Lotte Stadtzeit-Redaktion, die verabschiedet sich von euch. Wir wünschen ein optimales Wochenende. Es ist viel los in Weimar, in der Innenstadt und auch Tag des offenen Denkmals am Sonntag und da kann man, denke ich, einiges machen. Ansonsten hört ihr die Stadtzeit am Morgen wieder ab nächste Woche Montag. Da geht es dann ab 7 Uhr wieder los mit all dem Wichtigen, was so nächste Woche ansteht. Und ich verabschiede mich auch vom Mikrofon. Es war mir eine große Freude, diese Woche zu moderieren und ich hoffe, wir hören uns bald wieder. Bis dahin, macht es gut. Tschüss, sagt Aaron Christopher Hoffmann.

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2: Freitag, Sportplatz, Fußball. Und heute auch mal American Football. Damit fangen wir auch an. Das ist nämlich der Sport, der in Deutschland gerade immer weiter am Wachsen ist. Mittlerweile ist ja schon so eine richtige Fankultur entstanden. Zumindest ist das mein Eindruck. Denn so viel wie in dieser Woche wurde ich, glaube ich, noch nie mit Football konfrontiert. Überall sieht man Werbung für die neue Saison. Auf Instagram ist gerade gefühlt jeder zweite Beitrag mit der NFL verbunden. Und manche diskutieren ja auch schon darüber, wer der nächste Act für die Halftime-Show beim Super Bowl werden könnte. Also das größte Sportevent des Jahres. Entsprechend werfen die Mannschaften aus der NFL wirklich jedes Jahr alles in die Waagschale, um sich für das große Finale zu qualifizieren und Teil von diesem Sportspektakel zu werden. Anders kann man es fast schon gar nicht beschreiben, bei dem, was da immer abgeht. Und dieser Wettkampf um die begehrten Super Bowl-Plätze hat diese Woche gestartet. Die NFL ist also wieder im vollen Gange und kommt ja auch im November wieder nach Deutschland, wo dann in München wahrscheinlich wieder eine riesen Football-Party geschmissen wird, wenn die New England Patriots auf die Detroit Lions treffen. Richtig interessante Partie, die Deutschland dort bekommen hat. Wenn es dann soweit ist, werden wir sicherlich nochmal drüber sprechen. So viel erstmal zu diesem kleinen Exkurs in eine andere Sportart. Jetzt sprechen wir erstmal wieder über Elversberg. Haben wir ja letzte Woche schon mal gemacht. Einfach, weil ich so erstaunlich fand, wie dieser vermeintlich kleine Club so ganz nebenbei zum Auftakt einen europäischen Topclub geschlagen hat. Und dann machen die das schon wieder. 4:3 gewinnen die Elversberger gegen Borussia Mönchengladbach in Mönchengladbach und in einem Spiel, welches hin und her ging. Am Ende zum Positiven für den SV Elversberg. Und jetzt lehne ich mich aus dem Fenster und sage, der SV Elversberg holt an diesem Sonntag gegen den FC Bayern München mindestens einen Punkt. Haltet mich für verrückt, ich glaub dran, das ist eine coole Truppe, die spielen mit Herz, die kämpfen bis zum Abpfiff und zweimal haben sie mich bisher überrascht und mich würde es auch nicht wundern, wenn sie es noch ein drittes Mal tun. Vielleicht sind die Bayern ja auch platt von der Champions League, die ebenfalls diese Woche angefangen hat. Ich glaube, man spielt das schon, wenn man ein Spiel mehr in den Knochen hat. Deswegen haben ja auch so viele Mannschaften Respekt vor den englischen Wochen, weil die Belastung durch ein zusätzliches Spiel unter der Woche nochmal eine ganz andere ist. Wobei die Bayern das ja mittlerweile auch gewohnt sind. Trotzdem bleibe ich dabei, das könnte eine Überraschung werden. Hätte ja auch keiner gedacht, dass Schalke 04 einen Punkt gegen die Münchner holt. Erst recht nicht, nachdem die Königsblauen zuvor gegen Augsburg verloren haben. Und trotzdem ist es passiert. Wir halten die Augen offen, genauso wie bei allen anderen Spielen, wo vermeintlich keines so hoch ausgehen wird wie unser Pokalkracher in Weimar, der am Sonntag stattgefunden hat. Und für alle, die es noch nicht mitbekommen haben, der DFB-Pokal zieht leider nicht nach Weimar. Dafür hat Jena weiterhin die Chance, sich für den Wettbewerb zu qualifizieren. Die haben auf den Lindenberg nämlich mit sage und schreibe 12:0 gewonnen und sind für die nächste Runde des Thüringen-Pokals qualifiziert. Ja. Dann wird es halt im nächsten Jahr was für Weimar. Bis dahin halten wir hier jeden Freitag die Stellung beim Sportplatz am Freitag. Mein Name ist Etienne Bergmann und ich wünsche euch ein schönes sportliches Wochenende.
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1: Du bist alleine im Dunkeln auf einem Rastplatz direkt neben der Autobahn. Der Regen trommelt mit voller Kraft auf den nassen Asphalt und begleitet die Dunkelheit wie ein treuer Weggefährte bis in die dunkelsten Ecken dieser menschenleeren Umgebung. Eigentlich warst du bis gerade eben noch auf dem Weg zu einem entspannten Wochenende am See. Zusammen mit deinem Lebenspartner hast du dich so lange darauf gefreut, bis plötzlich auf einen Schlag alles anders kommt als erwartet. Denn nachdem ihr nach einer kurzen Pause zurück zum Auto geht, bemerkt ihr bereits aus der Ferne, dass etwas nicht stimmt. Der Kofferraum, der zuvor ziemlich sicher verschlossen war, steht nun einen ganzen Spalt weit offen. Unter großem Schock müsst ihr feststellen, dass eure ganzen Sachen, euer Hab und Gut, sich nicht mehr dort befindet, wo sie zuvor waren. Euer Gepäck für das Wochenende befindet sich von nun an in fremden Händen. Euer einziger Hoffnungsschimmer ist ein GPS-Tracker, der es durch Zufall noch in eine der Taschen geschafft hat. Der blau blinkende Punkt auf der Karte führt euch allerdings nicht bedingungslos zu der Person, die den Tracker mit sich trägt, sondern lockt euch in die grausamsten Ecken, die ihr euch nur vorstellen könnt, und verwandelt euer geplantes Wochenende in einen regelrechten Albtraum. Das ist Happy Weekend, das neueste Buch von Bestseller-Autor Arno Strobel. Seit spätestens 2010 ist Arno Strobel aus der deutschen Bücherszene nicht mehr wegzudenken. Mit seinem Psychothriller führt er jedes Jahr seine Leserinnen und Leser in die Tiefen der menschlichen Abgründe und versetzt sie mit seinem spannenden Schreibstil in Geschichten, die einem noch tagelang nach dem Lesen im Kopf bleiben. Überraschende Wendungen und beklemmende Atmosphären sorgen für eine intensive Leseerfahrung, in denen jedoch keine übernatürlichen oder unerklärlichen Phänomene im Mittelpunkt stehen, sondern einzig und alleine der Mensch. Immer wieder greift Arno Strobel hierfür auch aktuelle Themen und alltägliche Situationen auf, in denen die Figuren seiner Geschichten in Extremsituationen geraten und die Grenze zwischen Realität und Täuschung immer weiter zu verschwimmen beginnt. Und auch du, als Leserin oder Leser, wirst dabei regelmäßig auf die Probe gestellt. Wem vertraust du in der Geschichte? Wie erklärst du dir die Handlungen einzelner Personen? Und ist am Ende wirklich alles so, wie es scheint, oder wird hier ein falsches Spiel gespielt? Fragen über Fragen, durch die man sich ununterbrochen durch die Seiten blättert und immer tiefer in den Kaninchenbau einsteigt. Man gewinnt stetig neue Erkenntnisse, erhält unerwartete Informationen und wird vielleicht sogar das ein oder andere Mal auf eine falsche Fährte gelockt. Arno Strobel weiß, wie das Schreiben funktioniert. Dass sein Name eines Tages zu den Größten der Branche gehören würde, war jedoch keinesfalls selbstverständlich. Schließlich begann Arno vergleichsweise spät mit dem Schreiben. Im Alter von fast 40 Jahren begann er, Kurzgeschichten zu schreiben und entwickelte daraufhin die Idee, ein ganzes Buch zu verfassen. Fast 3 Jahre arbeitete der Autor an seinem ersten Roman, inklusive einer Recherchereise nach Rom und vielen Stunden am Schreibtisch. Doch als das Manuskript fertig war, stand er direkt vor der nächsten großen Hürde, einen Verlag zu finden. Strobel bekam Absage um Absage. Wie er später selbst erzählt hat, interessierte sich zunächst kein Verlag für sein Buch. Und damit stand er vor einer Hürde, die wohl viele Autorinnen und Autoren kennen. Wie bekommt man sein eigenes Buch überhaupt in die Buchhandlungen? Arno gab daraufhin nicht auf und entschied sich für eine Variante, die für viele eher ungewöhnlich zu sein scheint. Gemeinsam mit 2 Freunden gründete er kurzerhand seinen eigenen Verlag, nahm eigenes Geld in die Hand und ließ 1000 Exemplare seines ersten Romans Magus, die Bruderschaft, drucken. Anschließend fuhr er von Buchhandlung zu Buchhandlung, um seine Bücher selbst unter die Leute zu bringen, und es funktionierte. Die Nachfrage war sogar so groß, dass schon bald eine 2. Auflage gedruckt werden musste. Und dann kam es zu einer ziemlich kuriosen Wendung in dieser Geschichte. Denn ein Mitarbeiter eines bekannten Verlags entdeckte das Buch in einer Buchhandlung und empfahl es seinen Cheflektoren. Und dieser war ausgerechnet Lektor bei einem Verlag, der das Buch zuvor bereits abgelehnt hatte. Plötzlich bemühte sich also ein Verlag um das selbstgedruckte Buch eines bis dato unbekannten Autors, und Ende 2007 erschien dann auch endlich sein Buch beim Deutschen Taschenbuchverlag. Auf dieses Buch folgten weitere Romane, bis dann 2010 mit Der Trakt sein erster Psychothriller beim Fischer Verlag erschien. Seitdem ist Arno Strobel in diesem Genre beheimatet und seine Bücher erreichen regelmäßig hohe Platzierungen auf den Bestsellerlisten und führen ihn mit seinen Lesungen durch ganz Deutschland. Und am Donnerstag, den 3. September 2026, führte ihn seine Reise zu uns nach Thüringen. Genauer gesagt nach Jena, wo er vor ausverkauftem Publikum sein neuestes Buch Happy Weekend vorstellte. Bevor es allerdings losging, durfte ich, Etienne Bergmann, für Radio Lotte ein kleines Interview mit Arno Strubbe führen, wo es unter anderem um seine Lesereisen ging, wie er auf die Idee zu Happy Weekend kam, wie viel Mitspracherecht ein Autor beim Cover seines eigenen Buches hat und wie es dazu kam, dass zu dem Buch sogar ein eigener Song entstanden ist. Außerdem ging es nochmal zurück zu seinem Werk Fake, welches in Erfurt und teilweise auch in Weimar spielt. Da wollte ich natürlich wissen, wie es dazu kam, dass es ausgerechnet unsere Stadt in eins seiner Bücher geschafft hat und ob er vielleicht sogar selbst schon einmal auf den Weimarer Straßen unterwegs war. Das und warum es sich besonders lohnt, Happy Weekend zu lesen, erfahrt ihr nun im Interview mit Bestsellerautor Arno Strubbe exklusiv bei Radio Lotte. Hallo, mein Name ist Etienne Bergmann von Radio Lotte Weimar und ich bin heute ausnahmsweise nicht bei uns in der Stadt, sondern im naheliegenden Jena. Und dort findet heute im Thalia Neumitte Jena nämlich eine ganz besondere Lesung statt, und zwar von Arno Strubbe, einem der bekanntesten Schriftsteller im Bereich Psychothriller. Und Arno, ich freue mich riesig, dass du dir die Zeit genommen hast und genau, schön, dass du da bist.
2: Ja, ich freue mich natürlich immer, wenn sich Menschen für das, was ich tue und für meine Bücher interessieren.
1: Ja, du bist derzeit auf Lesereise zu deinem neuen Buch Happy Weekend und heute ist gerade mal der zweite Termin deiner Tour. Daher zum Start erstmal die Frage, wie lief es gestern in Lahnstein und wie war so für dich der erste Kontakt mit Leserinnen und Lesern, nachdem das Buch endlich rausgekommen ist?
2: Also der Anfang einer Lesetour ist natürlich immer sehr spannend, das ist vollkommen klar. Man weiß nicht so wirklich, wie das Buch ankommt, obwohl man im Vorfeld schon die ersten Reaktionen natürlich mitbekommen und gelesen hat. Gestern Abend war toll in Lahnstein, es war wie auch hier ausverkauft, was natürlich immer ein sehr gutes Zeichen ist, mal per se. Die Leute haben sehr gut mitgemacht, es hat richtig Spaß gemacht und ich bin überzeugt davon, es wird heute Abend hier mindestens genauso gut werden.
1: Schön. Du hast ja bisher schon eine ganze Menge an Büchern herausgebracht. Ist dann so eine Lesereise, du hast ja schon viele hinter dir, ist das immer noch was Besonderes, was Neues oder ist da schon so ein bisschen Routine mit drin?
2: Es ist eine Mischung aus beidem. Natürlich hat man nach so vielen Jahren, die ich das jetzt mache, eine gewisse Routine, was auch gut ist. Aber ich freue mich trotzdem immer wieder auf die Lesereise und das ist so ein Wechselspiel. Dieser Schreibprozess ist in der Regel ja eine verhältnismäßig einsame Geschichte. Man sitzt zu Hause in seinem Kämmerchen und schreibt. Und wenn dann ein Projekt fertig ist, ein Buch neu rauskommt, freut man sich natürlich auch wieder auf den Kontakt zu Leserinnen und Lesern, die man bei einer Lesereise ja hat. Wenn man dann, wie ich jetzt, 6 Wochen unterwegs ist und sehr viele Veranstaltungen gemacht hat, ist dann auch wieder der Punkt erreicht, wo man sagt, jetzt freue ich mich dann auch wieder aufs stille Kämmerchen. Und so ist dieses Wechselspiel und das ist eben das, was großen Spaß macht, das wird einfach nie langweilig.
1: Und wenn du dann so von Ort zu Ort unterwegs bist, unterscheidet sich das Publikum irgendwo? Also wird sich irgendwo mehr gekoselt, irgendwo mehr gelacht oder sind die Fragen vielleicht anders?
2: Also ja, es gibt schon Unterschiede. Also ich versuche in den ersten 5 bis 10 Minuten, in dem ich das Publikum eingehend beobachte, für mich abzuchecken, wie wird der Abend wohl laufen. Damit meine ich, werde ich viel oder relativ wenig arbeiten müssen. Also meine Veranstaltungen sind immer so aufgebaut, dass ich nur relativ wenig lese, maximal 20 Minuten, dann ein bisschen erzähle, aber dann auch schnell versuche, das Publikum mit einzubinden. Wenn das Publikum mitspielt, vergeht die Zeit wie im Flug. Wenn das Publikum nicht mitspielt, was sehr, sehr selten vorkommt, ein bisschen eher verstockt ist, dann muss ich entsprechend mehr reden und mehr arbeiten, aber auch das ist kein großes Problem.
1: Das heißt, wenn viele Fragen zustande kommen, gibt es da vielleicht eine, die dir einfällt, die so bei jeder Lesung drankommt?
2: Ja. Also bis jetzt ausnahmslos bei jeder Lesung kam immer die Frage, wie kommen Sie auf diese Ideen? Das ist die Standardfrage. Ich glaube, ich habe die mindestens schon 1000 Mal beantwortet. Aber das ist auch verständlich. Ich kann das sehr gut verstehen, wenn jemand meine Bücher liest und liest, was dort passiert, dass man dann schon mal zuklappt, lehnt sich zurück und sagt, mein Gott, was ist das denn für ein Vogel, der sich sowas ausdenkt? Ich kann das verstehen.
1: Dann kommen wir auch direkt zu deinem neuesten Werk, nämlich Happy Weekend, wie gerade eben angesprochen. Bevor wir allerdings zum Inhaltlichen kommen, würde ich erstmal aufs Cover zu sprechen kommen, wo ich persönlich sagen muss, ist wieder sehr gelungen, also grau gehalten, man sieht den Spiegel, der so ein bisschen verschwommen ist. Da habe ich mich gefragt, wie viel Einfluss hat man da eigentlich als Autor auf so ein Cover? Hast du da eigene Ideen oder ist das so komplett Sache des Verlags?
2: Also ich habe einen grundsätzlichen Einfluss, was Grundsatzentscheidungen betrifft. Zum Beispiel ist es im Moment so, das kommt von dieser ganzen Romance-Geschichte, dass man farbige Einbände macht, Farbschnitt macht, ne? Vorne, dass man also von vorne entweder einfach farbig oder sogar Bilder drauf macht und so weiter, oder das Cover rundum fortführt und so weiter und so fort. Das finde ich passt auch bei Romance-Titel, die meist irgendwelche Blümchengeschichten haben, passt das für mich auch ganz gut. Für Thriller passt es für mich nicht. Und das ist zum Beispiel so eine Sache, der Verlag kam irgendwann auf mich zu und sagt, Arno, wollen wir Farbschnitt machen jetzt auch, weil das so viele machen. Und ich habe gesagt, nein, genau, gerade weil es so viele machen, möchte ich es nicht. Mein Schnitt vorne bleibt weiß, Ende. Aber lass uns irgendwas Besonderes überlegen für das Cover. Und darauf ist der Verlag eingegangen, aber die Idee an sich kam vom Verlag, die kam nicht von mir.
1: Und bei all den Covers, die du derzeit rausgebracht hast, hast du da einen persönlichen Favoriten?
2: Also ich finde jetzt tatsächlich das gerade von Happy Weekend, finde ich extrem gut gelungen, das muss ich wirklich sagen. Ich fand aber auch das vom letzten Herbst von Welcome Home auch sehr, sehr schön. Dieses Cover, dieses Wackelbild, was vorne auf dem Cover war, was ich je nachdem, wie man es gehalten hat. Also ich muss wirklich in der Beziehung ein großes Lob an meinen Verlag senden. Die lassen sich da wirklich mittlerweile sehr viel einfallen und das ist auch schön so.
1: Dann direkt zum Inhaltlichen. In der Geschichte geht es um Katja und Marcel und anders als man vielleicht vermuten würde durch den Titel, haben die gar nicht so ein fröhliches Wochenende. Ausgangspunkt ist ein gestohlener Koffer und ein GPS-Tracker und ich muss die Frage trotzdem stellen, auch wenn du es gerade eben schon mal gesagt hast, dass die zu jeder Lesung kommt, wie kam es zu der Idee?
2: Also zu dieser Idee kam es tatsächlich über den Tracker. Ich seit einigen Jahren versuche ich in meinen Standalone-Psychothrillern, die im Herbst jeweils kommen, aktuelle Themen aufzugreifen. Ja, bei Offline war es Digital Detox, dann bei Fake waren es Deepfake Videos, die App, dann ging es um Smart Home, also schon aktuelle Themen. Und diese Tracker-Geschichte ist ja auch durchaus aktuell. Ja, also benutzt ja fast jeder so einen Tracker irgendwie, irgendwo. Also es sollte um Tracker gehen. Jetzt habe ich mir allerdings überlegt, okay, was einem als erstes einfällt, und ich glaube, jeder denkt als erstes an sowas, wenn man sagt, man schreibt einen Thriller um Tracker, man macht irgendwas mit Stalking, ja? Ist ja für einen Stalker optimal. Ne? Ich schuster der Person, die stalkt, einen Tracker zu und kann sie mal verfolgen. Superklasse. Aber genau das wollte ich nicht, weil das schon so oft gemacht worden ist. Und deswegen habe ich mir gesagt, okay, ich nehme den Tracker als Ausgangspunkt, mach aber daraus dann anschließend unter Zuhilfenahme des Trackers eine ganz andere Geschichte. So ist das zustande gekommen.
1: Abspielen tut sich das Ganze ja im Raum Stuttgart, soweit wie ich gelesen habe. Du selbst kommst aus dem Saarland und lebst in Rheinland-Pfalz. Hast schon in der Vergangenheit öfter mal deine Geschichten in andere Orten spielen lassen. Wie kommt es dazu, dass du sagst, ich nehme auch mal fremde Orte und welche Kriterien gelten da?
2: Das ist relativ simpel. Also erstens muss man wissen, die Lokalität ist für meine Standalones nicht wichtig. Das ist mehr oder weniger nebensächlich. Im Grunde genommen kann ich die überall ansiedeln. Die Geschichte bleibt gleich. Anders als bei Serien, wo man schon einen gewissen Wert auf Lokalkolorit legt, ist bei diesen Standalone-Psychothriller eigentlich die Lokalität gleich. So, was ich möchte, immer schon von Anfang an, ich möchte wechselnde Orte und ich möchte innerhalb Deutschlands bleiben. Ich sehe keinen Sinn darin, aus Deutschland rauszugehen. Ich bin deutscher Autor, schreibe auf Deutsch, also bleibe ich auch in Deutschland. So, und dann gehe ich ganz pragmatisch vor. Ich suche mir Städte aus, entweder in denen ich schon mal war und die mir gut gefallen haben, oder aber die mich interessieren, in denen ich aber noch nicht war. So kann ich das Nützliche mit dem Angenehmen verbinden. Ich fahre in diese Städte zur Recherche ein paar Tage und lerne diese Stadt dann in dem Moment gleichzeitig auch kennen. Und das finde ich eine tolle Sache.
1: Okay, du hast ja gesagt, du bleibst in Deutschland und in Fake zum Beispiel warst du in Erfurt und sogar auch in Weimar unterwegs, also der Stadt, in der unser Sender liegt. Und ich fand das total überraschend. Ich war da auf dem Weg zur Uni hier nach Jena und habe da gerade das Buch gelesen und war total geflasht, als ich dann meinen eigenen Ort, also meine eigene Heimatstadt, plötzlich in dem Buch gelesen habe. Normalerweise kennt man das aus irgendwelchen Kulturbüchern oder Geschichtsbüchern. Deswegen war das für mich was völlig Neues. Wie kam es dazu, dass ausgerechnet die beiden dann es zu Fake geschafft haben?
2: Also der Ausgangspunkt, also die Initialzündung kam daher, dass ich schon relativ häufig in Erfurt zu Veranstaltungen war, tatsächlich. Und im Zuge dieser Veranstaltungen, ich habe ja dann immer nachmittags ein paar Stunden Zeit, mir die Stadt ein bisschen anzuschauen, habe ich Erfurt ein bisschen näher kennengelernt und habe festgestellt, dass das eine wunderschöne Stadt ist. Gefällt mir so wirklich sehr, sehr gut. Also habe ich mir gedacht, okay, irgendwann werde ich ein Buch definitiv in Erfurt spielen lassen. Jetzt spielen meine Bücher in der Regel nicht nur zentral an einem Ort, sondern auch immer ein bisschen in umliegenden Orten. Und Weimar ist jetzt nicht furchtbar weit entfernt und von daher kam Weimar mir gerade recht, weil auch das eine Stadt ist, die ich schon besuchen durfte und die mir auch sehr, sehr gut gefallen hat. Wie überhaupt, ich muss sagen, auch hier jetzt wieder, ich muss sagen, die gesamte Region hier oben. Ich freue mich immer wieder, wenn meine Lesereisen mich in diese Region führen. Leipzig, Dresden, Erfurt, diese ganze Geschichte, Jena, hier, die ganze Ecke. weil einfach, das ist eine wunderschöne Gegend und das muss ich dazu sagen und das betone ich, weil man ja oft, warum auch immer, Gegenteiliges hört. Ich habe bis jetzt hier nur super, super freundliche, herzliche Menschen kennengelernt.
1: Alles klar, das wäre auch meine nächste Frage gewesen, ob du schon mal in Weimar warst. Jetzt, wo du gesagt hast, du warst schon mal da, hat da so der Kulturklassikanteil überwogen oder eher das Potenzial für einen Thriller?
2: Nein, also tatsächlich, was mich in Weimar natürlich beeindruckt, ist, was da literarisch, was da alles drin hängt. Ne? Das ist ja vollkommen klar. Aber in dem Moment war es für mich tatsächlich, also in dem speziellen Moment war es für mich tatsächlich ein weiterer interessanter Punkt, eine weitere interessante Station für meinen Thriller.
1: Okay, jetzt bist du in Jena. Du hast gerade eben schon gesagt, du findest die Stadt ganz schön. Würdest du sagen, das könnte auch ein potenzieller Ort sein? Können wir vielleicht in Zukunft Jena als Tatort quasi sehen?
2: Also jede Stadt, jeder Ort ist im Grunde genommen potenziell als möglicher Spielort eines meiner Thriller möglich. Und ich habe es eben schon gesagt, die Orte, in denen ich schon mal war und die mir gefallen haben, haben natürlich eine recht große Chance, dass es dann verwirklicht wird irgendwann, ja.
1: Ja, man merkt auf jeden Fall, dass du total offen bist, was neue Projekte angeht. Unter anderem ist da ja auch ein Song draus entstanden, gleichnamig, Happy Weekend, mit Jens Gillis. Wie kam es eigentlich zu diesem Song? Hast du die Idee gehabt oder wie kam es dazu?
2: Ja, tatsächlich. Also das ist noch gar nicht so lange her. Das war jetzt im Sommer, recht früh im Juni. Wir waren mit unserem Wohnmobil wieder unterwegs in Spanien. Und ich saß abends dort und ich habe mir die ganze Zeit überlegt, ich möchte irgendetwas Besonderes machen zu diesem Buch. Ich wusste aber lange Zeit nicht, was. Und irgendwann kam mir die Idee, Mensch, wie wäre es denn, wenn es nur für dieses Buch einen eigenen Song gab? Und dann habe ich mich hingesetzt und habe gedacht, okay, ich probiere mal ein bisschen. Dann habe ich so eine Weile da gesessen, rumprobiert und habe dann erstmal den Text geschrieben dazu. Und jetzt ging es um die Musik. Ich hatte auch ganz konkrete Vorstellungen. Dann habe ich mir eine KI genommen und habe der gesagt, pass mal auf, ich möchte das und das und das und das. Ich möchte die und die Instrumente drin. Die KI hat dann irgendwas gemacht. Ich habe dann gesagt, nee, das ist es nicht. Da mehr Gitarren, da wieder. Und so habe ich 2 Tage hin und her gemacht, bis ich ungefähr einen Entwurf hatte. Dann bin ich mit dem Text und dem Entwurf zu Jens Gillis. Den Jens Gillis, den habe ich kennengelernt über Peter Maffay während eines Maffays-Konzerts im Backstage-Bereich, weil Jens eng mit Peter Maffay zusammenarbeitet in verschiedenen Formaten. Und er ist ein dufter Typ und er kann vor allen Dingen super gut singen und er hat ein Gefühl für Musik, für Texte und so, für Arrangements. Und ich habe ihm das Ganze vorgestellt und er sagt, das ist super klasse, da bin ich sofort dabei. Und dann haben wir das Ding gemeinsam eingetütet, er hat es dann eingespielt und eingesungen im Studio und fertig war der Song. Und jetzt ist er überall erhältlich.
1: Ja, sehr interessant, wie sowas entsteht. Danke für die Eindrücke. Ich habe zum Abschluss nochmal eine kleine Fragerunde vorbereitet, die auf kurze Antworten basiert. Also ich würde dir ein paar Fragen vorstellen und dich einfach bitten, kurz und spontan mit dem zu antworten, was dir da gerade einfällt. Genau, dann würden wir direkt anfangen mit der Nummer 1 und zwar, was ist dein Lieblingsgetränk beim Schreiben?
2: Mein Lieblingsgetränk? Wasser, außer abends, wenn ich abends etwas düstere Szene schreibe, du darfst auch gerne mal ein Glas Wein sein.
1: Welches Buch hast du zuletzt gelesen?
2: Zuletzt habe ich gelesen, ich muss überlegen, das war ein Stephen King, aber witzigerweise fällt mir jetzt gerade, der letzte Stephen King, da fällt mir witzigerweise der Titel gar nicht ein. So konzentriert bin ich gerade schon auf alles, was hier passiert. Auf jeden Fall, es war ein Stephen King, der letzte Stephen King.
1: Okay. Paperback oder Hardcover?
2: Das ist mir ganz egal, solange der Inhalt stimmt.
1: Das ist eine gute Antwort. Welche Figur aus deinen Büchern würdest du niemals zum Abendessen einladen?
2: Niemals. Ich hätte viele, die ich einladen würde, aber niemals würde ich tatsächlich aus Happy Weekend den Mechaniker einladen.
1: Das kann ich mir vorstellen, warum. genau, dann Standalone-Bücher oder ganze Buchreihen, du hast ja auch beides veröffentlicht.
2: Beides hat seinen Reiz. Wenn ich einen Standalone schreibe, finde ich Standalone super, wenn ich in der Reihe weiterschreibe, finde ich die Reihe besser.
1: Gut, dann die nächste Frage, würdest du dem GPS-Tracker aus Happy Weekend folgen?
2: Definitiv. Die Neugierde siegt bei mir immer.
1: Lieber nochmal bei der Bank arbeiten oder einen Liebesroman schreiben?
2: Das ist sehr schwer. Ich habe immer gesagt, ich würde niemals einen Liebesroman schreiben, aber auf der anderen Seite muss ich auch sagen, ich würde auch niemals zur Bank zurückgehen, obwohl ich eine gute Zeit dort hatte. Ich würde keins von beiden nehmen, sorry. Auf gar keinen Fall.
1: Alles klar. Dann die nächste Frage, wenn Happy Weekend morgen verfilmt werden würde. Welche Hauptdarsteller würdest du dir für Katja und Marcel aussuchen, wenn du die freie Wahl hättest?
2: Wenn ich die freie Wahl hätte, das ist sehr, sehr schwierig. Also ich halte mich mit solchen Sachen zurück. Auch das ist eine Frage, die mir tatsächlich schon öfter gestellt worden ist. Ich halte mich mit solchen Sachen zurück, weil ich immer der Meinung bin, es gibt Casting-Agenturen, die genau wissen, wonach sie gucken müssen. Ich bin Autor, ich habe keine Ahnung von der ganzen Geschichte. Deswegen würde es mir extrem schwer fallen, da jetzt, nee. Kann ich nicht, möchte ich nicht.
1: Okay, dann noch mal eine Frage mit Weimar-Bezug, Goethe oder Schiller?
2: Ach, Goethe. Weil Goethe hat einen sehr, sehr schönen Satz geprägt, der mir sehr nah ist, weil ich in einer Weinregion lebe. Goethe hat gesagt, das Leben ist zu kurz, um schlechten Wein zu trinken. Deswegen Goethe.
1: Gutes Zitat. Du hast ja sogar einen eigenen Wein rausgebracht, habe ich gesehen. Du hast ja gerade eben schon erklärt, wie es zum Song kam. Wie kam es zum Wein?
2: Ach, das kam dazu, dass, wie gesagt, wir wohnen quasi mitten in Weinbergen. Unsere Freunde sind überwiegend Winzer. Und irgendwann, da ich ja sehr gerne Wein trinke, auch irgendwann kam mir tatsächlich die Idee, es wäre doch super toll, wenn ich meinen eigenen Wein hätte. Ich hatte einen sehr gut befreundeten Winzer gefragt, hör mal, könntest du das vorstellen? Und so, klar, kein Problem. Wir machen den Cuvée. Du sagst mir die Zusammensetzung, wir probieren verschiedene Dinge. Und wenn wir den Geschmack haben, der dir gefällt, dann produzieren wir deinen Wein. Und gesagt, getan, das haben wir dann gemacht.
1: Schön. Und dann zu guter Letzt, warum lohnt es sich, Happy Weekend zu lesen?
2: Es lohnt sich, wenn man auf die Art und Weise mal wieder einen etwas anderen Strobel kennenlernt, was auch tatsächlich oftmals jetzt in den letzten 2 Wochen kritisiert worden ist. Ich stehe dazu, ich würde es genauso wieder machen. Happy Weekend ist deutlich brutaler als meine letzten Bücher, ganz klar, weil ich habe immer gesagt, Brutalität setze ich nur dann ein, wenn ich der Meinung bin, sie ist für die Geschichte oder für das Verständnis der Motivation des Täters wichtig. Und in dem Fall war das so. Und deswegen habe ich diese Brutalität eingesetzt. Das ist nicht jedermanns Sache, aber man kann nicht everybody's darling sein. Das funktioniert nicht. Man muss das machen, was man in dem Moment für richtig hält. Und ich habe es für richtig gehalten. Und nochmal, ich würde es genauso machen.
1: Super, das war's auch schon, Arno. Vielen lieben Dank für das tolle Gespräch und dass du dir die Zeit genommen hast. Und genau, es war mir eine Riesenehre. Und jetzt wünsche ich dir eine schöne weitere Lesereise und eine schöne Veranstaltung in Jena heute.
2: Vielen Dank, es hat mir Spaß gemacht.
1: Das war das Interview mit Arno Strobel. Mir hat es riesen Spaß gemacht, mich mit ihm zu unterhalten und die Person näher kennenzulernen, die hinter all diesen Büchern steckt. Es ist ja doch immer was anderes, ob man einfach nur ein Buch aus dem Regal nimmt und anschließend in die Geschichte eintaucht oder ob man vorher nochmal die Gelegenheit bekommt, den Menschen hinter diesem Namen, der vorne auf dem Buch steht, kennenzulernen. Das bringt das Ganze nochmal auf eine ganz andere Ebene, wenn man dann erfährt, wie es überhaupt zu der Idee kam, wie die Recherche aufgebaut waren, warum bestimmte Orte ausgewählt wurden und so weiter. Einfach all diese kleinen Dinge, die wir Leserinnen und Leser am Ende vielleicht gar nicht wahrnehmen, wenn wir das fertige Buch in den Händen halten. Ich hoffe jedenfalls, dass ihr genauso viel Spaß mit dem Interview hattet und vielleicht neugierig geworden seid, was Happy Weekend noch so zu bieten hat. Ich kann aus meiner persönlichen Sicht sagen, dass es sich definitiv lohnt, das Buch zu lesen, aber es ist auch nicht ganz ohne. Atmosphärisch und thematisch passt es auf jeden Fall richtig gut in die kalte Jahreszeit, die uns bevorsteht und liefert euch eine gute Lektüre für entspannte, regnerische Tage zu Hause auf der Couch. Oder wo auch immer ihr das lesen wollt. Man kann es natürlich auch im Bus lesen, am Strand oder während einer Fahrpause mitten in der Nacht auf einem verlassenen Rastplatz. Mein Name ist Etienne Bergmann, ich bedanke mich fürs Zuhören und wünsche euch ein Happy Weekend.

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Hello folks, mein Name ist Dennis Klostermann und ich möchte euch mal fürs Wochenende präparieren. Und es ist viel los, gerade in Weimar, und es wird sehr, sehr mettlich. Also nicht in Weimar, aber sonst überall. Ich fange am besten mal an. Ich fange in der Mehlhose an. Da soll eigentlich Lena Kupke lesen, aber das ist leider abgesagt. Ja, wer da Karten hat, das wird mit Sicherheit verschoben. Spätestens hier erfahrt er dann, wann es ist. Im From Hell ist Metal, natürlich. Death Metal, ja. Es sind am Freitag gleich 4 Bands, und zwar Macoration, Discreation, KHNVM, Tech Death Metal aus Magdeburg und Bangladesch, wow, und Counter-Sized Flash. Ja, die spielen auch noch am Samstag in Jena, aber da komme ich noch drauf. Ja, auf jeden Fall, das ist Metal im From Hell, Death Old School Metal aus Dänemark, unter anderem Hanau und Erfurt. So, ich bleibe beim Genre Hardcore ohne Bremsen. Zerre und Mortuary Nightmare. Boah, ich hoffe, ich spreche das alles richtig aus. Ja, die spielen im Bandhaus. Und ich weiß nicht, das scheint so eine ganz kurzfristige Aktion gewesen sein, weil ich auf der eigentlichen Bandhaus-Seite nichts gefunden habe. Aber wie gesagt, Zerre aus Würzburg, die spielen Trash Metal und Hardcore Punk. So eine Mixtur ist das. Im Kulturzentrum Engelsburg spielt Odd Beholder. Das ist eine junge Dame, macht so Indie-Pop. Ich habe die schon mal in der Mehlhose gesehen. Das macht richtig Spaß. Super schön, dezent. Ich weiß gar nicht, ob sie eine Band mittlerweile dabei hat. Ich habe sie mal nur solo gesehen. Das war, wie gesagt, richtig gut. Und die spielt am Freitag im Kulturzentrum Engelsburg, falls sich das jemand angucken möchte. Odd Beholder. Und da kann ich mal kurz was anspielen. So hört die sich an am Freitag.

Ich komme nach Jena und da gibt es ein Close Open Air. Und zwar in Clausewitz in Jena. Keine Ahnung, wo das ist. Clausewitz 14a. Und das wird an zwei Tagen sein. Und das ist Metal, würde ich sagen. Da spielt am Freitag spielt Mohr aus Dresden. Und eben schon angekündigt, am Samstag wird da Counter-Resized Flash spielen aus Erfurt. Das Close Open Air in Jena. Ich komme nach Weimar und in Weimar ist richtig viel los. Und ich habe ein bisschen die Befürchtung, dass ich die Veranstaltung so ein bisschen die Leute wegnehme. Ich hoffe es nicht, aber ich fange mal an. Also, wir tanzen im Mikado-Wald. Das wird ein Festival sein der Weimarer Subkulturen oder der Subkultur in Weimar. Es hat schon gestern angefangen und wird bis zum 13. September sein, also bis zum Sonntag. Und es wird im Gaswerk sein und es wird eine Menge Musik sein. Ich glaube, ein paar von den Bands haben sich nur dafür wieder zusammengetan. Auf jeden Fall werden die Küchenspione spielen Rote Nelken. Kann ich mich noch gut entsinnen an die im Kasseturm. Timo und sein Trupp natürlich, die bis heute durchspielen, und am Samstag werden die Madmans spielen, Ernstfall, Otze und der Rest. Ja, das wird sehr, sehr punkig. Deswegen, das ist doch eigentlich nur die Punk-Subkultur. Die anderen Subkulturen werden doch da nur am Rande erwähnt. Auf jeden Fall, und das kann man auch den ganzen Tag, kann man ins Gaswerk gehen. Es werden Filme gezeigt, es werden Diskussionen geführt und so weiter und so fort. Also das ist eine sehr ambitionierte Geschichte für Leute, die so ein bisschen einsteigen wollen in die 80er Jahre Punk-Szene und was aus denen geworden ist. Ja, viel Spaß.

Das Summaphon Festival wird auch am Freitag beginnen. Das Ganze geht bis zum 19. September. Vom 11. bis zum 19. September. Und es wird eröffnet auf dem Stefan-Issel-Platz mit Frohe Zukunft. Ja, und weil das so ein internationales Festival ist, was aber nur in Weimar stattfindet, muss man auch alles in Englisch schreiben. Richtig gut. Naja, gut. Und die Frohe Zukunft machen so Balkan Beats, Psychedelics, Soundscapes, Polka and a Touch of Punk. Yes. Brass Band and Balkan Offbeats. Naja, gut. Das wird 19 Uhr losgehen. Wie gesagt, auf dem Stefan-Issel-Platz. Und da wird wohl auch noch eine zweite Geschichte sein. Körperfunk-Kollektiv. Fragment of Particulary Radio Ballads. Wie gesagt, das muss alles in Englisch sein. Und könnt ihr hingehen. Stefan-Issel-Platz. Und weil man ja sowieso schon ein bisschen am Rumlaufen ist, es wird auch am Wochenende die 13. Ausgabe von Genius Loci Weimar sein. Diesmal das Thema Demokratie und Gesellschaft. Und bespielt werden die Orte Nike-Tempel, hallo Radio Lotte, Haus der Weimarer Republik und Schillers Wohnhaus. Ja, das ist jetzt doch sehr stadtnah. Das wird bestimmt wieder spannend, innovativ hoffe ich auch. Schauen wir mal. Und es wird im Ami noch Sarah Kuttner lesen aus ihrem Buch Mama and Sam. Und dazu haben wir ja schon diverses bei Lotte. Gab es ein großes Interview mit ihr. Also wer das sich angucken will, ab 20 Uhr Sarah Kuttner. Das wird bestimmt ziemlich gut. So, und weiter geht's in Weimar. Wie gesagt, weil noch nicht genug los ist am Freitag. Am Turm wird Anni Motz spielen. Ich weiß gar nicht, ob die im Keller spielt, wahrscheinlich. Und dann wird noch die Flotte Sohle, ehemals Faltenrock, im Kasseturm oben sein. Sehr, sehr schön. Vom Disco-Kracher bis zum Schmusesong ist für allen was dabei. Ja, vielleicht als Abschlussparty zu den ganzen Sachen, die man dann gesehen hat. Genius Loci und so weiter. Große Freude. DJ Chrissy wird auflegen. Da freue ich mich auf jeden Fall drauf. Und das war schon der Freitag. Wie gesagt, eine Menge los. In der Mehlhose. Jan Blefka und Markus Mitje sind da. Das sind auch keine Unbekannten. Die ziehen schon seit Jahren durch die Landen. Jan Blefka, Sänger von Selig natürlich. Und die haben jetzt eine Platte rausgebracht, Between the 80s. Und da covern sie alle möglichen 80s Songs. Ich verkneife mal jegliche Kritik an der Sache. Ich weiß, es gibt viele, die das richtig schön finden. Und auf jeden Fall, es wird zu Killing Me Softly, The Power of Love und Small Town Boy und sowas gecovert. Also Gitarre plus Gesang. Und wer Lust hat, kann auch mitsingen. In der Mehlhose am Samstag. So hört sich das an. 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

Im From Hell haben wir Solar Lodge Convention. Das ist so ein Dark Wave Electro Gothic Rock Ding. Und Solar Lodge Convention ist, glaube ich, das Plattenlabel, wo die Bands, die spielen, firmieren. Und zwar Merciful Nuns, Sweet, Emergate, Your Life on Hold. Und ja, das war's schon. Und ich habe gelesen, das soll relativ intim gestaltet werden. Also kleine intime Shows sollen das sein. Und Merciful Nuns kann ich mal anspielen. So hören die sich an.

Kämpf Fresh in Erfurt wird Abmahnung spielen. Das ist Punk Hardcore aus Erfurt. Abmahnung. In der Thomaskirche wird das Projekt Unplugged sein. Da weiß ich nicht wirklich was drüber, deswegen fange ich auch gar nicht an rumzusappeln. Projekt Unplugged in der Thomaskirche in Erfurt. Am Samstag im Eigenheim, und da sind wir schon in Weimar, wird Magnetic Attacks Electromagnetic Investigation in Public Space. Klar, es ist so eine Klanginstallation im Eigenheim, das ist bestimmt sehr, sehr spannend. Kann man mal hingehen. Im Kasseturm wird Kellerdisco sein. Harket präsentiert Elektropop mit Haltung. Huhu. Das war schon der Samstag. Und am Sonntag sind auch noch ein paar Sachen. Nerdteen wird am Freitag im Definition spielen. Das habe ich schon mal gesehen letztens. Das ist ziemlich schön. Das sind so er mit seiner Gitarre, und das sind so Klanginstallationen mit Loops und so weiter. Eine schöne Sache. Wenn ihr das mal sehen könnt, geht mal hin. Im F-Haus wird Essenz und Seom spielen. Seom ist die große Seom-Tour. Jawohl. Er ist Musiker, Autor, Poet und steht für Musik, die einen großen Raum öffnet. Aha. Naja, ich würde es eher so sagen, das ist so ein bisschen Esoterik-Hip-Hop. So gesalbte Verse, die einem das Leben erleichtern sollen. Wer das mag, am Sonntag Seom im F-Haus. Musik als Medizin, Worte als Weg. Tada! So, und am Sonntag wird auch noch Tag des offenen Denkmals sein, und die Sendehalle lädt ein, vorbeizukommen von 10 bis 20 Uhr. Da könnt ihr euch das Ganze mal angucken. Das ist jedes Mal, das verändert sich stets und ständig, und man kommt gar nicht so recht hinterher, was da alles Neues passiert. So, ich muss ein bisschen dran drücken. Am Donnerstag, da möchte ich vielleicht nochmal drauf eingehen, da wird Drowned spielen und Infernal Presences. Und das wird Doom und Death Metal sein. Und Infernal Presences, Black and Dark Metal, ja klar. Und die kommen aus Weimar und die spielen gar nicht so häufig. Und das ist ein Duo oder ein Trio. Das ist immer von der Tagesform abhängig. Auf jeden Fall, das spiele ich mal kurz an. Ich finde das richtig geil, also wer auf diese Musik steht. Und das solltet ihr am Donnerstag mal in die Gerberstraße gehen, weil da wird das passieren. Ja, so hören die sich an.

So, und ein allerletzter Tipp auch noch für nächste Woche, und zwar am Mittwoch im Trafo wird Kalk spielen, Kulk geschrieben. Ja, das wird, glaube ich, auch richtig gut. Die bringen jetzt gerade eine neue Platte raus und das ist so ein bisschen so die Band der Stunde, würde ich fast sagen. Also wer die jetzt noch engagiert hat, hat, glaube ich, Glück, weil die gehen gerade so ein bisschen durch die Decke. Und da würde ich jetzt nochmal einen Song spielen, wie gesagt, Kalk spielend am Mittwoch im Travo. Und meines Wissens nach hat auch die Kollegin Jule Niedergesäß mit denen ein Interview geführt. Naja, lasst euch überraschen, geht hin, guckt euch an, was die machen. Das war der Wochenendticker. Ich wünsche euch viel Spaß beim draußen rumtollen, tanzen und machen. Das war's, ciao, der Dennis.

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Eine Sendung, die es schon seit 24 Jahren bei Radio Lotte gibt. Am Mikrofon für die nächste Stunde Dirk Böttcher. In dieser Stunde ausschließlich Musik der 60er und 70er Jahre. Manchmal rutscht es auch in die 80er rein. Ist immer davon abhängig, wie mein Sendekonzept die Musiktitel vorsieht. Ich schaue immer nach den Geburtstagen, Todestagen und Erscheinungsdaten von Schallplatten oder CDs, die in dieser Woche ja anstehen. Und dann gibt es immer so um 15 nach die Coverversion der Woche. Und manchmal, wenn es passt, auch Veranstaltungshinweise. Und ich will nicht viel Zeit verlieren, sondern gleich starten mit Traffic, Dear Mr. Fantasy.

Das passiert, wenn man die CDs verkehrt wieder einordnet. Das war natürlich James Brown, I'm Black and I'm Proud. Und dafür kommt jetzt Traffic.

Am Sonntag vor 63 Jahren erschien die erste Single der Rolling Stones. Und zwar Come On, und das war eine Coverversion von Chuck Berry. Und da kann ich gleich noch den Geburtstag, den 79. von Ron Wood erwähnen. Er hatte am Montag 79. und einen Tag später Charlie Watts 85, wenn er dann noch leben würde. Die Rolling Stones und ihre erste Single Come On.

Am Montag erschien vor 69 Jahren das legendäre Album Sgt. Pepper's Lonely Hearts Club Band der Beatles. Und das war eine Steilvorlage. Das war eines der ersten Konzeptalben. Und da muss ich sagen, da hat sich die Welt irgendwie ein bisschen verändert. Und ja, da spielen wir daraus mal Lucy in the Sky with Diamonds. Gab da, glaube ich, eine Version von

um diese Uhrzeit immer die Coverversion der Woche. Das Original stammt von Bob Dylan und ich habe hier eine wunderbare Version von Mr. Tambourine Man von Melanie Safka.

Die Coverversion der Woche. Hey Mr. Tambourine Man. Eine Version von Melanie Softgarden. Heute wäre der 80. Geburtstag von Michael Clark. Und er war Drummer bei den Birds. Und da habe ich natürlich mal wieder ein Birds-Lied rausgesucht. 8 Miles High.

Heute hat Ian Hunter seinen 87. Geburtstag und er war einstmals Sänger bei Motze Hubel. Und da habe ich natürlich auch wieder einen schönen Titel ausgesucht. Roll Away the Stone.

4. Juni 1984, also schon vor 42 Jahren, erschien das legendäre Album Born in the USA von Bruce Springsteen. Ich hatte es damals irgendwie bekommen und ich muss sagen, mein Lieblingstitel von dieser Platte war und ist immer noch Dancing in the Dark.

Heute vor 56 Jahren erschien Deep Purple in Rock. Das war damals auch ein Meilenstein in der Mark-Du-Besetzung. Dieses wunderbare Album. Ich traue mich heute sogar mal, diese 10-Minuten-Version von Child in Time zu spielen. Also Deep Purple in Rock und Child in Time.

10 Minuten dieses Meisterwerk von Deep Purple. Die sind ja wieder auf Tour und haben auch wieder ein neues Album produziert. Mal sehen, vielleicht werde ich es mir anschauen. Mal gucken. Danger Bird, ein wunderschöner Titel von

Die Geburtstage, Todestage und veranstaltete Hinweise. Da hatten wir am Montag den 79. Geburtstag von Ron Wood, haben wir gewürdigt. Am Montag 79. Geburtstag von Konstantin Wecker. Den werden wir noch würdigen. Und am Montag erschien vor 69 Jahren das Album Sgt. Pepper's Lonely Heart Club Band. Haben wir auch gewürdigt. Am Dienstag Charlie Watts, wenn er noch leben würde, 85. haben wir gewürdigt. Gestern auch Frank Gala, ein guter Freund von mir aus Berlin, feierte gestern seinen 68. Geburtstag. Den werden wir auch noch hören. Und heute am Mittwoch Ian Hunter, 87. Geburtstag. Ebenfalls heute, wenn er noch leben würde, Curtis Mayfield, 84. Geburtstag und Michael Clark von den Birds. Den haben wir gewürdigt, hätte heute seinen 80. Geburtstag und Mickey Finn seinen 79. Er hat die Congas bedient bei T-Rex. Susie Quattro, heute 76 Jahre alt und auch noch Doro in Klammern Thea Pesch. Eine deutsche Rocksängerin, 62 Jahre alt ist sie heute geworden. Und heute erschien vor 56 Jahren, genau, die Purple in Rock haben wir gewürdigt. Damit sind wir am Donnerstag angelangt. Da erschien Born in the USA von Bruce Springsteen vor 42 Jahren, haben wir auch gewürdigt. Und damit sind wir am Sonntag. Da haben wir die erste Single der Rolling Stones, Come On, vor 63 Jahren. Und das war eine Coverversion von Chuck Berry. Das waren die Geburtstage, Todestage. Kommen wir noch zur Veranstaltung dieser Woche. Und zwar findet am Samstag die letzte Tanzlustbarkeit, früher haben wir gesagt Diskothek, im Beat Corner statt, bei freiem Eintritt. Und dann ist erstmal Sommerpause. Also diesen Samstag nochmal abtanzen. Und dann ist bis September erstmal Ruhe. Und ich spiele jetzt einen wunderschönen Titel, Wenn der Sommer nicht mehr weit ist, von Konstantin Wecker.

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Tja, ihr Lieben, die Zeit vergeht, die Stunde geht immer rum wie nichts. Ich bedanke mich fürs Zuhören. Und wenn ihr wollt, könnt ihr die Wiederholung, wenn ihr hören, am Freitag 13 bis 14 Uhr oder Samstag von 12 bis 13 Uhr. Und ich mach den Rausschmeißer mit meinem Freund Gala, als er noch mit NO 55 unterwegs war. Aber ich glaube, die sind wieder unterwegs. In der letzten Stunde des Tages.

Die frischeste Musikschleife live aus dem Studio mit und von mir Jule Niedergesäß. Und ich ich bin so ein kleiner Messi und ich habe auch so ganz viele Playlisten, die ich anfange und nie zu Ende bringe. Aber die habe ich jetzt endlich mal geschafft vorzubereiten und auch auf die richtige Länge zu kürzen oder zu füllen. Ich habe ja schon mal vor Ewigkeiten, übrigens, wenn ihr das jetzt hört, es ist der 17. Oktober 25. Wenn ihr das an einem anderen Tag hört, dann ist es eine Wiederholung, logisch. So, ich hatte ja mal eine Sendung gemacht mit Songs aus den späten 80ern und aus den 90ern, weil viele Sachen, die halt in den 80ern stattgefunden haben, wie zum Beispiel das erste Pizzicato 5 Album, die 90er einfach sehr geprägt haben oder die Bands dann noch in den 90ern sehr erfolgreich waren oder den Höhepunkt ihrer Karriere erreicht hatten. Und jetzt habe ich eine reine 90er-Sendung gemacht nochmal. Und ja, wir hören ganz viel Shibuya-Kram, alles ein bisschen jazzig angehaucht. Und der erste Song ist sehr funkig und das ist einer, da bin ich irgendwie drauf gestoßen. Und das ist auch der erste, den ich auf diese Playlist gepackt habe, denn ich habe angefangen, die im Januar vorzubereiten. Upsi. Und ich liebe diesen Song über alles. Das ist nämlich Drive von Ice. Ice ist eine Band, die sich in 1990 zusammengefunden haben und zunächst aus Mayumi Kunioka und dem Gitarristen Kazuyuki Miyauchi bestanden, also ein Duo. Und mehrere Alben veröffentlicht haben, also 16 Alben haben die veröffentlicht. Dann ist aber der Gitarrist gestorben 2007 an Krebs. Und dann hat sich natürlich das Duo auch aufgelöst. In 2012 kam dann aber von Mayumi Kunioka nochmal als so Seitenprojekt so ein Akustik-Ding sie raus, wo sie dann auch mit anderen Musikern zusammenarbeitet. Und ja, und wir hören einen Song, also wir hören Drive von dem vierten Album, das sie veröffentlicht haben. Und das heißt We're in the Mood, auch generell ein Album, das ich sehr empfehlen kann. Das kam 96 raus und los geht's.

Best Friend von Satellite Lovers. Eine Band, die relativ viral gegangen ist. Und zwar in, ja, im letzten Jahr, glaube ich, war das. Und ich habe auf einmal, ich weiß nicht mehr, wo das gepostet wurde, aber irgendwo wurde dieses Albumcover von dem einen Album gepostet und ich habe es irgendwie überall gesehen. Und dann wurde es mir auch in meinen eigenen Algorithmus angespült. Eine Band, über die ich nicht so viel rausfinden konnte, außer dass es die nur 2 Jahre gab, von 94 bis 96. Und sie dementsprechend auch irgendwie nur so ein beziehungsweise 2 Alben hatten und dann so Best-of-Kram rauskam oder so Demos. Und die bestanden aus Mika Ikeuchi, die gesungen hat und Keyboard gespielt hat, Hiroshi Suzuki an der Gitarre, Yutaka Nakano auch an der Gitarre, also 2 Gitarren. Und dann hatten die noch Bass und Turntable und Schlagzeug. Und passt halt eben auch sehr gut in dieses sehr stark sich durchsetzende Shibuya-Ke-Genre in den 90ern. Und ich finde den Klang von denen ganz gut. Vor allem den Song fand ich eigentlich mit am besten von dem, was ich gehört habe. Und ja, ein langer Anfang dieser Sendung mit 2 längeren Liedern. Wir haben heute sehr lange Lieder eigentlich, teils auch über 6 Minuten. Deswegen haben wir nur 10. Dafür geht die Sendung trotzdem, also die Musik zusammen geht 47 Minuten. Deswegen werde ich auch nicht so viel reden, auch weil ich teils nicht so viel rausfinden konnte. Die nächste Band ist Advantage Lucy. Das ist eine Indie-Band, die sich 1995 zusammengefunden hat. Und die hießen auch mal Lucy van Pelt. Und die Mitglieder waren, beziehungsweise sind auch immer noch Aiko und Yoshiharu Ishizaka, die ja auch immer noch auftreten. Und dann gab es noch mehrere Mitglieder. Eins davon ist auch 2003 verstorben, dementsprechend natürlich nicht mehr in der Band gewesen. Die haben ihre erste Single 93 rausgebracht und haben auch generell nur 3 Alben rausgebracht, aber mehrere Mini-Alben und Singles noch. Und ja, der Song, den wir gleich hören, Goodbye, den hören wir in dem Album-Mix Fanfare. Das kam 99 raus, erstes Album, und genau, Goodbye hören wir

Roundtable mit Cool Club Brew. Roundtable sind eine japanische Band, die vor allem für ihre Anime-Soundtracks bekannt sind. Und ich wusste das nicht und ich gucke keine Animes. Deswegen kriege ich das alles immer nicht mit. Und vor allem sind die bekannt für ihre Hitsingle Let Me Be With You von dem Opening von Chobits. Und die Band gibt es seit 97 und die Gründer sind der Katsutoshi Kitagawa und Eriko Ito und die sind die Original-Bandmitglieder. Es gab dann irgendwie noch Roundtable featuring Nino, darunter wurden viele Songs veröffentlicht und dann ist Nino nochmal mit diesen Monat am 13. Oktober irgendwie nochmal aufgetreten. Ich habe jetzt nicht nachgeguckt, ob das auch wirklich passiert ist, aber ich gehe mal davon aus. Und Cool Club Rule war 1999 die erste Single von dem Album Domino, das da veröffentlicht wurde. Und der nächste Song ist von Instance Citron. Das ist eine Band, die gab es ab 93. Bestehend aus Goro Nagase, Muneyoshi Matsuo und Tomoko Kataoka. Und die haben bis 2006 sechs Alben rausgebracht. Und wir hören einen Song von dem ersten Album, das heißt Change the World und kam 1995 raus. Und der Song heißt Shiawasena Jikan, also Zeit der Freude, des Glücks. Und ich finde, das ist auch ein bisschen so das Thema von dieser Sendung heute, fröhliche, glückliche Musik. Shiawasena Jikan von Instance Citron hören wir jetzt.

You von Girls B. Um nochmal auf den Song davor zurückzukommen, heißt Shiawasino Toki. Aber bedeutet trotzdem das Gleiche. Girls B war ein Duo, ein Pop-Duo von zwei besten Freundinnen, Sängerinnen und Synchronsprecherinnen. Und die bestanden aus Machiko Toyoshima und Hoyo Kuwashima, die den Namen Girls B von dem beliebten Manga, offenbar beliebten Manga, Boys B, abgeleitet haben. Und ja, dieses bubblige, blasige, was wir jetzt in unserer Sendung in der Mitte erreicht haben, auch sehr gut verkörpern. Die haben auch eine EP, bevor sie dann dieses Album, von dem wir gerade den Song gehört haben, rausgebracht haben sie rausgebracht, die EP. Und die soll sich woanders angehört haben, aber ich habe da nicht reingehört, also kann ich das nicht confirmen. Und The French Operation, von dem wir gerade den Song gehört haben, was auch ein bisschen auf der Streaming-Plattform, die ich nutze, ihr beliebtester Song ist. Das Album kam 97 raus und das passt auch vom Albumcover sehr auf zu dem Titel The French Operation. Der nächste Song bleibt ein bisschen in diesem hohen, sehr, sehr fröhlichen und macht da kurz unseren Höhepunkt, bevor wir in was wieder ein bisschen mehr stärkeres Shibuya-Ke, also ist auch immer noch in dem Genre, aber auf eine andere Weise als die Songs danach. Die gehen dann wieder ein bisschen mehr ins Jazzige, aber Chappie ist die nächste Gruppe oder das nächste Projekt, sage ich lieber mal, um das es geht. Und das ist ein virtuelles Idol, was kreiert wurde von so einer Designgruppe, Groove Visions oder Groove Visions. Und da waren auch dementsprechend sehr viele Menschen an der Produktion beteiligt, um dieses Fake-Idol zu erstellen. Und das passt auch ein bisschen mit in diese Vocaloids, die dann irgendwann kamen, nur dass tatsächlich auch echte Menschen gesungen haben, nur halt verschiedene. Und ich habe eigentlich nur einen Namen rausgefunden und das war Makoto Kawamoto, die Backing Vocals bei der EP gesungen hat. Wir hören aber einen Song von dem Album, das heißt New Chappie und kam 99 raus und viel mehr kam da halt auch nicht raus, außer Singles, EPs und dieses Album. Und davon hören wir den grandiosen, toll durchdachten Song Everyday.

Koino Saitan von Kirinji, eine Band, die ich auch gerne immer mal wieder spiele. Und wir haben auch ein paar Songs, die ich in der Stadtzeit in meine Playlisten packe. Und ja, das war der Song Koino Saitan, der war auf dem Album Yonju Nana Den Yongo von 1999. Und das ist vor allem ein sehr cooles Album, was mir vor allem durch das Albumcover so aufgefallen ist, obwohl ich die meisten Albumcovers von Kirinji immer sehr gut finde. Aber das ist wirklich toll, weil oben in der Ecke steht so Kirinji in so einer Schrift, die auch vielleicht, naja, vielleicht jetzt wieder Leute benutzen würden, aber es ist so zusammengezogen unten und das, ja. Und dann läuft halt jemand, joggt im, ich würde jetzt sagen, am Waldrand oder so, es sind auf jeden Fall Bäume da und Sträucher, komplett in weiß und ein Reporter im Anzug läuft ihm hinterher mit Mikrofon. Der ist nicht mal so ganz im Bild, der Arm ist ein bisschen abgeschnitten und alles ist so ein bisschen nach rechts und die Schrift ist halt links und das ist so eine sehr interessante Bildkomposition, die ich sehr schön finde. Generell Kirinji, die haben eigentlich angefangen zu zweit. Die kommen aus Saitama und das sind eigentlich die Brüder Yasuyuki Hirogume und Takaki Hirogume gewesen, aber dann hat der eine halt aufgehört und der andere hat mit der Band weitergemacht und hat dann noch 5 andere Mitglieder dazugeholt in 2013 und ich kenne die aber auch erst seit, ich glaube 2019, weil da kam Jikanganai, nee, es kam sogar schon 2018 raus, Jikanganai raus und da gab es so ein Musikvideo, was ein bisschen viral gegangen ist und ist auch wirklich so ein Song, den ich immer und immer wieder hören kann. Ist einfach toll. Ja, und die sind also immer noch sehr relevant. Machen Songs mit vielen, vielen Leuten, die halt noch jung sind und gerade erst vielleicht anfangen, Musik zu machen oder auch schon länger dabei sind, auch sehr genreübergreifend, zum Beispiel mit A-Witch, was eine sehr, die ist eine sehr bekannte Rapperin und es ist einfach ein Lebenswerk, was einfach beeindruckend ist. So, jetzt habe ich auch gar nicht mehr so viel Zeit. Wir hören noch 2 Lieder, bevor wir dann, also ich sage jetzt schon Tschüss, aber wir hören noch 2 Lieder. Wir hören einen Song von Niki Nakatanai, die ist eigentlich Schauspielerin. Seit 1993 hat sie in mehr als 60 Film- und Fernsehproduktionen mitgemacht und ja, hat dann aber auch eine Karriere, hat auch in Ring, dem Horrorfilm, mitgespielt, hat auch eine Karriere als Sängerin, vor allem weil sie Anfang der 90er in so einer Kinder-Idol-Group bekannt wurde. Und dann 4 Alben in ihrer Solo-Karriere bis 99 rausgebracht hat. Und das erste Album heißt Shokumotsu Renza, ist 96 rausgekommen. Und da hören wir einen Song von, der heißt Aibiki no Moride. Und das Besondere daran ist, dass Yuichi Sakamoto und Yasuharu Konishi mitgearbeitet haben an dem ganzen Album. Und Yasuharu Konishi ist ja auch im Pizzicato 5 gewesen und das ja alles ein Kreis im Genre des Shibuya-Kei. Und der letzte Song ist von Lee, ja 54321, kann ich gerade nicht so schnell auf Französisch rückwärts zählen. Das lässt mein Gehör nicht zu. Das ist eine Band, die von Sallys Kubata gegründet wurde und dann gab es noch die Leadsängerin Hitomi und ja, die hatten mehrere Alben rausgebracht, 8 Stück von 93 bis 96, also sehr fleißig gewesen. Der Bandname ist von einem Manfred Mann-Song inspiriert und da hat auch Saiko Kenzo von dem Pizzicato 5 mal mitgearbeitet, also wie gesagt, alles ein Kreis. So, die 2 Songs hören wir jetzt noch und ich wünsche ein wunderschönes Wochenende. Wenn ihr Wiederholung am Montag hört, dann wünsche ich eine wunderschöne Woche. Und wenn ihr irgendwann eine Wiederholung hört, keine Ahnung, irgendwas wünsche ich euch. Und jetzt, wenn ihr das live am 17.10. hört, geht es mit dem Nerd Talk der Musikredaktion weiter. Yippie! Und ich sage Tschüss bzw. bis gleich.

Miki Nakatana. Miki Nakatani mit Aibiki no Moride. Und jetzt hören wir als letztes noch den Song Jazunu no Kokoro oder Le Coeur qui Jazz.

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2: Warnsysteme in Thüringen funktionieren beim Warntag. Genius Loki startet heute. Und Sperrungen in der Weimarer Innenstadt aufgrund mehrerer Veranstaltungen. Die Warnsysteme in Thüringen haben beim bundesweiten Warntag gestern funktioniert. Auch die Infotafeln am Weimarer Hauptbahnhof lösten Warnmeldungen aus. Wie das Thüringer Innenministerium mitteilt, haben alle Landkreise und kreisfreien Städte am bundesweiten Warntag teilgenommen. Zwischen 11 Uhr und 11.45 Uhr lösten die unteren Katastrophenschutzbehörden Sirenen aus, landesweit 504 digital angesteuerte. Die meisten Menschen wurden zudem über ihr Smartphone erreicht. Über Cell Broadcast bekamen alle eingeschalteten Handys in einer Funkzelle eine laute Warnmeldung. Neu war in diesem Jahr, dass zum ersten Mal auch eine Entwarnung über Cell Broadcast verschickt wurde. Nach einer Umfrage des Bundesamtes für Bevölkerungsschutz und Katastrophenhilfe aus dem vergangenen Jahr hatten 72% der Thüringerinnen und Thüringer eine solche Warnung erhalten. Das Ministerium geht davon aus, dass dieser Wert diesmal erreicht oder übertroffen wurde. Auch die Warn-Apps Nina und Kettwarn sowie digitale Stadtinformationstafeln wurden getestet. Innenminister Georg Mayer sagte, die verschiedenen Warnmittel im Freistaat funktionieren grundsätzlich. Neben dem Funktionstest gehe es auch darum, die Bevölkerung für Katastrophenfälle zu sensibilisieren. Um Schwachstellen aufzudecken, bittet das Bundesamt die Bevölkerung nun um Rückmeldung, ob die Warnungen im eigenen Umfeld funktioniert haben. Dafür ist im Internet eine Umfrage freigeschaltet. Das Genius Loki Weimar Festival startet heute Abend und widmet sich in diesem Jahr der Demokratie. Vom 11. bis 13. September verwandeln sich jeweils von 20 bis 24 Uhr historische Gebäude und Plätze in Projektionsflächen. Der Eintritt ist frei. Die 13. Ausgabe steht unter dem Titel Democracy and Society und fragt, wie Menschen mit unterschiedlichen Perspektiven zusammenleben können und was gesellschaftliche Teilhabe braucht. Die drei Gewinnerarbeiten des internationalen Videomapping-Wettbewerbs kommen aus China, dem Iran und Portugal und werden an historischen Orten in der Weimarer Innenstadt gezeigt. Am Nike-Tempel, wo sich das Radio-Lotte-Funkhaus befindet, und am Monami direkt daneben gibt es Projektionen und Installationen zu sehen. Am Goethe-Schiller-Denkmal können die Besucherinnen und Besucher in einem Pop-up-Wahllokal selbst abstimmen, welche Arbeit den Publikumspreis gewinnt. Erstmals ist das Festival auch in Weimar West vertreten. An der Ostfassade des Humboldt-Gymnasiums läuft eine Projektion, die sich mit Vielfalt, Demokratie und Desinformation beschäftigt. Am Monami werden die Besucherinnen und Besucher mit grünen Laserpointern selbst zu Mitgestaltern einer Lichtprojektion. Dort zeigt das Genius Loki Cinema außerdem ein Kurzfilmprogramm und das Genius Loki Lab präsentiert Live-Musik und Lichtkunst. Das Festival zählt mit jährlich rund 50.000 Besucherinnen und Besuchern zu den Höhepunkten des Weimarer Sommers. Aufgrund des Genius Loki Festivals und anderer Veranstaltungen kommt es von heute bis Sonntag zu Sperrungen in der Weimarer Innenstadt. Betroffen sind mehrere Bereiche der Stadt. Am Goetheplatz, im Zeughof und in der Schillerstraße gilt die Vollsperrung wegen des Genius Loki Festivals jeweils abends ab etwa 18 Uhr bis Mitternacht und am Sonntag bis 23.30 Uhr. Am Theaterplatz gilt die Sperrung an allen drei Tagen wegen des Theaterfests am Samstag, aber schon ab 10 Uhr statt ab 18 Uhr. In der Geleitstraße gilt die Sperrung am Samstag wegen des Geleitstraßengeflüsters ab etwa 15 Uhr bis Mitternacht. Die Stadtverwaltung weist darauf hin, dass die tatsächlichen Zeiten je nach Erforderlichkeit abweichen können. Sie bittet alle Verkehrsteilnehmerinnen und Verkehrsteilnehmer um Beachtung und Verständnis. Das waren die Nachrichten auf Radio Lotte Weimar, verfasst von Aaron Christopher Hoffmann und gesprochen von Lukas Bob.

0: wir kommen zu einem Festival, was an diesem Wochenende in Weimar stattfindet. Das heißt, wir tanzen im Mikado-Wald und die Veranstaltung führt zurück in die Weimarer Subkultur der DDR. Zu Musik, Punk, Kunst und den Freiräumen, die sich junge Menschen so zwischen 1979 und 1989 erschaffen haben. Vom 11. bis zum 13. September wird diese Geschichte im Gaswerk wieder lebendig. Mit Konzerten, Filmen, Lesungen und auch einer Ausstellung. Aber was steckt eigentlich hinter dem Mikado-Wald? Und wie sah die Szene in Weimar damals eigentlich so aus? Darüber hat Lukas mit Schrammel, einem der Organisatoren des Festivals, gesprochen. Wir hören rein.
1: Wir tanzen im Mikado-Wald. Der Titel klingt erstmal ziemlich rätselhaft. Woher kommt denn dieser Titel? Was ist denn der Mikado-Wald?
2: Ja, also der Mikado-Wald, wir haben nach einem Titel gesucht für dieses Festival. Und irgendjemand hatte dann die Idee und hat gesagt, na guck doch mal in die Texte rein, da wirst du schon irgendwas finden. Und es gibt ein Lied von den Madmans von 1982, das heißt Liebesbriefe mit Schreibmaschine. Und da ist im letzten Refrain, wir tanzen im Mikado-Wald. Und wir fanden das so lustig und haben gesagt, das ist es eigentlich. Ja. Irgendwie, was kann man sich darunter vorstellen? Und dann haben wir es nachgegoogelt und haben festgestellt, es gibt tatsächlich den Mikado-Wald. Das ist also keine Erfindung von Mike Sonnet, der dieses Lied geschrieben hat. Das ist ein Stahlklettergerüst aus DDR-Zeiten, so wie man das so kennt, so, ne, aus den Kindergärten der DDR.
1: Ja, also da kommt es her. Und wenn du selbst an die Weimarer Subkultur Ende der 70er und der 80er Jahre zurückdenkst, welches Bild hast du denn vor Augen?
2: An die Weimarer Subkultur von DDR-Zeiten? Das ist schwierig zu sagen, weil ich ja zu DDR-Zeiten nicht in Weimar gewesen bin.
1: Okay, dann nehmen wir das Weimar raus und sagen generell die Subkultur. Wie hast du die denn so in Erinnerung der 80er und 90er Jahre allgemein?
2: Also der 80er Jahre, ich habe die Punks in Erfurt kennengelernt, weil mein Vater hat in Erfurt im Augustinerkloster studiert. Und ich war damals noch Kind, aber in der Nähe von diesem Augustinerkloster gab es den Bananenkeller. Und da haben die Punkbands natürlich gespielt. Also Schleimkeim habe ich 89 gesehen, ich glaube mit 4 Jahren oder so. Und mein Vater ist da eigentlich gar nicht hingegangen wegen den Bands, sondern weil es da so gutes Essen gab.
1: Ah ja.
2: Also in der Volksküche. So. Und so bin ich da irgendwie mit reingeschwemmt worden. Mhm. Und also ich habe die als Kind kennengelernt, irgendwie die Punks, auch die Potsdamer DDR-Punks. Dann hatten die bei uns im Pfarrhaus einen Keller.
1: Ja.
2: Wo sie sich treffen konnten, weil sie natürlich draußen immer weggefangen worden sind. Und so blieb mir irgendwie gar nichts anderes übrig, als da irgendwie selber in diese Richtung zu gehen.
1: Aber weggefangen, das ist ein gutes Stichwort, denn in der DDR, in einem Staat, in dem die Kultur und Öffentlichkeit stark kontrolliert wurde, wie hat man sich denn dann eigene Freiräume geschaffen?
2: Naja, indem man sich einen Kopf gemacht hat, wie was funktioniert. Ne? Mhm. Also alles, was draußen war, war man natürlich freiwillig, wenn man anders aussah. Viel haben dann die Kirchen reguliert, indem die offene Arbeit, die es ja seit den 70er Jahren gab, wo Blueser und Tramper, also die Vorgenerationen, schon ein bisschen runtergekommen sind. Die Kirchen haben an unterschiedlichen Städten, nicht überall, dann auch die Türen für die Punks aufgemacht. War, glaube ich, ein bisschen naiv, denn es hat nicht lange gedauert, dann sind die Punks auch aus manchen Kirchen wieder rausgeflogen.
1: Ja.
2: In anderen Kirchen hat es tatsächlich funktioniert. Also Kirche war schon ein Unterschlupf für Subkultur.
1: Mhm.
2: Ansonsten privat versuchen, ne? In still besetzten Häusern, eigenen Wohnungen, eigenen Kellern.
1: Ja, das macht Sinn. Und du beschäftigst dich ja heute intensiv mit dieser Geschichte. Und was hat dich bei der Recherche oder auch bei Gesprächen mit ehemaligen Akteuren und Akteurinnen selbst am meisten überrascht?
2: Also überraschen tut mich tatsächlich nach wie vor die Aktivität von vielen, die damals in der Subkultur gelandet sind. Und

0: Dass wir trotz einem gewissen Altersunterschied, und das merke ich ja nur inzwischen als Mythiker auch zu den jungen Generationen, ne, in ähnliche Herangehensweisen an Dinge haben. Und also Punk ist eigentlich egal, ob in der DDR oder in den 90ern oder 2000ern oder wie auch immer, die Punk-Subkultur tickt ähnlich.
1: Ja, und warum ist es dir wichtig, diese Geschichte heute nochmal sichtbar und auch hörbar zu machen?
0: Naja, das ist sicherlich auch ein bisschen damit, also ich habe auch mal Geschichte studiert und da kommt manchmal schon auch ein bisschen der Historiker durch. Ich denke, wichtig ist, dass man es nicht vergessen darf. Das ist das eine, ne? Also solange irgendwelche alte Kommunisten irgendwelche Bücher schreiben, wie toll die DDR gewesen ist, ist es wichtig, dass wir unsere Geschichte auch erzählen. Also wir als Subkultur, sage ich mal vorsichtig. Und da haben wir einfach gemerkt, das geht meistens in die Hose, wenn es artfremde Menschen machen. Also das muss die Szene schon selber machen, weil sie doch eine ganze Menge Eigenheiten hat, um das am Ende dann doch zu verstehen. Also deswegen tun wir das, dass es nicht vergessen wird. Und ich denke, es hat auch damit zu tun für das Heute. Also warum erzählt man Geschichte? Eigentlich nur, wenn das heute einen Sinn ergibt, ne? Und wenn ich gerade sehe, dass es doch durchaus braune Zeiten gibt in manchen Bundesländern und Menschen davor stehen, irgendwie nicht wissen, was sie machen sollen dagegen, dann ist das Thema Widerstand in einer Diktatur, wie es die DDR war, doch eigentlich immer ein gutes Hoffnungssignal, dass man sagt, also selbst wenn es noch beschissener ist, irgendwie geht das. Also setz dich hin, mach den Kopf und bleib du selbst.
1: Ja, und es treffen wir Erinnerungskultur und Aktualität dann aufeinander. Und wir können mal vielleicht einen kleinen Blick voraus dann noch werfen. Was erwartet denn die Besucherinnen und Besucher vom 11. bis 13. September dann im Gaswerk?
0: Also wir haben ein ganz buntes Programm aufgestellt. Wir haben ja, wie gesagt, jetzt seit einem Jahr diese Plattenreihe gemacht, wo vier Schallplatten rausgekommen sind, haben versucht, ein bisschen die besondere Geschichte von Weimar zu erzählen, denn es ist eine besondere Geschichte, auch in der DDR-Subkultur. Und da haben wir gedacht, wir müssen das eigentlich auch nochmal irgendwie auf die Bühne bringen. So, und dann haben wir einfach geguckt, was ist möglich. Und Weimarer Punk-Szene war nie nur Musik, sondern es war auch immer Theater, es war immer Film, es waren immer ganz, ganz viele Dinge. Und ich glaube, das hat auch der Staatssicherheit die meisten Probleme gemacht, dass man sich so nicht festlegen konnte. Und das alles wollen wir gerne nochmal zeigen. Also, es gibt natürlich diese sieben Bands, die nochmal spielen, die in den 80er Jahren in Weimar aktiv waren. Es gibt eine Lesung, macht aus dem Staat Gurkensalat über eine Sprühaktion, die, ich sag mal, vorsichtig nach hinten losgegangen ist, aber das werden wir am Samstag hören. Wir werden den Film Striche ziehen zeigen über Weimarer Jugendliche, die ausgereist sind und in West-Berlin dann beschlossen haben, einen weißen Strich um die Mauer zu malen, um das wieder sichtbar zu machen. Wir haben am Freitag eine Lesung über die Punk-Frauen, wo zwei Frauen da sind, eine Weimarerin und eine, die mit der Geschichte der Weimarer gut verbunden ist. Ja, was haben wir denn noch? Wir haben eine alternative Stadtführung. Also das wird sicherlich auch nochmal interessant. Die heißt, wo die Gerber laufen lernte, zu Orten, die für die Geschichte der Weimarer Subkultur spannend waren.
1: Also für alle was dabei. Und für
0: Ich
1: die
0: glaube,
1: Leute, die
0: ja.
1: es jetzt vielleicht nochmal nachlesen wollen, in aller Ruhe oder euch vielleicht auch verfolgen wollen, kann man euch irgendwie in sozialen Medien verfolgen? Gibt es eine Website? Wo kann man nochmal das Programm genauer anschauen?
0: Also das Programm findet man auf www.heldenstadt-anders.de. Da ist es drin. Es gibt auch irgendwie Facebook- und Instagram-Kanäle, aber das machen andere zum Glück, da bin ich zu blöd für solche Medien. So.
1: Gut, das ist doch ein tolles Schlusswort. Ich würde sagen, damit beenden wir das Gespräch für heute. Schrammel, ich danke dir vielmals, dass du vorbeigekommen bist.
0: Gerne, vielen Dank.
2: Das Festival Wir tanzen im Mikado-Wald läuft vom 11. bis zum 13. September im Gaswerk Weimar. Zu erleben sind ehemalige Weimarer Bands, Filme, Lesungen, Gespräche und eine Fotoausstellung, wie wir gerade gehört haben. Am Sonntag führt außerdem eine subkulturelle Stadtführung zu Orten, die für die Szene damals wichtig waren. Ein Wochenende über Musik, Erinnerungen und ein Stück Weimarer Geschichte, das lange im Verborgenen lag.

0: Was?
1: Was? 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
2: Würde?
1: Was?
3: Was?
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1: Wie viele?
2: Was?
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10: Hallo und herzlich willkommen zu einer neuen Folge von 5 Minuten Goethe. Heute wollen wir uns mal dem Thema widmen, wie man eigentlich ein Goethe-Gedicht sinnvoll in eine andere Sprache übersetzt. Dafür heute zu Gast Daniel Martineschen. Daniel Martineschen ist von der Universität Florianopolis in Brasilien. Dort unterrichtet er Germanistik und ist tätig als Übersetzer, unter anderem von Goethes Lyrik. Er hat den westöstlichen Divan vor ein paar Jahren ins brasilianische Portugiesisch übersetzt und arbeitet weiter an Übersetzungen von Goethe-Gedichten. Hallo Daniel.
11: Hallo, danke für die Einladung. Bin sehr froh, hier sein zu dürfen.
10: Und nun zu unserer Einstiegsfrage. Wie übersetzt man ein Gedicht von Goethe?
11: Zuerst muss man wie immer den Inhalt verstehen. Da ist Goethes Lyrik nicht so schwierig, in dem Sinne, dass man fast schon alle Texte von Goethe kommentiert hat und man muss dann also den Inhalt verstehen und dann die Einbildungskraft, also Flüge geben.
9: Schätzungen zufolge wurden Goethes Werke in über 60 Sprachen übersetzt. Wobei Lyrik natürlich noch einmal ganz besonders schwierig ist.
11: Dann geht es weiter. Damit kann man schon anfangen. Dann muss man auf die Form schauen. Und es hängt davon ab, von welchem Gedicht man spricht, dann ist die Form schwieriger oder einfacher.
10: Das wäre ja genau das Stichwort. Hättest du mal ein Gedicht für uns, an dem du uns das vorführen kannst, vor welchen Herausforderungen man da steht?
11: Genau, ich habe mein Lieblingsgedicht von dem Divan, ist der Ginkgo Biloba. Folha de árvore do Oriente, que no meu jardim se faz, da minha vez sentido ausente, que ao sábio só apraz. Será apenas vivo ser, que de si em si se parte, serão dois que no colher dão em sem que se aparte? Para atender a tais questões, alcancei senso azado. Não vês tu nestas canções que sou e duplicado? Ja, das Gedicht hat einen sehr schönen Rhythmus, also eine Alternierung von weiblichen und männlichen Kadenz, also Betonung auf der letzten oder vorletzten Silbe, also einen alternierenden Reim. Und besonders für Portugiesisch ist das ein bisschen, diese männliche Kadenz ist sehr kompliziert, weil die meisten brasilianischen Wörter, also 90%, haben die Betonung auf der vorletzten Silbe. Dann hat man ein Problem, muss man sehr viel suchen und ein bisschen hin und her mit den Wörtern werfen. Oder spielen, besser spielen.
9: Auch Goethe übersetzte Texte aus anderen Sprachen. Unter anderem die Autobiografie von Benvenuto Cellini oder Rameaus Neffe von Denis Diderot.
10: Jetzt weiß ich aus unserem Vorgespräch, dass es nicht immer nur so glückliche Fälle gibt, wenn man Goethe übersetzt. Du hast von einem anderen Text gesprochen, von einem anderen Gedicht, das du uns vielleicht auch noch mal vorstellen kannst. Das würde mich sehr freuen, weil es ist ja auch schön für unsere Hörerinnen und Hörer, das einfach mal zu hören, wie so ein Goethe-Gedicht in einer fremden Sprache klingt. In diesem Fall eben im Portugiesischen. Verbunden vielleicht mit der Frage, wo liegen denn die Besonderheiten von Goethes Lyrik, vielleicht im Vergleich zu anderer Lyrik, aber eben auch dann die Herausforderungen, wenn man sich dieser Lyrik nähert, um sie ins Portugiesische zu übersetzen.
11: Also dieser zweite Text ist ein sehr kleines Gedicht, der diesen Prosateil vom Divan eröffnet, hat keinen Titel. Auf Deutsch heißt das, wer das Dichten will verstehen, muss ins Land der Dichtung gehen. Wer den Dichter will verstehen, muss in Dichterslande gehen. Da hat man das Problem, dass manche deutsche Wörter sehr klein sind. Also Deutsch hat sehr viele einsilbige Wörter, die dann eine ganze Bedeutung haben. Im Portugiesischen, wie ich schon gesagt habe, die meisten Wörter haben zwei oder mehrere Silben. Dann zum Beispiel dichten, Land, Dichter. Das ist so die Hölle für mich. Und dann habe ich sehr viele Versionen. Von diesem Gedicht habe ich, glaube ich, 15 unterschiedliche Versionen gemacht und habe mich für diese entschieden. Fosse conhecer a poesia, para sua terra viajaria. Fosse conhecer o poeta, nas suas terras andaria. Und in diesem Gedicht, das ist vielleicht, der Divan ist vielleicht nicht ein Sonderfall in Goethes Lyrik, weil die Gedichte sind, wie Heine meinte, so leicht geschrieben, so sanft, dass man kaum glaubt, dass diese Texte möglich auf Deutsch wären. Und dieses Gedicht hat so einen einfachen Reim. Alle Wörter reimen auf ehen, also verstehen und gehen. Das klingt einfach. Aber wie macht man das in die andere Sprache? Das habe ich gemacht. Aber auch kapituliert. Zum Beispiel das Wort Dichtung. Auf Portugiesisch konnte ich diese Reihenfolge nicht ändern. Und so Poesia müsste mit einem, auch ein Wort, Poesia, also Dichtung, musste mit einem Wort, das auch auf ihr endet, reimen. Aber Dichter auf Portugiesisch heißt Poeta. Das reimt gar nicht. Dann habe ich einfach, also die Form wieder gegeben und hier war ein Punkt, wo ich kapituliert habe.
9: Eine Übersetzung holt einen alten und komplizierten Text nicht nur in eine andere Sprache, sondern immer auch in ihre aktuelle Sprechweise. Deswegen gibt es Übersetzungen von Goethes Texten in ein aktuelles Deutsch.
10: Lieber Daniel, herzlichen Dank für diese Einblicke in deine Arbeit und in deine Überlegungen zum Goethe-Übersetzen. Und ich glaube, ich greife nicht zu weit, wenn ich sage, wenn Heine sagt, die Besonderheit der Divan-Gedichte liegt daran, dass hier eine Leichtigkeit im Deutschen vorherrscht, die man sich eigentlich in der Lyrik gar nicht vorstellen kann. Wir jetzt zumindest gehört haben, dass es im Portugiesischen eine Leichtigkeit gibt, die du in dieser Übersetzung erreicht hast, die wirklich beeindruckend ist. Ganz herzlichen Dank.
11: Und ich danke und bis bald.
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0: Wie können wir künftig nachhaltiger bauen, Ressourcen sparen und gleichzeitig dafür sorgen, dass Gebäude möglichst lange halten? Mit solchen Fragen beschäftigt sich die Baustoffforschung. Vom 16. bis 18. September wird Weimar wieder zum internationalen Treffpunkt dafür. In der Weimar Halle findet dann die mittlerweile 22. internationale Baustofftagung statt. Mehr als 300 Fachbeiträge stehen auf dem Programm. Was die Baustoffforschung derzeit beschäftigt und welche neuen Entwicklungen in Weimar diskutiert werden, darüber spreche ich jetzt mit Professor Dr. Horst Michael Ludwig von der Bauhaus-Universität. Schönen guten Tag.
1: Guten Tag.
0: Herr Ludwig, wenn wir über moderne Baustoffe sprechen, was sind momentan die größten Herausforderungen, vor denen die Forschung steht?
1: Ich glaube, die größte Herausforderung ist, einen sehr traditionellen Baustoff grüner zu machen, nachhaltiger zu machen, und das ist der Beton. Wir werden ohne die Transformation des Betons keine Verbesserungen erzielen, weil Beton ist mit 12 Milliarden Kubikmetern pro Jahr das am meisten genutzte Baumaterial und nach dem Wasser im Übrigen das Material, was auf dieser Erde am meisten genutzt wird. Das heißt also, wir können über Alternativen nachdenken, über Holz, über Lehm, über nachwachsende Rohstoffe, aber wir müssen tatsächlich diesen Beton grüner machen. Das ist die Zielstellung.
0: Das Problem am Beton war auch der CO2-Fußabdruck, ist das korrekt?
1: Insgesamt der CO2-Fußabdruck, insbesondere eben durch den Kleber, den wir im Beton haben, den Zement, der ist für ungefähr 8% des menschengemachten CO2s weltweit verantwortlich. Das ist eine Riesensumme, dreimal so viel wie der globale Flugverkehr. Und da müssen wir definitiv besser werden. Aber Sie haben es in der Anmoderation schon gesagt, wir müssen auch ressourcensparender werden. 65% der weltweiten Ressourcen gehen in das Bauwesen. 65%. Und wir müssen die Kreisläufe schließen. Wir müssen altes Material neu verwenden. Das sind alles wichtige Themenstellungen.
0: Das ist ein gutes Stichwort für die Frage um das Thema Recycling. Wie lassen sich alte Baustoffe heute wieder für neue Gebäude nutzen? Das ist die Frage.
1: Das ist tatsächlich eine schwierige Frage. Wir haben es teilweise mit sehr gemischten Materialien zu tun in einem solchen Gebäude, in einem solchen Element. Das muss ordentlich getrennt werden, um es dann wieder ordentlich nutzen zu können. Die Recyclingquote ist in Deutschland relativ gut, aber es wird alles für minderwertige Maßnahmen genommen, zum Beispiel für Straßenunterbau. Und wir wollen tatsächlich Recycling auf hohem Niveau machen und nicht nur im Beton, auch beim Gips, auch bei anderen Baustoffen. Das ist ganz, ganz wichtig, um natürlich Ressourcen zu schonen und nicht immer mehr Flächenverbrauch für die Herstellung neuer Materialien nutzen zu müssen.
0: Und was ist da das größte Problem im Punkto Recycling?
1: Das größte Problem beim Recycling ist tatsächlich die Trennbarkeit der Materialien. Sie haben ja Mischmaterialien, Sie haben teilweise Mauerwerksbruch, Sie haben Kunststoffe da drin, Sie haben Gips da drin. Auch der Beton ist ein Vielstoffsystem und wir müssen es hinbekommen, durch moderne Trennverfahren die Dinge so zu trennen, dass wir einzelne Stoffgruppen bekommen, die wir dann sehr, sehr gut nutzen können.
0: Jetzt ist es ja eine internationale Baustofftagung. Das heißt, es ist jetzt also geht nicht nur darum, wie das in Deutschland gelöst werden kann, sondern es sind von überall her Menschen, die sich an dieser Tagung beteiligen.
1: Das ist richtig. Und natürlich sind die Ansätze zur Lösung dieser zwei großen Probleme, Ressourcenschonung, CO2-Reduzierung, regional unterschiedlich. Wir haben Gäste aus der USA, wir haben Gäste aus Kuba, aus China, aus vielen anderen Ländern. Da gibt es andere Voraussetzungen, aber wir haben alle dieselbe Zielstellung, unseren Planeten zu schützen. Und das hängt auch damit zusammen, das Bauen zu reformieren und zu transformieren.
0: Mhm. Dabei geht es auch vor allem darum, dass Wissenschaft und Industrie aufeinandertreffen. Im Punkt Industrie denke ich da vor allem auch an Wirtschaftlichkeit. Wie kommt das zusammen?
1: Ja, da müssen wir viel, viel besser werden. Also es gibt verheerende Statistiken, wie viel Grundlagenforschung dann eben in der Ebene versackert, weil es einfach nicht auf die Straße kommt, weil es einfach nicht angewendet wird. Und so eine Tagung dient natürlich dazu, diese grundlegenden Erkenntnisse, die aus der Wissenschaft kommen, dann eben auch zu transportieren in die Industrie, wo sie dann angewendet werden. Wir haben in Weimar gerade mit Unterstützung der Landesregierung den Aufbau eines Innovationszentrums Und dort wollen wir genau das tun. Dort wollen wir eben die grundlegenden Erkenntnisse mit sehr großen Geräten dann in die Praxis überführen.
0: Welche Rolle spielt dabei und auch bei der, also im Punkto Nachhaltigkeit oder generell auch, inwiefern sowas dann wirklich umgesetzt wird, inwiefern sich eine neue Erkenntnis etabliert, wie spielt da eine Rolle der Kostenfaktor? Inwiefern?
1: Ja, der Kostenfaktor ist natürlich immer wichtig. Also wenn Sie mal vom Recycling ausgehen, eine Recyclingkörnung ist im Moment deutlich teurer als eine natürliche Gesteinskörnung. Und da müssen natürlich die gesetzlichen Rahmenbedingungen geschaffen werden, dass die Leute motiviert werden, diese teurere Körnung auch wirklich einzusetzen, eben durch gesetzliche Regelungen oder eben durch Anreizsysteme. Das ist oft so, dass die ökologischeren Varianten heute die teureren sind und das muss eben gesetzlich, politisch flankiert werden.
0: Jetzt ist es ja so, dass in der Investition das womöglich erstmal teurer ist, aber hinten raus würde sich das doch wieder auszahlen, wenn man die besser wiederverwenden könnte, wenn nicht am Ende ein Haufen Sondermüll dabei entsteht.
1: Sicher, wir sind ja schon auf dem Weg, also beispielsweise durch CO2-Bepreisung. Früher hat die Industrie noch sehr, sehr große freie Zuteilungen an CO2 bekommen. Das wird immer weiter zurückgefahren. Mitte der 30er Jahre in diesem Jahrhundert wird es keine freien Zuteilungen mehr geben. Dann wird die Industrie gezwungen sein, CO2-frei oder arm zu produzieren. Also solche Regelungen gibt es schon und es gibt auch beim Recycling natürlich schon limitierte Abbaugenehmigungen, sodass die Leute eben nicht mehr ohne irgendwelche Grenzen auf natürliche Ressourcen zugreifen können und dann eben auch gezwungen sind, diese Materialien aus dem Stoffkreislauf zu entnehmen.
0: Mhm. Welche neuen Entwicklungen könnten das Bauen in den kommenden Jahren noch verändern, worüber wir noch nicht gesprochen haben?
1: Wir sind an der Bauhaus-Universität tatsächlich sehr innovativ und haben auch zwei tolle Start-ups, die auch auf der IBAUSIL auftreten. Junge Unternehmungen, das eine ist die Firma Oliment, die hat einen Zement entwickelt auf völlig neuer Basis, der also CO2-frei oder sogar negativ sein wird. Das könnte das Bauen nicht nur in Deutschland revolutionieren. Und auf der anderen Seite haben wir die Firma Sonocret, die Abläufe bei der Betonherstellung revolutioniert, weil sie eben dafür sorgt, dass wir auch eigentlich nicht so leistungsfähige Zemente, die aber CO2-freundlich sind, einsetzen können, um Betonelemente zu fabrizieren, indem sie eben eine Methodik entwickelt hat, um die Beschleunigung der Erhärtung durchzuführen. Und das ist ja in einem solchen Fertigteilwerk wichtig. Also das sind zwei ganz tolle Entwicklungen, wo ich auch sehr froh bin, dass die aus unserem Hause den Sprung in die Praxis gefunden haben.
0: Die Baustofftagung selber gibt es seit 1964. Welche Bedeutung hat es für Weimar, dass dieses internationale Treffen stattfinden kann?
1: Es ist tatsächlich wie ein Branchentreffen, wo also sehr, sehr lange Zeit Ost und West und heute auch noch Industrie und Akademie zusammenkommen. Und das ist ganz zentral für Weimar, auch für unsere Internationalität, aber auch für die Praxisorientierung unserer Forschung. Wir sind Ingenieure, wir wollen das nicht für unsere Schreibtische machen, sondern wir wollen tatsächlich irgendwann mal sehen, dass das in der Brücke landet oder dass das im Staudamm landet oder wo auch immer. Von daher sind solche Tagungen und gerade auch die IBAUSIL extrem wichtig.
0: Was macht die IBAUSIL für Sie persönlich so besonders?
1: Besonders ist an der IBAUSIL, dass wir hier tatsächlich so eine Internationalität haben mit Kollegen, Kolleginnen, die wir gut kennen, die tatsächlich uns sagen, sie kommen alle 3 Jahre heim nach Weimar, weil hier eben die Diskussionsgrundlage ist, weil sie sich hier heimisch fühlen, weil die Diskussionen offen sind, weil auch ein familiäres Umfeld ist und weil die Stadt einfach auch keine sterile ist, sondern Weimar bietet einfach auch das Umfeld, sich hier in einer wunderbaren Weise auszutauschen, ganz im Sinne unserer Vorväter, die ja in Weimar ansässig waren.
0: Dieser Austausch wird dann vom 16. bis 18. September in der Weimar Halle stattfinden. Das ist nämlich der Treffpunkt der internationalen Baustoffforschung. Über die diesjährige IBAUSIL habe ich jetzt mit Professor Dr. Horst Michael Ludwig von der Bauhaus-Universität gesprochen. Herzlichen Dank für die Einblicke.
1: Vielen Dank für Ihre Fragen.

Einen wunderschönen guten Abend. Herzlich willkommen zu 27FM, Kalenderwoche 33 in 26. Ich bin der André, heute wieder alleine. Eigentlich wäre in dieser Kalenderwoche ein neues Scene Police Special mit dem Dennis dran gewesen, aber ich habe ihm gebeten, das zu verschieben, weil ich gar nicht so viel Zeit habe, um 2 Stunden aufzuzeichnen und dann zu schneiden. Deswegen mache ich jetzt schnell 1 Stunde. Und weil man kriegt dann noch ein altes In-Ear-Theater für den Zeitraum 22 bis 23 Uhr. So, ich habe jetzt auch gar nichts groß vorbereiten können, weil ich gerade mit was anderem beschäftigt bin. Das nimmt noch 10 Tage den Großteil meiner Aufmerksamkeit in Anspruch. Aber folgendes, ich war vor 2,5 Wochen hier in Shanghai zu Bad Bad Not Good. Ich hatte das erwähnt. Die haben größtenteils Songs aus ihrem letzten Dreifachalbum mit Spiral gespielt. Super. Und da ist mir mal wieder so richtig bewusst geworden, was für Unterschiede das doch in der Live-Kultur gibt. Als Beispiel in dem Fall, dass VAS East fast ungefähr 1500 Leute, das war auch nahezu ausverkauft. Große Halle, super Sound und Technik, da wird dann nicht gespart, aber also wenig Ambiente und ein Getränkestand. Ein junger Herr und der war nicht mehr ausgelastet. Stell dir das zum Beispiel mal im Huxleys vor. Da sind rechts und links 2 Bars an der Kopfseite noch eine ganz anders. Also man geht in China zu einem Konzert. Nicht um zu trinken, sondern wirklich vordergründig, um die Musik zu hören. Naja, und Bad Bad Not Good, super. So, ja, Funk, Soul, Jazz, teilweise sehr lange polyrhythmische Stücke mit Projektion dahinter. Tolle Sache, mehr gibt's dazu nicht zu sagen, außer zu hören. Wir nehmen eben von Mid Spiral den Song Audacia.

Ihr hört 27FM und das waren Bad Bad Not Good, die ich eben kürzlich hier in Shanghai live gesehen habe. Weitere Sachen habe ich erstmal nicht geplant. Das heißt, ich überlege, ob ich zu Evil Dead gehen sollte, diese Fresh Band aus Kalifornien. Kalifornien? Ich glaube Kalifornien. Ich meine, die hatten eine lange Pause eingelegt und seit ein paar Jahren sind die zurück. Das Debütalbum war großartig, aber naja, ich weiß nicht. Ich weiß nicht. Es reicht heute auch nicht, um über längere Strecken mit neuer Musik zu bestreiten. Deswegen gehen wir jetzt einmal in die Archive. Inzwischen können wir es uns leisten, 10 und sogar 20 Jahre zurückzublicken. Okay, 10 Jahre zurück zunächst. Was war also im August 2016 der Fall? Nicht zu viel, was 27FM betraf. Größtenteils ging es da um neuere Musik, neue Platten. Also ich weiß das, weil die Playlisten online sind, zum Teil mit Bemerkungen. Ich bin nämlich in dem Monat oder Anfang September von Ludwigshafen nach Berlin gezogen. Da wäre eh nicht so viel Zeit für andere Dinge gewesen. Und von den Platten, die wir damals vorgestellt haben, sind zwei hängen geblieben, zwei Bands. Das waren die Frighteners aus Queens, so Rocksteady, Early Reggae, super, ja, das klingt fast wie, das klingt wie Ausnahmen aus den 60ern für Dubtone, die sonst eher Soul gemacht haben, war das neu. Ich habe dann lange auf den Nachfolger gewartet und bin bis heute großer Fan der Frighteners. Nothing More to Say hieß deren Debüt-EP. Für Dubtone eben. Die gab es schon eine Weile länger, seit 2010, meine ich, oder gibt es seit 2010, aber vorher wurden nur Singles veröffentlicht. Und die andere Band, die auch hängen geblieben ist, die, auf die ich im August 2016 aufmerksam geworden bin, ist ein Schwesterpaar aus Palo Alto, aus Kalifornien, meine ich, Dog Party. Ich finde die am besten beschrieben mit Mischung aus Ramones, Cosmic Psychos und Bikini Kill. Und das machen die nur zu zweit. Und deswegen hören wir uns diese beiden Highlights, die seit 10 Jahren geblieben sind, nacheinander an. The Frighteners, What Have I Done? Und Dog Party mit The Look.

blicken wir also weitere 10 Jahre zurück. 20 Jahre insgesamt in den August 2006. Damals noch im Studio bei Funkwerk in Erfurt am Gagarinring. Es ist eine schöne Zeit gewesen und damals ist richtig viel passiert bei 27FM, obwohl wir da nur 14-tägig gesendet haben, im August in dem Jahr also 2 Sendungen hatten, gab es 3 Interviews, einen Studiogast, der Robert von der Planbar war einmal mit im Studio, ich erinnere mich, es war heiter, und 27FM lief parallel in Leipzig auf Radio Blau, weil wir dort den Philipp vertreten haben. Der hat damals noch Rilleral Radio dort gemacht und war zu diesem Zeitraum in Amerika. Genau, die Interviews, das waren, das habe ich jetzt auch erst wieder gelernt, das waren Thomas Burnett von Strike Anywhere, die im September 2006 ihr erstes Album für Fat Frack veröffentlicht haben. Dead Hours, naja, und das roch dann schon so ein bisschen nach Sellout. Strike Anywhere waren ja immer sehr politisch. Na, was heißt Sellout? Das nicht, aber

Man hatte so seine Befürchtungen. Damit ist das eingetreten oder nicht, ich weiß es nicht. Dead FM ist eine großartige Platte, wenn auch im Verhältnis zu den Sachen davor fast schon ein bisschen überproduziert. Naja, sei es drum. Dann war noch Matthias Vogt, der erste Schlagzeuger von Heavenschall Burn, kurz reingeschaltet in eben diese Sendung mit dem Robert via Telefon, weil im August 20, oder war es schon vorher, aber auf alle Fälle in der Zeit, haben Heavenschall Burn das Album Death to Our Prayers veröffentlicht. Genau, und außerdem gab es noch ein langes und sehr gutes Gespräch mit Bert Dahlmann, dem Herausgeber des Panel-Comic-Magazins. Ich habe das geliebt. Ich habe gerade gelernt, dass Bert Dahlmann 2018 gestorben ist. Ein echter Verlust für die deutsche Comic-Szene. Ja, und im Rückblick auf diese 20 Jahre, zwei Songs zu den beiden Interviews, wo es Songs dazu gibt, Strike Anywhere von Dead FM, den Song Dead Hours, und Heaven Shall Burn von Death to Our Prayers, den Song The Final March.

Von Strike Anywhere hat man leider seit 2012 ein Akustikalbum auf Bridge 9 leider nichts mehr gehört, aber Heaven Shall Burn sind nach wie vor aktiv und in voller Fahrt. Was schön ist. Auf zu neueren Sachen. Die Drink Deep ist erschienen. Ich hatte ja in der Sendung im letzten Szenenpolice-Special mit dem Dennis den Vorab-Track Tension schon gespielt. Die EP ist raus in Reverse. Drink Deep haben wohl gerade eine USA-Tour, eine kleine USA-Tour. Naja, alles sehr pocket-size. Hinter sich, schöne Platte. Ja, die Referenz bleibt weiterhin Deck Nasty und Praise.

So, passend zum nächsten Album, das übrigens brandneu ist, am 7.8. erschienen, möchte ich einmal anmerken, dass ich subjektiv den Eindruck habe, dass die Deathrock-Szene ein wenig an Momentum verliert. Das kann aber total subjektiv sein. Es geht hier um Horror Vacui aus Bologna. Ja, man könnte hier in dem Fall fast schon von Veteranen der Szene sprechen, und die machen genau das, was man so als Destillat all dessen, was ich an diesem Genre so sehr mag, bezeichnen könnte. Die haben also, was man braucht. Bandname ist interessant. Horror Vacui meint in der Psychologie die Angst vor leeren Plätzen. Also im Prinzip das Gegenteil von Klaustrophobie. Und in der Kunstgeschichte, da speziell in der Art Brut, den Zwang, jede Fläche zu füllen, und sei es mit Kritzeleien oder Ornamenten, für welchen Sachverhalt sich Horror Vacui aus Bologna als Namensvorlage entschieden haben, wissen wir nicht. Wir hören trotzdem rein in die neue Platte Distressed, der Song, und das Album heißt Shadows Sanctuary.

das nächste Album. Das finde ich super interessant. Eine junge Band aus London, Ontario, Kanada. Das ist ihr Debütalbum. Es heißt Abinail. Keine Ahnung, das klingt wie so ein indigener Ausdruck. Müsste man mal nachlesen. Ich habe mir hier und da schon was gebookmarkt, aber momentan kann ich noch nicht viel dazu sagen, außer dass das Album für mich in meinen Ohren klingt wie eine Mischung aus Fugazi, ja, und Mineral. Jetzt nicht unbedingt die erste Sache, die man automatisch zusammendenkt, aber es funktioniert. Der Song heißt Renovation.

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Okay, wir hören hier mal auf mit den ganz neuen Sachen. Ich habe schon noch Dinge angeschafft, sage ich mal. Aber das ist alles härterer Kram, den ich dann zumindest am Nachmittag in der Wiederholung niemanden zumuten möchte. Es ist ja nicht aufgehoben. Wir können ja später nochmal reinhören. Aber lasst uns noch mal schauen, was ich sonst so gehört habe. Letztes Jahr höre ja viel Musik, vor allem zum Sport. Meistens eigentlich, wenn ich so unterwegs bin, auf Kopfhörer. Genau, und da ist einiges reingekommen. Nach der Sendung mit Nifty MC, schönen Dank übrigens nochmal, die übrigens auf Mixcloud erhältlich ist, habe ich mir doch in der Tat alles, was ich von Lena Störfaktor finden konnte, zugelegt. Ich weiß nicht warum, aber irgendwie fasziniert mich Lena Störfaktor. Von den Beats her so alles relativ oldschool, da passiert nicht zu viel, aber schön so. Ja, mellow, mit Tempo, aber was sie zu sagen hat, das ist schon, ja. Also für mich, bester deutschsprachiger Hip-Hop, Lena Störfaktor auf alle Fälle ganz von dabei. Und ja, angetan auf Anhieb hat es mir das letzte Album, Pretty World, aus dem letzten Jahr 2025 erschienen. Von dem ist auch der Song gewesen, den Nifty gespielt hat. Und wir hören jetzt, lass mal sehen, Streichholz trifft Benzin. Textlich kann man nicht viel besser machen.

Jo, Lena Störfaktor, was noch? Ich habe mir endlich einmal eine eigene Kopie, digital, von Betonarmees Renaissance zugelegt. Die Platte ist im letzten Jahr schon erschienen. Rossi hatte uns mehrfach die Ohren davon vollgeschwärmt. Zu Recht. Mehr Wo-O-Os als Naked Reagan in ihrer gesamten Diskografie auf dieser Platte. Ja, super. Leider nur sehr kurz. Also wenn man läuft, muss man zwischendurch immer wieder dann irgendwie rumdrücken. Am Gerät, naja, hinten dran passt noch ein Stück von der aktuellen Queer LP, dem Album Brûler les Barrières.

So, eine andere Platte hat bei mir ihre Renaissance gehabt. Im letzten Monat habe ich mir wieder auf den Player gelegt, damit ich es zum Laufen hören kann, nämlich das erste Gaslight Anthem Album. Das ist 2007 erschienen, aber 2006 habe ich die Band zum ersten Mal gehört. Da waren wir nämlich in Amerika. Damals gab es noch Autos mit CD-Player. Und um was zu hören, haben wir uns ein EMP-Magazin gekauft. Da war, wie das damals so üblich war, auch eine CD-Beilage bei. Und da war folgender Song drauf.

So, Zeit sich zu verabschieden von den Berliner Zuhörenden. Es gibt jetzt noch zwei Songs für den Dennis, Sweet Thief und die Stupids. Und für die Weimarer gibt es dann noch einen kurzen Nachsatz. Also tschö, Berlin.

So, das ist jetzt über den Äther nur noch in Weimar zu hören. Auch wir müssen uns verabschieden an dieser Stelle, aber doch vielleicht nicht ganz so überhastet, wie das eben in Berlin der Fall war. Die Sweet Thief-Platte, die hatte ja der Dennis zweimal gespielt im letzten und vorletzten Scene Police Special. Die ist aber auch wirklich gut, ne? Also ich habe die jetzt wirklich super oft gehört. Na klar, klingt das 1:1 wie Hüsker Dü. Das ist ja auch volle Absicht, ne? Wie Dennis immer so schön sagt, die behaupten selbst, Tongue in Cheek, Zunge in der Backe, das heißt so viel wie Knickknack, Knickknack oder mit einem Augenzwinker, Hüsker Rock zu machen. Wer baut solche Sätze? Aber egal. Genau, nächste Woche ist der Rossi dran. Ich hoffe, das klappt alles, denn der ist kurz vor seinem Urlaub, in dem wir uns eventuell wieder treffen. In Japan. Na? Wer hat, der kann. Und ihr, liebe Weimarer, dürft nach Hause gehen mit vielleicht der besten, aber doch der mächtigsten Punkband ever. Das sind die Misfits. Allerdings gibt es eine Einschränkung. Nur mit dem Schinkengott, nur mit Glenn Danzig. Dass ich großer Fan bin, das hatte ich mehrfach erwähnt. Und She, wir hören She zum Abzug. Ein Song, an dem wir uns, als wir noch eine Beatband hatten, auch einmal versucht hatten, mit zweifelhaftem Erfolg. Aber gut. Na dann, wir hören uns in 2 Wochen wieder. Bis dahin, tschö mit Ö.

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1: Ich muss dir was erzählen. Ich war mit meinem Kaninchen shoppen und dann habe ich ihr ein Kleid gekauft und dann hat sie es angezogen und es sah voll süß aus und dann habe ich sie so mit neuem Futter gefüttert und sie mochte das voll gerne, aber ich weiß nicht, ob es so gut für sie ist. Und morgen gehen wir spazieren zusammen und dann zeige ich allen Leuten mein Kaninchen, weil sie ist so süß und...
2: Jule, wovon redest du bitte? Du hast doch gar kein Kaninchen.

0: Don Pablo Mulemba wurde 1995 in Eberswalde geboren. Sein Vater, ein angolanischer Vertragsarbeiter, und seine Mutter, eine Ostdeutsche, lernen sich an der Bushaltestelle des Schlacht- und Verarbeitungskombinat Eberswalde kennen, wo sie beide arbeiten. Zwei Kinder entstehen, die in der Stadt in den 90ern und frühen 2000ern aufwachsen. Don Pablo Mulemba erzählt in Hundeheimat von seinen Erfahrungen des Aufwachsens in der brandenburgischen Kreisstadt und der Wiederentdeckung der verloren geglaubten Familie in Angola. Das Buch erschien am 14. August im Rowohlt Verlag. Mit diesem ist er auf Lesetour, bei der mit Jena und Weimar zwei Stopps in Thüringen dabei sind. Am 2. September konnte man ihn in der Literaturetage im Rahmen einer Zusammenarbeit dieser mit dem Kunstfest erleben. Und je nachdem, wann ihr das hört, könnt ihr ihn in Jena am 4. September im Café Wagner erleben. Ich traf ihn in Weimar vor Ort zu einem Interview, welches ihr jetzt hört.
1: Jetzt ist das Buch ja eine Weile draußen schon. Wie war denn bis jetzt die Resonanz und wie fühlst du dich damit?
2: Ich habe mich natürlich über die zahlreichen Rückmeldungen von vielen, vielen Leuten wahnsinnig gefreut. Das hat mich dann auch tatsächlich dann einfach zum Teil selbst krass überrascht, dass das so viele Leute interessiert und dass es dann auch so gut angenommen wurde. Bis jetzt. Da gab es noch keinen Zerriss, aber ich freue mich auf den ersten, weil ich glaube, davor bleibt man nicht verschont. Ja, und natürlich halt so aus dem Familien- und Freundeskreis halt so alle wahnsinnig stolz und glücklich, dass das jetzt fertig ist. Und ja, macht natürlich dann auch was mit mir dann zu sehen, dass sich dann so viele Leute für einen so mitfreuen können. Und es ist einfach ein sehr schönes, tolles Gefühl und eine sehr aufregende Zeit.
1: Jetzt ist ja halt eben auch der Rechtsruck ein sehr großes Thema, vor allem mit der Wahl in Sachsen-Anhalt, die am Sonntag passiert. Und dadurch passt dieses Buch ja auch irgendwie in diese Zeit. Also es gibt Menschen, die sagen, die Springerstiefeljahre sind was Separates zu dem, was jetzt passiert, und dazwischen war alles irgendwie okay. Dann gibt es Leute, die sagen, das hat nie aufgehört und es wurde nie aufgearbeitet richtig und es findet immer noch statt. Und dann gibt es Leute, die sagen, das jetzt kann man gar nicht damit vergleichen eigentlich, und das sind alles komplett separate Dinge.
2: Also ich glaube auch nicht, dass das ist nicht exakt das Gleiche. Es ist halt einfach nicht, weil es, glaube ich, solche Phänomene auch einfach oftmals komplex sind und vielschichtig sind, und wir leben einfach in einer anderen Zeit. Das sind jetzt, also was weiß ich, dazwischen liegen 30 Jahre Digitalisierung, Internet, KI, Zuwanderung, demografische Veränderungen, die liegen halt einfach dazwischen, und deshalb ist das natürlich nicht mehr das Gleiche. Sicherlich gibt es gerade so im Kontext rechter Gewalt, gibt es schon, ist sehr einfach belegbar, das gibt da einfach schon seit Jahrzehnten, gibt es da gewisse Kontinuitäten, und ich glaube auch, dass es da an vielen Stellen einfach an Aufarbeitung gefehlt hat, dass viele Fälle einfach nie wirklich aufgearbeitet wurden. Ich musste nur auf meine eigene Heimatstadt Eberswalde oder auf meinen Geburtsort Eberswalde schauen, wo Amadeo Antonio in den 90ern von einem rechten Mob totgeprügelt wurde. Und das Einzige, was daran noch erinnert, wenn man jetzt durch die Stadt geht und so das Stadtbild sich anschaut, da hängt halt in so einem abgeschiedenen Viertel eine backblechgroße Gedenktafel, und das war es dann auch. Und ansonsten ist gar keine Spur mehr davon, dass dort in dieser Stadt überhaupt mal Vertragsarbeiter gelebt haben. Also die ganze Geschichte von Vertragsarbeitenden ist in der Stadt Eberswalde beispielsweise kaum sichtbar, und ich glaube nicht, dass es in anderen Städten großartig anders ist. Und ich finde, das gehört ja auch mit zur Aufarbeitung, die Geschichte der eigenen Region, die Geschichte der eigenen Stadt in einer Vollständigkeit zu erzählen, sodass man da auch irgendwie ein komplettiertes Bild hat und dann halt auch erst mit diesem komplettierten Bild Ursachen analysieren kann, Probleme lösen kann. Also ich glaube nicht, dass das immer noch das Gleiche ist wie damals, aber es gibt halt natürlich immer noch Kontinuitäten. Und ich glaube, gerade die Faschos aus den 90ern, die damals Menschen durch die Straßen gejagt haben, die konnten dann einfach irgendwann Mitte der 2000er ihre Springerstiefel an Nagel hängen und gegen Flipflops eintauschen und mussten dann nie wieder über ihre Vergangenheit reden. Es wurde dann so abgestempelt als dumme Jungstreiche und wurden ja nie dann so wirklich zur Rechenschaft gezogen. Und da wurde ja dann auch nie so wirklich drüber gesprochen. Wir hatten im Podcast, den ich mit meinem Kollegen Hendrik Boll zusammen gemacht habe, haben wir in der ersten Staffel einen ehemaligen Neonazi aus der aus den 90ern interviewt. Also Henrik hat ihn getroffen und ist genauso einer. Der trägt jetzt Hawaii-Hemden und spielt diese Zeit halt runter. Also ja, das waren halt die jungen, wilden Jahre und hat halt nie eine wirkliche Aufarbeitung stattgefunden. Die Aufarbeitung bleibt dann meistens bei den Betroffenen hängen, die halt wirklich, ja, bleibende Schäden davon getragen haben, Familienangehörige verloren haben. Ich glaube, dessen muss man sich halt immer so vergewissern, wenn man auf diese absurden Zahlen rechtsextremistischer Todesopfer schaut. Mir fällt es auch manchmal auf, ich sehe dann so Listen und sehe dann so die Namen und so, ah, okay, das sind so die Namen. Aber man muss sich vergegenwärtigen, das sind Leben. Jedes einzelne Leben hat eine eigene Geschichte und an jedem einzelnen Leben hängt noch eine Familie mit hinten dran. Das sind einzelne Schicksale und nicht nur Namen in einer Liste. Und ich glaube, wenn man mit dieser Zeit so ein bisschen vernünftig aufarbeiten würde, dann wäre uns allen, glaube ich, geholfen, auch gerade mit dem Blick auf heutige Probleme.
1: Glaubst du, diese Aufarbeitung ist durch Social Media vielleicht ein bisschen besser geworden?
2: Ich glaube, so das drauf aufmerksam machen, klar, also das hat natürlich auch, auf jeden Fall hat Social Media da schon irgendwie einen Teil dazu beigetragen. Ich glaube auch einfach die Tatsache, dass ostdeutsche Perspektiven in den letzten Jahren verstärkt zur Sprache gekommen sind oder stärker zur Sprache gekommen sind, das ist jetzt auch nicht großartig schwer, weil es vorher halt einfach nicht so krass stattgefunden hat. Ist ja auch immer interessant, immer kurz vor Landtagswahlen kommen dann immer die Zeitjournalisten aus Berlin angereist und wollen dann mal kurz ihre 72-Stunden-Berichterstattung abliefern und dann mal kurz ein Lagebild über den Osten abgeben. Klar, einerseits hat Social Media da irgendwie schon geholfen, darauf aufmerksam zu machen, auf diese Geschichte. Aber ich glaube, was halt Social Media eben nicht leisten kann, ist halt klar, diese Zeit ist passiert und ich rede jetzt mal so aus der Perspektive der Täter. Ja, man hat auch viel zu lange gar nicht darüber gesprochen oder ernsthaft darüber gesprochen, was die Täter denn eigentlich dazu bewegt hat. Warum? Das waren ja teilweise oft ältere Jugendliche, die dann in rechte Milieus abgerutscht sind und man hat sich dann eigentlich auch nie so wirklich, das dann immer so als so, ja, das war halt so deren Phase, aber wirklich mit den Ursachen auseinanderzusetzen, vielleicht mal irgendwie in Frage zu stellen, hat das vielleicht was mit prekären Lebenssituationen zu tun, vor allem dort in Regionen, wo halt die Lebenssituationen einfach ein bisschen prekärer sind. Es gibt ja auch Studien dazu. Je prekärer die Lebenssituation, desto empfänglicher ist man halt auch für solche rechtspopulistischen Inhalte. Und ich glaube, diese Perspektivlosigkeit, dann gerade in den 90ern auch dieses Gefühl von, ich finde keine Arbeit und ich werde keine Arbeit finden, glaube ich, hat schon viele junge Menschen einfach, ja, sage ich mal so, in die Arme der Rechten getrieben, auch gerade da, wo sich staatliche Institutionen zurückziehen. Also man konnte das auch ganz gut während Corona beobachten, als alles dicht gemacht hat. Also wirklich alles hat dicht gemacht, Jugendclubs haben dicht gemacht und die einzigen, die ihre Türen weit offen gehalten haben, waren halt irgendwelche rechten Kampfsportgruppen. Die haben gesagt, ey, bei uns kriegt ihr Hausaufgabenhilfe und lernt nebenbei noch Boxen. Und ich glaube, das ist schon gut belegbar, dass da, wo sich staatliche Akteure zurückziehen, halt Rechte auf den Platz treten.
1: Im Buch hattest du ja auch geschrieben, dass du Diskussionen über Einflüsse, die stattfinden, wo du ja auch gerade drüber geredet hast, da gar keinen Bock mehr drauf hast, dass Leute dann praktisch rechtfertigen, dass Menschen angegriffen und umgebracht werden. Wie viel Emotionen stecken da in dir, wenn du über dieses Thema nachdenkst und das alles halt weiterhin passiert, weil ja auch diese nicht stattgefundene Aufarbeitung sich auf dein Leben ausgewirkt hat?
2: Also ich glaube gar nicht mal so viel. Das betrachte ich da irgendwie schon mit so einer Nüchternheit, weil das ja auch irgendwie eine Realität ist, mit der man irgendwie zurechtkommen muss und auch lernen muss, mit dieser Realität irgendwie umzugehen. Also ich habe das im Buch geschrieben, dass ich mich gar nicht mit den Gründen und Ursachen, warum Menschen andere Menschen ermorden, auseinandersetzen möchte. Das habe ich geschrieben, weil ich mir in dem Buch den Raum für mich nehmen wollte, über diese Zeit auf meine Art und Weise zu schreiben. Damit wollte ich auf keinen Fall sagen, dass es nicht wichtig ist, sich damit auseinanderzusetzen. Ich glaube, das ist unheimlich wichtig. Ich glaube aber auch, dass diese Aufarbeitung einfach schon zum großen Teil stattgefunden hat. Das, was ich eben halt meinte, dass halt, das ist ja diese Tendenz zum Rechtsextremismus, das ist ja kein ostdeutsches Phänomen. Das hat man in den USA, das hat man in Italien, in Großbritannien. Und ich glaube einfach, da gibt es genügend schlaue Leute und einfach Leute, die Experten, Expertinnen, die viel mehr Ahnung zu diesem Thema haben und dazu geforscht haben. Ich glaube es einfach, dass dort die nötigen Maßnahmen gefehlt haben, die da, also daraus ab, die da, also daraus.

0: Wenn du so, das muss ja so krasse, die kriegen das ja auch teilweise, die kriegen es ja dann auch gar nicht mal mit. Das muss ja so krasse psychische Schäden bei denen hinterlassen, wenn die wissen, ich habe ein Geflüchtetenheim angezündet. Ich habe wissentlich andere Menschen umgebracht. Das ist etwas, wenn man diesen Schritt geht, da gibt es dann auch keinen Schritt zurück mehr. Man hat da mit einer moralischen Schwelle übertreten. Und dann denke ich mir so, die tun mir leid, weil die werden von irgendwelchen, ja, keine Ahnung, Altfaschos aus den 90ern hinters Licht geführt und dem wird gesagt, ja, so musst du halt irgendwie als junger Kerl sein. Und die tun mir dann zum Teil einfach leid, weil die werden dann, also finde ich, von der Politik im Stich gelassen. Und dann glaube ich, dass da müssen sich vor allem so die regierenden Parteien der letzten Jahre auch einfach ehrlich vor ihre eigenen Tür kehren und gucken, okay, was haben wir versäumt, damit Jugendliche überhaupt empfänglich dafür werden, dass sie dem auf dem Leim gehen. Ich will die ja damit gar nicht irgendwie in Schutz nehmen. Also ich hasse Faschos auch so offensichtlich, weil die halt Menschen Schaden zufügen und Menschen unter denen leiden so. Aber ich glaube, das ist zu einfach, immer so einen Bösen auszumachen und es gilt dann, diesen einen Bösen zu bezwingen und dann ist die Welt heile. Weil die Bösen haben meist auch irgendwie eine Backstory und ich glaube, man macht sich das dann zu leicht, wenn man sagt, ah, es sind bloß, also was bringt denn der Diskurs, wenn man sagt, ah ja, Nazis sind scheiße, klar sind Nazis scheiße, geschenkt ab, aber was leiten wir jetzt daraus ab? Wie kriegen wir es hin, dass Jugendliche nicht mehr empfänglich für so eine Scheiße werden?
1: Don Pablo Mulemba im Interview mit mir, Jule Niedergesäß, zu seinem Buch Hundeheimat und wir machen eine kleine Musikpause und hören Mahjong Room von Ginger Root.

Wenn wir jetzt auch auf den Podcast gucken, auf Springer Stiefel, kam ja jetzt die dritte Staffel raus. Wie ging das so Hand in Hand, dieses ich beschäftige mich mit dem Thema darüber und ich beschäftige mich mit dem Thema über mein Buch, was ich schreibe. Deine Eltern sind ja auch schon vorgekommen im Podcast.

0: hast. Wie war da so der Übergang und wie fand das auch vielleicht gleichzeitig statt?
1: Also der Podcast ist ja in mehreren Staffeln und zwischen den Staffeln liegen schon ein paar Jahre. Also da wurde nie an die nächste Staffel gedacht beim Machen der ersten Staffel oder der zweiten Staffel. Klar, also irgendwie natürlich beschäftigen mich dann auch die Themen, die wir im Podcast machen, haben mich dann natürlich auch im Buch beschäftigt, dass wenn wir jetzt in der neuen Staffel über radikale Männlichkeit sprechen, dass ich dann halt auch bei mir selbst hinterfragen muss, mit welchen Männlichkeitsbildern bin ich eigentlich aufgewachsen und was hat es da eigentlich für Alternativen gegeben? Ja, und ich glaube natürlich, da hängt auch einfach viel miteinander zusammen. Ich glaube, ja, wie gesagt, diese Probleme, die man heutzutage oft sieht und vor allem halt auch so in östlich-ländlichen Regionen, sind halt einfach vielschichtig. Und ich hoffe, da irgendwie mit meinem Buch schon viele von diesen Themen irgendwie mit angeschnitten zu haben, sei es, wenn ich beispielsweise über irgendwelche Kindheitsfreunde schreibe, die dann irgendwie mit 16 alkoholabhängig wurden oder also doch das Thema oder auch Thema Armut oder auch Thema Männlichkeit. Ich glaube, das sind dann halt so, ja, Probleme, die einfach ineinander greifen und sich teilweise auch bedingen irgendwie. Also oftmals führt ja dann auch das eine zum anderen. Also warum greift ein 16-Jähriger zum Alkohol? Also warum wird er dann alkoholabhängig? Hat das vielleicht was damit zu tun, dass er aus ärmlichen Verhältnissen kommt, dass er irgendwie eine gewisse Perspektivlosigkeit hat, dass ein Gefühl von Zugehörigkeit fehlt und ja, auch irgendwie so eine Art von Raum, wo kann ich stattfinden? Ich habe da letztens so einen interessanten Take zu gesehen von einem amerikanischen Data Scientist und der hat auch die These aufgestellt, naja, dass wenn man auch mal so mit so rechten Jugendlichen ins Gespräch geht und wenn man sich da auch manchmal so Dynamiken anguckt, die sind gar nicht loyal zu ihrer Ideologie. Also, ich glaube, die Ideologie ist da teilweise zweitrangig, die ist da eher so das verbindende Element. Die sind viel eher loyal einfach zu ihrer Peer Group, weil die haben dort, wenn sie, keine Ahnung, mit anderen rechten Jugendlichen durch die Straßen ziehen, haben die Gleichgesinnte, die haben einfach einen Raum. Und ich glaube, dieses Thema, das ist so ein, jeder Mensch, der Mensch ist ein soziales Wesen, strebt nach Zugehörigkeit und möchte Teil von irgendetwas sein. Und ich glaube, gerade so dieses, was man jetzt beobachten kann, dieses Gefühl von, ah, jetzt gibt es wieder so viele rechte Jugendliche, die haben alle so ein Gefühl, Teil von irgendeiner Bewegung zu sein oder teilmachender Selbstwirksamkeits- und Zugehörigkeitserfahrungen, die sie anderswo zuvor halt nicht bekommen haben. Und ich glaube, dafür muss es, dafür, also es braucht halt Alternativen, es braucht andere Optionen, Zugehörigkeit und Selbstwirksamkeit zu erfahren.
0: Wann und wie hast du denn entschieden, anzufangen, dein Buch zu schreiben? Und wie war da vielleicht auch eine Hemmschwelle oder so, zu sagen, ich mache das jetzt auch wirklich als Buch und nicht irgendwie noch ein Podcast oder so?
1: Also mein Kollege Henrik, mit dem ich den Podcast ja mache, der hat zuvor schon ein Buch geschrieben, Nullerjahre, Aufwachsen in blühenden Landschaften, wo er seine Jugend in Mecklenburg-Vorpommern beschreibt. Und dadurch, dass wir, also über den Podcast haben wir uns eigentlich auch kennengelernt. Und über den Podcast hat er dann natürlich auch über meine Familiengeschichte erfahren. Und dadurch, dass er dann gerade auch schon ein Buch geschrieben hat, meinte er, ey, du musst auch ein Buch schreiben. Dann hat er mich mit seiner Literaturagentin verknüpft, dann habe ich ein Exposé geschrieben und dann haben wir das rausgeschickt an verschiedene Verlage und jetzt ist mein Buch beim Rowohlt Verlag erschienen. Klar hatte ich anfangs halt voll so, ja, irgendwie Respekt davor und auch so Berührungsängste, weil, ja, ich komme jetzt nicht aus einem Elternhaus, wo irgendwie große Literatur gelesen wird und ich, so mein Empfinden, ich finde diesen Literaturbetrieb, der ist einfach sau elitär und halt nicht barrierefrei, vor allem nicht für Kinder, die irgendwie aus ärmeren Milieus kommen. Und da dann irgendwie auch so diesen Mut und diese Souveränität zu haben und zu sagen, ja, na klar, schreibe ich jetzt ein Buch. Also ich glaube, damit habe ich am Anfang schon so ein bisschen gehadert. Also einfach so meine Schwierigkeiten mitgehabt, aber habe dann auch immer wieder Zuspruch von meinem Lektor oder auch von Freunden bekommen, die dann gesagt haben, nee, lass dich nicht beirren, ist ja vielleicht auch ganz gut, dass du eben keine Berührungspunkte mit Literatur hast, weil sonst versuchst du wie irgendjemand zu schreiben. Um ehrlich zu sein, keine Ahnung, ich glaube, ich habe, bevor ich das Buch geschrieben habe, in meinem Leben vielleicht 10 Bücher gelesen. So, also so viel habe ich halt mit Literatur zu tun gehabt. Und ich merke auch einfach jetzt bei der Resonanz, wie viele Leute halt sagen, ey, das ist voll wichtig, dass du das aufgeschrieben hast. Und ich glaube, ich will da mein Buch da auch irgendwie gar nicht so herausheben, weil ich glaube, es gibt total viele dieser Stimmen, die einfach bisher noch nie gehört wurden, weil sie halt keinen Zugang zu diesem Betrieb haben, weil sie vielleicht nicht die richtigen Kontakte haben. Und gerade im Osten finde ich, es müsste viel, viel, viel, viel mehr ostdeutsche junge Autoren, Autorinnen geben, ja, oder Leute, die halt anfangen zu schreiben und einfach mal ihre Geschichte aufschreiben. Ich kann auch sagen, aus eigener Erfahrung, es kann auch total heilsam sein, einfach über gewisse Erfahrungen und Erlebnisse nachzudenken. Ich habe über manche Sachen geschrieben und war so krass, darüber hätte ich noch nie nachgedacht. Ich hielt es lange für normal, aber es ist gar nicht so normal. Und ich glaube, dessen sollten sich alle Leute irgendwie, die das hoffentlich hören, bewusst sein, wenn ihr, also wenn die, die das hören, auch überlegt haben oder mit dem Gedanken gespielt haben, ah, ich würde auch gerne mal meine Geschichte aufschreiben, ey, macht's, weil das Ding ist, ich glaube, da gibt es so viele Leute, die es da draußen interessiert, einfach ostdeutsche Realitäten einfach nicht stark genug abgebildet sind. Und so, meine Geschichte ist eine von vielen ostdeutschen Realitäten, weil ich glaube, in Anführungsstrichen, die ostdeutsche Realität, die in meinen Medien dargestellt wird, die ist immer so sehr homogen und alle tun immer so, als wäre das ist der Osten, aber natürlich nicht. Also keine Ahnung, Leute, die in MV in Mecklenburg-Vorpommern aufgewachsen sind, keine Ahnung, in Wismar, haben natürlich eine ganz andere Lebensrealität als Leute, die in Nordhausen aufgewachsen sind. Also und deshalb allein auch gegenüber einem westdeutschen Publikum klarzumachen, nee, ey, das gibt nicht den Osten. Wir kommen aus Thüringen, so sieht unsere Lebensrealität aus. Und die da kommen aus, keine Ahnung, aus Sachsen, aus Glauchau und die haben so eine Lebensrealität. Also ich glaube, das ist deshalb ist wichtig, um diese vielfältige ostdeutsche Identität eigentlich erstmal sichtbar zu machen.
0: Du hast ja gerade schon gesagt, dass du einfach auch sehr viel über dich praktisch nochmal dadurch, dass du es aufgeschrieben hast, kennengelernt hast und mehr über Sachen nachgedacht hast. Das ist ja auch ein sehr intimes Buch, wenn du dich als, was hast du geschrieben, ehrenlosen Bettnässer beschreibst. Welche Wirkung hat es auch für dich nochmal gehabt, über diese ganzen Sachen nachzudenken? Vor allem gab es ja auch diese Situation, wo ihr von Neonazis gejagt wurdet und dann irgendwie nonverbal ausgemacht habt, dass ihr da niemals drüber redet und jetzt hast du es im Buch geschrieben. Was macht das für dich aus?
1: Zur Transparenz, ich bin kein Bettnasser mehr. Ja, ich glaube einfach, da ich da einfach auch an einem Punkt realisiert habe, ey krass, ich habe da nie drüber gesprochen. Was macht es? Also was macht es mit einem, wenn man über solche Sachen, die vielleicht auch einfach traumatisch waren, nie drüber spricht? Weil das hat ja natürlich einen totalen Einfluss darauf, wie ich mit Problemen oder mit Situationen umgehe. Dass wenn ich einmal damit anfange, über Sachen, über schlimme Sachen, die mir widerfahren sind, nicht zu sprechen, ja, dann werde ich wahrscheinlich bei der nächsten schlimmen Situation, die mir widerfährt, wahrscheinlich auch nicht drüber sprechen, weil ich einfach keine positiven Erfahrungen zuvor damit gemacht habe, dass das vielleicht auch irgendwie heilsam sein kann. Ja, und ich glaube einfach, das war, glaube ich, so die große Erkenntnis, dass es natürlich schwer ist, über solche Sachen dann vielleicht auch, die dann irgendwie mal rauszuholen, aber halt auch irgendwie sehr heilsam sein kann. Und hoffe dann natürlich, dass wenn Leute das lesen und vielleicht auch irgendwie Scheiße erfahren haben, dass sie dann auch irgendwann sagen, ey, vielleicht sollte ich nochmal über diese Zeit mit meiner Freundin oder mit meinem Freund drüber reden. Das, was wir da erfahren haben, war echt nicht cool und vielleicht sollten wir darüber reden, weil vielleicht fühlen wir ja doch gleich über diese Situation und haben dann irgendwie nochmal eine ganz andere Verbindung zueinander.
0: Nach Spoon von Chibomato geht es gleich weiter mit dem Interview mit Don Pablo Mulemba. Dranbleiben!

0: Ja, am Ende des Buches, da geht es ja dann eben darum, dass du die angolische Seite deiner Familie kennenlernst und da ja sich so eine neue Welt auch für dich eröffnet. Wie ging das dann weiter? Fährst du manchmal noch hin oder wie sieht das aus?
1: Ich war ja erst letztes Jahr im August da. Flugtickets sind bloß relativ teuer und ich sag mal so, ich habe auch noch BAföG-Schulden abzuzahlen. Also ist dann, kann ich, also ich, jetzt bin ich schon an einem Punkt, wo ich sage, ich will eigentlich so oft wie es geht hinfahren, hinfliegen. Ja, und ich glaube, wenn das nächste Mal die Zeit, also jetzt gerade ist es einfach schwierig, weil zeitlich stark eingebunden, aber wenn die Zeit und das Kleingeld stimmt, um so eine Reise zu unternehmen, weil jetzt sind ja natürlich dann nicht nur. Man kann ja nicht einfach so für eine Woche hinfliegen, da muss man sich schon 3-4 Wochen Zeit nehmen, und um sich darauf einlassen zu können und auch dementsprechend irgendwie Kleingeld dabei haben und auch Nerven dabei haben, weil so eine Reise auch einfach anstrengend ist. Also auf jeden Fall habe ich aber nochmal so eine ganz andere Connection zu meiner angolanischen Identität, und ich glaube, das war vorher einfach gar nicht so wirklich möglich, weil ich mir meiner deutschen Identität noch gar nicht so richtig sicher war, weil ich immer noch an einem Punkt war, bis meine frühen 20er, wo ich oft noch in Verlegenheit geriet, Leute irgendwie davon überzeugen zu wollen, dass ich mindestens genauso deutsch bin wie sie, und das, ich glaube, über den Punkt bin ich hinaus. Ja, und jetzt habe ich, glaube ich, so dieses Selbstbewusstsein sozusagen, nee, also die beiden Identitäten finden gleichzeitig in mir statt. Ich bin deutsch und angolanisch. Ich bin Europäer und Afrikaner, und diese beiden Identitäten sind halt einfach in mir vereint. So, und ich glaube, das hatte ich als kleines Kind oder als Jugendlicher, hatte ich so diese Souveränität halt noch nicht.
0: So, dein Buch eröffnet ja eine Perspektive, die viele Leute noch nicht kennengelernt haben, die aber ja auch wichtig ist und ein Teil einfach der deutschen Geschichte. Wie blickst du darauf, dass vielleicht, wie man sich als Privatperson, die jetzt vielleicht komplett kartoffeldeutsch ist, sich damit beschäftigen könnte, um eben einen breiteren Horizont zu bekommen und die eigene Geschichte praktisch von der Gegend kennenzulernen?
1: Das ist die Verantwortung von jedem Bürger und jeder Bürgerin in diesem Land. Also wenn ich hier beispielsweise in Thüringen lebe oder Bürger Thürings bin, dann ist es verdammt nochmal meine Verantwortung zu wissen, was in dieser Region geschichtlich abging und vielleicht auch so passiert ist. Und genauso wie es meine Verantwortung ist, darüber Bescheid zu wissen, ja, über die Geschichte meines Landes Bescheid zu wissen, damit ich auch einfach Probleme nachvollziehen kann. Also ich glaube, ohne geschichtliches Hintergrundwissen und auch, ja, ohne so ein geschichtliches Basic-Wissen kann ich ja gar nicht von mir behaupten, irgendwie politisch interessiert zu sein, beziehungsweise kann ich nicht von mir behaupten, ernsthafte politische Lösungen anbieten zu können, wenn ich über die Geschichte nicht Bescheid weiß, weil dann kenne ich die Ursachen für bestimmte Probleme nicht. Und dann kann es dann auch schnell passieren, dass mir manche Fehler aus der Vergangenheit vielleicht sogar nochmal passieren. Und deshalb, glaube ich, ist es einfach unheimlich wichtig, Geschichte aufzuarbeiten. Und selbst wenn man keine Berührungspunkte damit hat, also ich bin der festen Überzeugung, dass jeder, der auch nicht deutsch-angolanisch ist, in meinem Buch ganz viele Stellen wiederfinden wird, wo er sagt, ah, damit kann ich was anfangen, weil irgendwie, das kommt mir bekannt vor. Ich hatte beispielsweise, dass man dann in dem Buch, dass man dann beispielsweise das Buch liest und dann merkt, ah krass, ich hatte auch einen komischen Nachbarn, der war der Computer Matthias, der immer CDs für die Nachbarschaft gebrannt hat, und der musste dann 20.000 Euro Strafe zahlen wegen Online-Piraterie. Also es sind so kleine, manchmal auch so kleine Fragmente in Erzählungen, an die ich anknüpfen kann. Und ich glaube, es gilt dann immer so, man kann es sich leicht machen, indem man halt versucht, irgendwie Gemeinsamkeiten ausfindig zu machen. Und dafür muss ich nicht mal unbedingt, weiß ich nicht. Also ich glaube, das ist ja auch das ist so für mich so dieses Grundding von auch so Empathie. Jeder Mensch, dem ich auf der Straße begegne, könnte ich sein. So. Und ich glaube, mit dieser Denkweise muss man vielleicht auch irgendwie herangehen, um zu verstehen oder beziehungsweise um auch verstehen zu können oder Lebensrealitäten anderer Menschen verstehen zu können, sich selbst in den Geschichten anderer Menschen versuchen wiederzufinden. Und ich halte das absolut für die Verantwortung von allen Leuten, so Geschichte aufzuarbeiten. Also ich habe da so eine Art Parabel. Also ich weiß an meiner eigenen Familiengeschichte, was das für krasse Wunden schließen kann, wenn man über Dinge, über die lange nicht gesprochen wurde, auf einmal spricht, was da auf einmal für Themen hochkommen und was daraus für Gespräche heraus resultieren können und wie halt Wunden geschlossen werden können. Aber genauso gilt es ja auch für eine Gesellschaft. Also bestimmte Gespräche können erst stattfinden, wenn Geschichten vollständig erzählt werden. Wenn ich die ganze Zeit glaube, dass zu DDR-Zeiten und auch in den 90ern in Ostdeutschland keine Ausländer gelebt haben, dann kann ich mich natürlich heute auch hinstellen und sagen, ah, jetzt leben auf einmal hier Ausländer und das war vorher nicht so. Stimmt aber nicht. Die leben ja schon seit Jahrzehnten hier in diesem Land, weil sie als Vertragsarbeiter oder als politische Geflüchtete in die DDR gekommen sind. Also allein daran sieht man ja so, was das für einen Unterschied macht, auch in politischen Argumentationen. Also wenn dann, genau, ich habe oft mitbekommen, dass Leute, also ich bin immer noch sehr, sehr, sehr, sehr oft in Brandenburg, weil mein Handballverein in Brandenburg ist. Bin da echt 3-4 Mal die Woche. Und kriegt es dann auch mit, denn auch in dem Umfeld, dass dann auch manche Leute wirklich glauben, Ausländer sind erst seit kurzem da. Und die sind aber nicht erst seit kurzem da. Ihr hattet bloß vorher keinen Kontakt zu denen. Ihr habt denen vorher einfach vorher nie im Treppenhaus Hallo gesagt. Ihr wusstet, die wurden quasi ausgeblendet. Und wenn ich versuche, irgendwie mal meine Augen zu öffnen und vielleicht auch irgendwie mal den Mann, der den Dönerladen am Parkplatz betreibt, nicht nur als den Typen betrachte, der den Dönerladen am Parkplatz betreibt, sondern den halt versuche mal als Menschen zu sehen, der vielleicht auch eine Familie hat, dann ist da vielleicht auch ein anderes Bewusstsein für eben auch diese Menschen.

0: Titek, Atio von Deria Jederim und Krup Şimşek. Und es geht weiter mit dem letzten Teil vom Interview mit Don Pablo Mulemba und seinem Buch Hundeheimat.
1: Noch zum Hörbuch, weil ich habe das Hörbuch gehört. Und da sind ja ein paar O-Töne noch mit drin. Wie ist das passiert?
2: Ach, ich habe einfach mein Handy mit dieser Sprachmemo-Funktion. Und da ich ja aus dem Podcast-Bereich komme, dachte ich mir, ey, Audioaufnahmen immer wertvoll, weil man kann das irgendwie immer wieder verwerten. Bin ein bisschen traurig, dass ich nicht irgendwie Mikrofon mitgenommen habe, weil die Qualität der Audioaufnahmen war jetzt leider auch nicht so Bombe. Und ich glaube, hätte ich ein Mikrofon dabei gehabt, dann hätte ich vielleicht auch nochmal so proaktiver oder öfter die Geräuschkulisse um mich herum aufgenommen.
1: Wie hast du das gemacht? Weil du hast ja also genau die Momente aufgenommen, oder? Also hast du dann das Handy einfach in der Hosentasche gehabt und das lief so nebenbei? Oder hast du da wirklich gerade dran gedacht in dem Moment auch?
2: Ich glaube, es sind ja nur zwei Stellen. Einmal bei der 10-stündigen Busfahrt in Angola. Es war absurd, weil man muss sich vorstellen, Angola ist, auch wenn viele Leute das Land nicht kennen, das ist fast dreimal so groß wie Deutschland. Aber auch nochmal so zum Verhältnis. Das ist einfach ein riesiges Land. Und das heißt, die Strecken dort sind auch extrem weit. Und das heißt auch die Busstrecke, die wir gefahren sind und die Dörfer, die dort überall waren, die sind alle weit voneinander entfernt. Aber von Dorf zu Dorf sind immer irgendwie einzeln immer so Lebensmittelhändlerinnen in den Bus dazugestiegen. Und die kannten sich eigentlich nicht. Aber die haben auf einmal angefangen, gemeinsam Lieder zu singen. Das muss man sich mal vorstellen, wenn ich jetzt hier mit dem RE1 irgendwie, keine Ahnung, von Göttingen bis nach Weimar fahre, dass dann immer mehr Leute dazu steigen und alle singen einfach dieselben Lieder. Das war so ein Gefühl von, irgendwie habe ich da gemerkt, so alter krass, das ist so ein krasser Moment der Verbundenheit, der so von so einer Kollektivität spricht, die so sehr warm und sehr einladend war. Und ich habe einfach gemerkt, oh, das hat sich voll schön angehört. Eigentlich dachte ich mir, also man soll niemals nie sagen. Ich habe schon manchmal mit dem Gedanken gespielt, ah, vielleicht machst du irgendwann mal auch Musik, und dachte mir in dem Augenblick, das verwertest du. Habe ich natürlich nicht, habe ich dann für das Hörbuch benutzt. Und bei der anderen Situation, die ich aufgenommen habe, da wusste ich einfach, ey, ich glaube, das, also ich habe diesen Moment erlebt, und da wusste ich einfach, wäre das jetzt ein Film, es hat sich auch wie ein Film angefühlt, dann wäre das hier gerade so der Highlight, das Highlight vom Film. Und deshalb wusste ich, schnell Sprachnotiz aufnehmen, Handy in die Hosentasche. Also, to be honest, ich habe dann auch nicht nochmal mein Handy rausgeholt. Die Audioaufnahme ging auch, glaube ich, 2 Stunden. Ich habe dann nochmal so durchgehört und, sage ich mal, so den wichtigsten Part rausgeschnitten.
1: Wenn dir jetzt noch mehr Gedanken kommen würden, die du aufschreiben wollen würdest, würdest du dann noch ein zweites Buch schreiben? Oder über was anderes vielleicht auch?
2: Also ich will jetzt nicht in die Falle tappen und irgendwie schon sagen, was ich nicht machen möchte, weil sag niemals nie. Mir käme das jetzt aber ein bisschen faul vor, beziehungsweise nicht faul, also doch auf eine Art faul, aber ich glaube, das ist dann auch oftmals, was so eine Kulturbranche von so migrantischen Kulturschaffenden erwartet, dass sie dann halt irgendwie ihre traumatischen Erlebnisse nur ausschlachten und nur über ihre Identität sprechen. Jetzt erzähl uns mal quasi, wie es ist als schwarzer junger Mann in Deutschland. Nee, also wenn ich es mir aussuchen könnte, was ich jetzt als nächstes für einen Stoff hätte, Alter, mein allergrößter Traum wäre es, wenn ich jetzt einfach, keine Ahnung, es wäre überkrass, wenn ich jetzt sagen könnte, ich bin der erste Deutsche, der auch noch zufällig schwarz ist, der quasi einen Cartoon geschrieben hat oder einen Cartoon gemacht hat, der in die Richtung Anime geht. Also, weil ich finde, es gibt so viele schöne Arten von so Fantasy-Geschichten. Ich kenne aber keinen schwarzen Autor aus Deutschland, der eine Fantasy-Geschichte geschrieben hat. So, und ich glaube, ich würde mich dann ungern immer nur auf meine Identität reduzieren lassen wollen und auch immer nur über meine Identität sprechen wollen und die ausschlachten wollen, sondern why not deutsche Herr der Ringe?
1: Zeichnest du auch oder würdest du dann das eher als Geschichte schreiben?
2: Ich würde es als Geschichte schreiben. Ich kann absolut gar nicht zeichnen, aber ich bin ein übelst großer Anime-Fan.
0: Da waren dann meine Fragen zu Ende und habe einfach gefragt, ob er noch irgendwas sagen möchte, und das war das Ergebnis.
2: Ich möchte alle Handballfreunde aus der Region, der Sendegebietsregion, sportliche Grüße senden, und dann würde ich gerne noch, ja, weiß nicht, so was Hoffnungsvolles sagen. Nee, weil ich glaube, auch gerade jetzt unsere jetzigen Zeiten oftmals viele Leute fragen, auch wenn man sich jetzt irgendwie politische Landschaft anschaut, dass viele Leute berechtigte Sorgen haben, und auch eine große Form von Widerstand, glaube ich, ist einfach radikale Solidarität. Radikale Solidarität mit meinen Mitmenschen. Und da kann es dann auch manchmal, wenn man sich fragt, okay, was kann ich hier eigentlich machen gegen Nazis? Worüber Nazis sich freuen, ist, wenn sich beispielsweise in einer kleinen Stadt in Thüringen, Sachsen-Anhalt, wenn sich da eine türkische Familie alleingelassen fühlt. Darüber freuen die sich total, weil die wollen, dass die sich hier nicht willkommen fühlen. Und ein großer Akt von Widerstand wäre dann quasi, sich genau mit eben jenen Leuten zu solidarisieren, vor allen Dingen dann halt auch diesen Betroffenen rechter Gewalt zu zeigen, ey, nee, ihr seid hier nicht alleine, wir stehen an eurer Seite, wir helfen euch. Die Hilfe kann auch manchmal ganz klein ausfallen. Wenn ich jetzt beispielsweise weiß, ich gehöre zu den Elternsprechern der Klasse meines Kindes, dann kann ich beispielsweise mal fragen, ey, hier gibt es auch Kinder aus Elternhäusern, wo nicht Muttersprache Deutsch ist. Können wir vielleicht irgendwie eine Lösung finden, wie diese Kinder Hausaufgabenunterstützung bekommen? Also das ist auch eine Form von, damit sendet man auch an diese Familien so ein Signal von, ey, guck mal, wir helfen euch, ihr seid nicht alleine und wir sind froh, dass ihr da seid und wir wollen, dass es euch hier gut geht.
0: Das war ein Interview mit Don Pablo Mulemba, dessen Buch Hundeheimat vor kurzem im Rowohlt Verlag erschien und autobiografisch unter anderem vom Aufwachsen in Eberswalde in Brandenburg erzählt. Mit diesem Buch ist er auf Tour und macht bzw. machte am 2. September einen Stopp in Weimar und am 4. September einen im Café Wagner in Jena. Und wenn ihr dafür keine Zeit habt, aber trotzdem Interesse habt, dann kann ich auf jeden Fall empfehlen, sich das Buch durchzulesen oder einfach das Hörbuch zu hören, so wie ich das gemacht habe. Das hat er selber gelesen. Dadurch hat das natürlich nochmal ein ganz anderes Gefühl, als wenn das jetzt jemand anderes gelesen hat, da das Werk ja eben auch sehr persönlich ist. Pablo hat sich noch ein Lied gewünscht und zwar von Cora Winter, Hyaluron, und das hören wir jetzt und danach hören wir auch noch andere Musik, bis diese Stunde zu Ende ist.

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2: Warnsysteme in Thüringen funktionieren beim Warntag. Genius Loki startet heute. Und Sperrungen in der Weimarer Innenstadt aufgrund mehrerer Veranstaltungen. Die Warnsysteme in Thüringen haben beim bundesweiten Warntag gestern funktioniert. Auch die Infotafeln am Weimarer Hauptbahnhof lösten Warnmeldungen aus. Wie das Thüringer Innenministerium mitteilt, haben alle Landkreise und kreisfreien Städte am bundesweiten Warntag teilgenommen. Zwischen 11 Uhr und 11.45 Uhr lösten die unteren Katastrophenschutzbehörden Sirenen aus, landesweit 504 digital angesteuerte. Die meisten Menschen wurden zudem über ihr Smartphone erreicht. Über Cell Broadcast bekamen alle eingeschalteten Handys in einer Funkzelle eine laute Warnmeldung. Neu war in diesem Jahr, dass zum ersten Mal auch eine Entwarnung über Cell Broadcast verschickt wurde. Nach einer Umfrage des Bundesamtes für Bevölkerungsschutz und Katastrophenhilfe aus dem vergangenen Jahr hatten 72% der Thüringerinnen und Thüringer eine solche Warnung erhalten. Das Ministerium geht davon aus, dass dieser Wert diesmal erreicht oder übertroffen wurde. Auch die Warn-Apps Nina und Kettwarn sowie digitale Stadtinformationstafeln wurden getestet. Innenminister Georg Mayer sagte, die verschiedenen Warnmittel im Freistaat funktionieren grundsätzlich. Neben dem Funktionstest gehe es auch darum, die Bevölkerung für Katastrophenfälle zu sensibilisieren. Um Schwachstellen aufzudecken, bittet das Bundesamt die Bevölkerung nun um Rückmeldung, ob die Warnungen im eigenen Umfeld funktioniert haben. Dafür ist im Internet eine Umfrage freigeschaltet. Das Genius Loki Weimar Festival startet heute Abend und widmet sich in diesem Jahr der Demokratie. Vom 11. bis 13. September verwandeln sich jeweils von 20 bis 24 Uhr historische Gebäude und Plätze in Projektionsflächen. Der Eintritt ist frei. Die 13. Ausgabe steht unter dem Titel Democracy and Society und fragt, wie Menschen mit unterschiedlichen Perspektiven zusammenleben können und was gesellschaftliche Teilhabe braucht. Die drei Gewinnerarbeiten des internationalen Videomapping-Wettbewerbs kommen aus China, dem Iran und Portugal und werden an historischen Orten in der Weimarer Innenstadt gezeigt. Am Nike-Tempel, wo sich das Radio Lotte Funkhaus befindet, und am Mon Ami direkt daneben gibt es Projektionen und Installationen zu sehen. Am Goethe-Schiller-Denkmal können die Besucherinnen und Besucher in einem Pop-up-Wahllokal selbst abstimmen, welche Arbeit den Publikumspreis gewinnt. Erstmals ist das Festival auch in Weimar West vertreten. An der Ostfassade des Humboldt-Gymnasiums läuft eine Projektion, die sich mit Vielfalt, Demokratie und Desinformation beschäftigt. Am Mon Ami werden die Besucherinnen und Besucher mit grünen Laserpointern selbst zu Mitgestaltern einer Lichtprojektion. Dort zeigt das Genius Loki Cinema außerdem ein Kurzfilmprogramm und das Genius Loki Lab präsentiert Live-Musik und Lichtkunst. Das Festival zählt mit jährlich rund 50.000 Besucherinnen und Besuchern zu den Höhepunkten des Weimarer Sommers. Aufgrund des Genius Loki Festivals und anderer Veranstaltungen kommt es von heute bis Sonntag zu Sperrungen in der Weimarer Innenstadt. Betroffen sind mehrere Bereiche der Stadt. Am Goetheplatz, im Zeughof und in der Schillerstraße gilt die Vollsperrung wegen des Genius Loki Festivals jeweils abends ab etwa 18 Uhr bis Mitternacht und am Sonntag bis 23.30 Uhr. Am Theaterplatz gilt die Sperrung an allen drei Tagen wegen des Theaterfests am Samstag, aber schon ab 10 Uhr statt ab 18 Uhr. In der Geleitstraße gilt die Sperrung am Samstag wegen des Geleitstraßengeflüsters ab etwa 15 Uhr bis Mitternacht. Die Stadtverwaltung weist darauf hin, dass die tatsächlichen Zeiten je nach Erforderlichkeit abweichen können. Sie bittet alle Verkehrsteilnehmerinnen und Verkehrsteilnehmer um Beachtung und Verständnis. Das waren die Nachrichten auf Radio Lotte Weimar, verfasst von Aaron Christopher Hoffmann und gesprochen von Lukas Bob.

0: sah die Szene in Weimar damals eigentlich so aus? Darüber hat Lukas mit Schrammel, einem der Organisatoren des Festivals, gesprochen. Wir hören rein.
1: Wir tanzen im Mikado-Wald. Der Titel klingt erstmal ziemlich rätselhaft. Woher kommt denn dieser Titel? Was ist denn der Mikado-Wald?
2: Ja, also der Mikado-Wald, wir haben nach einem Titel gesucht für dieses Festival. Und irgendjemand hatte dann die Idee und hat gesagt, na guck doch mal in die Texte rein, da wirst du schon irgendwas finden. Und es gibt ein Lied von den Madmans von 1982, das heißt Liebesbriefe mit Schreibmaschine. Und da ist im letzten Refrain, wir tanzen im Mikado-Wald. Und wir fanden das so lustig und haben gesagt, das ist es eigentlich. Ja. Irgendwie, was kann man sich darunter vorstellen? Und dann haben wir es nachgegoogelt und haben festgestellt, es gibt tatsächlich den Mikado-Wald. Das ist also keine Erfindung von Mike Sonnett, der dieses Lied geschrieben hat. Das ist ein Stahlklettergerüst aus DDR-Zeiten, so wie man das so kennt, so, ne, aus den Kindergärten der DDR.
1: Ja, also da kommt es her. Und wenn du selbst an die Weimarer Subkultur Ende der 70er und der 80er Jahre zurückdenkst, welches Bild hast du denn vor Augen?
2: An die Weimarer Subkultur von DDR-Zeiten?
1: Mhm.
2: Das ist schwierig zu sagen, weil ich ja zu DDR-Zeiten nicht in Weimar gewesen bin.
1: Okay, dann nehmen wir das Weimar raus und sagen generell die Subkultur. Wie hast du die denn so in Erinnerung der 80er und 90er Jahre allgemein?
2: Also der 80er Jahre, ich habe die Punks in Erfurt kennengelernt, weil mein Vater hat in Erfurt im Augustinerkloster studiert. Mhm. Und ich war damals noch Kind, aber in der Nähe von diesem Augustinerkloster gab es den Bananenkeller. Und da haben die Punkbands natürlich gespielt. Also Schleimkeim habe ich 89 gesehen, ich glaube mit 4 Jahren oder so. Und mein Vater ist da eigentlich gar nicht hingegangen wegen den Bands, sondern weil es da so gutes Essen gab.
1: Ah ja.
2: Also in der Volksküche. So. Und so bin ich da irgendwie mit reingeschwemmt worden.
1: Mhm.
2: Und also ich habe die als Kind kennengelernt, irgendwie die Punks, auch die Potsdamer DDR-Punks. Dann hatten die bei uns im Pfarrhaus einen Keller.
1: Ja.
2: Wo sie sich treffen konnten, weil sie natürlich draußen immer weggefangen worden sind. Und so blieb mir irgendwie gar nichts anderes übrig, als da irgendwie selber in diese Richtung zu gehen.
1: Aber weggefangen, das ist ein gutes Stichwort, denn in der DDR, in einem Staat, in dem die Kultur und Öffentlichkeit stark kontrolliert wurde, wie hat man sich denn dann eigene Freiräume geschaffen?
2: Naja, indem man sich einen Kopf gemacht hat, wie was funktioniert. Ne? Mhm. Also alles, was draußen war, war man natürlich freiwillig, wenn man anders aussah. Viel haben dann die Kirchen reguliert, indem die offene Arbeit, die es ja seit den 70er Jahren gab, wo Blueser und Tramper, also die Vorgenerationen, schon ein bisschen runtergekommen sind. Die Kirchen haben an unterschiedlichen Städten, nicht überall, dann auch die Türen für die Punks aufgemacht. War, glaube ich, ein bisschen naiv, denn es hat nicht lange gedauert, dann sind die Punks auch aus manchen Kirchen wieder rausgeflogen.
1: Ja.
2: In anderen Kirchen hat es tatsächlich funktioniert. Also Kirche war schon ein Unterschlupf für Subkultur.
1: Mhm.
2: Ansonsten privat versuchen, ne? In still besetzten Häusern, eigenen Wohnungen, eigenen Kellern.
1: Ja, das macht Sinn. Und du beschäftigst dich ja heute intensiv mit dieser Geschichte. Und was hat dich bei der Recherche oder auch bei Gesprächen mit ehemaligen Akteuren und Akteurinnen selbst am meisten überrascht?
2: Also überraschen tut mich tatsächlich nach wie vor die Aktivität von vielen, die damals in der Subkultur gelandet sind. Und dass wir trotz einem gewissen Altersunterschied, und das merke ich ja nur inzwischen als Mittiger auch zu den jungen Generationen, ne, ähnliche Herangehensweisen an Dinge haben. Und also Punk ist eigentlich egal, ob in der DDR oder in den 90ern oder 2000ern oder wie auch immer, die Punk-Subkultur tickt ähnlich.
1: Ja, und warum ist es dir wichtig, diese Geschichte heute nochmal sichtbar und auch hörbar zu machen?
2: Naja, das ist sicherlich auch ein bisschen damit, also ich habe auch mal Geschichte studiert und da kommt manchmal schon auch ein bisschen der Historiker durch. Ich denke, wichtig ist, dass man es nicht vergessen darf. Das ist das eine, ne? Also solange irgendwelche alte Kommunisten irgendwelche Bücher schreiben, wie toll die DDR gewesen ist, ist es wichtig, dass wir unsere Geschichte auch erzählen. Also wir als Subkultur, sage ich mal vorsichtig. Und da haben wir einfach gemerkt, das geht meistens in die Hose, wenn es artfremde Menschen machen. Also das muss die Szene schon selber machen, weil sie doch eine ganze Menge Eigenheiten hat, um das am Ende dann doch zu verstehen. Also deswegen tun wir das, dass es nicht vergessen wird. Und ich denke, es hat auch damit zu tun, für

0: Bis heute, also warum erzählt man Geschichte? Eigentlich nur, wenn das heute einen Sinn ergibt, ne? Und wenn ich gerade sehe, dass es doch durchaus braune Zeiten gibt in manchen Bundesländern und Menschen davor stehen, irgendwie nicht wissen, was sie machen sollen dagegen, dann ist das Thema Widerstand in einer Diktatur, wie es die DDR war, doch eigentlich immer ein gutes Hoffnungssignal, dass man sagt, also selbst wenn es noch beschissener ist, irgendwie geht das. Also setz dich hin, mach den Kopf und bleib du selbst.
1: Ja, und es treffen Erinnerungskultur und Aktualität dann aufeinander. Und wir können mal vielleicht einen kleinen Blick voraus dann noch werfen. Was erwartet denn die Besucherinnen und Besucher vom 11. bis 13. September dann im Gaswerk?
0: Also wir haben ein ganz buntes Programm aufgestellt. Wir haben ja, wie gesagt, jetzt seit einem Jahr diese Plattenreihe gemacht, wo vier Schallplatten rausgekommen sind, haben versucht, ein bisschen die besondere Geschichte von Weimar zu erzählen, denn es ist eine besondere Geschichte, auch in der DDR-Subkultur. Und da haben wir gedacht, wir müssen das eigentlich auch nochmal irgendwie auf die Bühne bringen. So, und dann haben wir einfach geguckt, was ist möglich. Und Weimarer Punkszene war nie nur Musik, sondern es war auch immer Theater, es war immer Film, es waren immer ganz, ganz viele Dinge. Und ich glaube, das hat auch der Staatssicherheit die meisten Probleme gemacht, dass man sich so nicht festlegen konnte. Und das alles wollen wir gerne nochmal zeigen. Also, es gibt natürlich diese sieben Bands, die nochmal spielen, die in den 80er Jahren in Weimar aktiv waren. Es gibt eine Lesung, macht aus dem Staat Gurkensalat über eine Sprühaktion, die, ich sag mal, vorsichtig nach hinten losgegangen ist, aber das werden wir am Samstag hören. Wir werden den Film Striche ziehen zeigen über Weimarer Jugendliche, die ausgereist sind und in West-Berlin dann beschlossen haben, einen weißen Strich um die Mauer zu malen, um das wieder sichtbar zu machen. Wir haben am Freitag eine Lesung über die Punk-Frauen, wo zwei Frauen da sind, eine Weimarerin und eine, die mit der Geschichte der Weimarer gut verbunden ist. Ja, was haben wir denn noch? Wir haben eine alternative Stadtführung. Also das wird sicherlich auch nochmal interessant. Die heißt, wo die Gerber laufen lernte. Zu Orten, die für die Geschichte der Weimarer Subkultur spannend waren.
1: Also für alle was dabei. Und für
0: Ich
1: die Leute,
0: glaube,
1: die es jetzt vielleicht nochmal nachlesen wollen, in aller Ruhe oder euch vielleicht auch verfolgen wollen, kann man euch irgendwie in sozialen Medien verfolgen? Gibt es eine Website? Wo kann man nochmal das Programm genauer anschauen?
0: also das Programm findet man auf www.heldenstadt-anders.de. Da ist es drin. Es gibt auch irgendwie Facebook- und Instagram-Kanäle, aber da bin ich, das machen andere zum Glück, da bin ich zu blöd für solche Medien. So.
1: Gut, das ist doch ein tolles Schlusswort. Ich würde sagen, damit beenden wir das Gespräch für heute. Schrammel, ich danke dir vielmals, dass du vorbeigekommen bist.
0: Gerne, vielen Dank.
2: Das Festival Wir tanzen im Mikado-Wald läuft vom 11. bis zum 13. September im Gaswerk Weimar. Zu erleben sind ehemalige Weimarer Bands, Filme, Lesungen, Gespräche und eine Fotoausstellung, wie wir gerade gehört haben. Am Sonntag führt außerdem eine subkulturelle Stadtführung zu Orten, die für die Szene damals wichtig waren. Ein Wochenende über Musik, Erinnerungen und ein Stück Weimarer Geschichte, das lange im Verborgenen lag.

0: Wie können wir künftig nachhaltiger bauen, Ressourcen sparen und gleichzeitig dafür sorgen, dass Gebäude möglichst lange halten? Mit solchen Fragen beschäftigt sich die Baustoffforschung. Vom 16. bis 18. September wird Weimar wieder zum internationalen Treffpunkt dafür. In der Weimar Halle findet dann die mittlerweile 22. internationale Baustofftagung statt. Mehr als 300 Fachbeiträge stehen auf dem Programm. Was die Baustoffforschung derzeit beschäftigt und welche neuen Entwicklungen in Weimar diskutiert werden, darüber spreche ich jetzt mit Professor Dr. Horst Michael Ludwig von der Bauhaus-Universität. Schönen guten Tag.
1: Guten Tag.
0: Herr Ludwig, wenn wir über moderne Baustoffe sprechen, was sind momentan die größten Herausforderungen, vor denen die Forschung steht?
1: Ich glaube, die größte Herausforderung ist, einen sehr traditionellen Baustoff grüner zu machen, nachhaltiger zu machen, und das ist der Beton. Wir werden ohne die Transformation des Betons keine Verbesserungen erzielen, weil Beton ist mit 12 Milliarden Kubikmetern pro Jahr das am meisten genutzte Baumaterial und nach dem Wasser im Übrigen das Material, was auf dieser Erde am meisten genutzt wird. Das heißt also, wir können über Alternativen nachdenken, über Holz, über Lehm, über nachwachsende Rohstoffe, aber wir müssen tatsächlich diesen Beton grüner machen. Das ist die Zielstellung.
0: Das Problem am Beton war auch der CO2-Fußabdruck, ist das korrekt?
1: Insgesamt der CO2-Fußabdruck, insbesondere eben durch den Kleber, den wir im Beton haben, den Zement, der ist für ungefähr 8% des menschengemachten CO2s weltweit verantwortlich. Das ist eine Riesensumme, dreimal so viel wie der globale Flugverkehr. Und da müssen wir definitiv besser werden. Aber Sie haben es in der Anmoderation schon gesagt, wir müssen auch ressourcensparender werden. 65% der weltweiten Ressourcen gehen in das Bauwesen. 65%. Und wir müssen die Kreisläufe schließen. Wir müssen altes Material neu verwenden. Das sind alles wichtige Themenstellungen.
0: Das ist ein gutes Stichwort für die Frage um das Thema Recycling. Wie lassen sich alte Baustoffe heute wieder für neue Gebäude nutzen? Das ist die Frage.
1: Das ist tatsächlich eine schwierige Frage. Wir haben es teilweise mit sehr gemischten Materialien zu tun in einem solchen Gebäude, in einem solchen Element. Das muss ordentlich getrennt werden, um es dann wieder ordentlich nutzen zu können. Die Recyclingquote ist in Deutschland relativ gut, aber es wird alles für minderwertige Maßnahmen genommen, zum Beispiel für Straßenunterbau. Und wir wollen tatsächlich Recycling auf hohem Niveau machen und nicht nur im Beton, auch beim Gips, auch bei anderen Baustoffen. Das ist ganz, ganz wichtig, um natürlich Ressourcen zu schonen und nicht immer mehr Flächenverbrauch für die Herstellung neuer Materialien nutzen zu müssen.
0: Und was ist da das größte Problem in puncto Recycling?
1: Das größte Problem beim Recycling ist tatsächlich die Trennbarkeit der Materialien. Sie haben ja Mischmaterialien, Sie haben teilweise Mauerwerksbruch, Sie haben Kunststoffe da drin, Sie haben Gips da drin. Auch der Beton ist ein Vielstoffsystem und wir müssen es hinbekommen, durch moderne Trennverfahren die Dinge so zu trennen, dass wir einzelne Stoffgruppen bekommen, die wir dann sehr, sehr gut nutzen können.
0: Jetzt ist es ja eine internationale Baustofftagung. Das heißt, es ist jetzt also geht nicht nur darum, wie das in Deutschland gelöst werden kann, sondern es sind von überall her Menschen, die sich an dieser Tagung beteiligen.
1: Das ist richtig. Und natürlich sind die Ansätze zur Lösung dieser zwei großen Probleme, Ressourcenschonung, CO2-Reduzierung, regional unterschiedlich. Wir haben Gäste aus der USA, wir haben Gäste aus Kuba, aus China, aus vielen anderen Ländern. Da gibt es andere Voraussetzungen, aber wir haben alle dieselbe Zielstellung, unseren Planeten zu schützen. Und das hängt auch damit zusammen, das Bauen zu reformieren und zu transformieren.
0: Dabei geht es auch vor allem darum, dass Wissenschaft und Industrie aufeinandertreffen. Im Punkt Industrie denke ich da vor allem auch an Wirtschaftlichkeit. Wie kommt das zusammen?
1: Ja, da müssen wir viel, viel besser werden. Also es gibt verheerende Statistiken, wie viel Grundlagenforschung dann eben in der Ebene versackert, weil es einfach nicht auf die Straße kommt, weil es einfach nicht angewendet wird. Und so eine Tagung dient natürlich dazu, diese grundlegenden Erkenntnisse, die aus der Wissenschaft kommen, dann eben auch zu transportieren in die Industrie, wo sie dann angewendet werden. Wir haben in Weimar gerade mit Unterstützung der Landesregierung den Aufbau eines Innovationszentrums Und dort wollen wir genau das tun. Dort wollen wir eben die grundlegenden Erkenntnisse mit sehr großen Geräten dann in die Praxis überführen.
0: Welche Rolle spielt dabei und auch bei der, also im Punkto Nachhaltigkeit oder generell auch, inwiefern sowas dann wirklich umgesetzt wird, inwiefern sich eine neue Erkenntnis etabliert? Wie spielt da eine Rolle der Kostenfaktor? Inwiefern?
1: Ja, der Kostenfaktor ist natürlich immer wichtig. Also wenn Sie mal vom Recycling ausgehen, eine Recyclingkörnung ist im Moment deutlich teurer als eine natürliche Gesteinskörnung. Und da müssen natürlich die gesetzlichen Rahmenbedingungen geschaffen werden, dass die Leute motiviert werden, diese teurere Körnung auch wirklich einzusetzen, eben durch gesetzliche Regelungen oder eben durch Anreizsysteme. Das ist oft so, dass die ökologischeren Varianten heute die teureren sind und das muss eben gesetzlich, politisch flankiert werden.
0: Jetzt ist es ja so, dass in der Investition das womöglich erstmal teurer ist, aber hinten raus würde sich das doch wieder auszahlen, wenn man die besser wiederverwenden könnte, wenn nicht am Ende ein Haufen Sondermüll dabei entsteht.
1: Sicher, wir sind ja schon auf dem Weg, also beispielsweise durch CO2-Bepreisung. Früher hat die Industrie noch sehr, sehr große freie Zuteilungen an CO2 bekommen. Das wird immer weiter zurückgefahren. Mitte der 30er Jahre in diesem Jahrhundert wird es keine freien Zuteilungen mehr geben. Dann wird die Industrie gezwungen sein, CO2-frei oder arm zu produzieren. Also solche Regelungen gibt es schon und es gibt auch beim Recycling natürlich schon limitierte Abbaugenehmigungen, sodass die Leute eben nicht mehr ohne irgendwelche Grenzen auf natürliche Ressourcen zugreifen können und dann eben auch gezwungen sind, diese Materialien aus dem Stoffkreislauf zu entnehmen.
0: Mhm. Welche neuen Entwicklungen könnten das Bauen in den kommenden Jahren noch verändern, worüber wir noch nicht gesprochen haben?
1: Wir sind an der Bauhaus-Universität tatsächlich sehr innovativ und haben auch zwei tolle Start-ups, die auch auf der iBauSil auftreten. Junge Unternehmungen. Das eine ist die Firma Oliment. Die hat einen Zement entwickelt auf völlig neuer Basis, der also CO2-frei oder sogar negativ sein wird. Das könnte das Bauen nicht nur in Deutschland revolutionieren. Und auf der anderen Seite haben wir die Firma Sonocret, die Abläufe bei der Betonherstellung revolutioniert, weil sie eben dafür sorgt, dass wir auch eigentlich nicht so leistungsfähige Zemente, die aber CO2-freundlich sind, einsetzen können, um Betonelemente zu fabrizieren, indem sie eben eine Methodik entwickelt hat, um die Beschleunigung der Erhärtung durchzuführen. Und das ist ja in einem solchen Fertigteilwerk wichtig. Also das sind zwei ganz tolle Entwicklungen, wo ich auch sehr froh bin, dass die aus unserem Hause den Sprung in die Praxis gefunden haben.
0: Die Baustofftagung selber gibt es seit 1964. Welche Bedeutung hat es für Weimar, dass dieses internationale Treffen stattfinden kann?
1: Es ist tatsächlich wie ein Branchentreffen, wo also sehr, sehr lange Zeit Ost und West und heute auch noch Industrie und Akademie zusammenkommen. Und das ist ganz zentral für Weimar, auch für unsere Internationalität, aber auch für die Praxisorientierung unserer Forschung. Wir sind Ingenieure, wir wollen das nicht für unsere Schreibtische machen, sondern wir wollen tatsächlich irgendwann mal sehen, dass das in der Brücke landet oder dass das im Staudamm landet oder wo auch immer. Von daher sind solche Tagungen und gerade auch die iBauSil extrem wichtig.
0: Was macht die iBauSil für Sie persönlich so besonders?
1: Besonders ist an der iBauSil, dass wir hier tatsächlich so eine Internationalität haben mit Kollegen, Kolleginnen, die wir gut kennen, die tatsächlich uns sagen, sie kommen alle 3 Jahre heim nach Weimar, weil hier eben die Diskussionsgrundlage ist, weil sie sich hier heimisch fühlen, weil die Diskussionen offen sind, weil auch ein familiäres Umfeld ist und weil die Stadt einfach auch keine sterile ist, sondern Weimar bietet einfach auch das Umfeld, sich hier in einer wunderbaren Weise auszutauschen, ganz im Sinne unserer Vorväter, die ja in Weimar ansässig waren.
0: Dieser Austausch wird dann vom 16. bis 18. September in der Weimar Halle stattfinden. Das ist nämlich der Treffpunkt der internationalen Baustoffforschung. Über die diesjährige iBauSil habe ich jetzt mit Professor Dr. Horst Michael Ludwig von der Bauhaus-Universität gesprochen. Herzlichen Dank für die Einblicke.
1: Vielen Dank für Ihre Fragen.

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1: Freitag, Sportplatz, Fußball und heute auch mal American Football. Damit fangen wir auch an, das ist nämlich der Sport, der in Deutschland gerade immer weiter am Wachsen ist. Mittlerweile ist ja schon so eine richtige Fankultur entstanden, zumindest ist das mein Eindruck, denn so viel wie in dieser Woche wurde ich glaube ich noch nie mit Football konfrontiert. Überall sieht man Werbung für die neue Saison, auf Instagram ist gerade gefühlt jeder zweite Beitrag mit der NFL verbunden und manche diskutieren ja auch schon darüber, wer der nächste Act für die Halftime-Show beim Super Bowl werden könnte, also das größte Sportevent des Jahres. Entsprechend werfen die Mannschaften aus der NFL wirklich jedes Jahr alles in die Waagschale, um sich für das große Finale zu qualifizieren und Teil von diesem Sportspektakel zu werden. Anders kann man es fast schon gar nicht beschreiben, bei dem, was da immer abgeht. Und dieser Wettkampf um die begehrten Super Bowl-Plätze hat diese Woche gestartet. Die NFL ist also wieder im vollen Gange und kommt ja auch im November wieder nach Deutschland, wo dann in München wahrscheinlich wieder eine riesen Football-Party geschmissen wird, wenn die New England Patriots auf die Detroit Lions treffen. Richtig interessante Partie, die Deutschland dort bekommen hat. Wenn es dann soweit ist, werden wir sicherlich nochmal drüber sprechen. So viel erstmal zu diesem kleinen Exkurs in eine andere Sportart. Jetzt sprechen wir erstmal wieder über Elversberg. Haben wir ja letzte Woche schon mal gemacht, einfach weil ich so erstaunlich fand, wie dieser vermeintlich kleine Club so ganz nebenbei zum Auftakt einen europäischen Topclub geschlagen hat. Und dann machen die das schon wieder. 4:3 gewinnen die Elversberger gegen Borussia Mönchengladbach in Mönchengladbach und in einem Spiel, welches hin und her ging. Am Ende zum Positiven für den SV Elversberg. Und jetzt lehne ich mich aus dem Fenster und sage, der SV Elversberg holt an diesem Sonntag gegen den FC Bayern München mindestens einen Punkt. Haltet mich für verrückt, ich glaub dran, das ist eine coole Truppe, die spielen mit Herz, die kämpfen bis zum Abpfiff und zweimal haben sie mich bisher überrascht und mich würde es auch nicht wundern, wenn sie es noch ein drittes Mal tun. Vielleicht sind die Bayern ja auch platt von der Champions League, die ebenfalls diese Woche angefangen hat. Ich glaube, man spürt das schon, wenn man ein Spiel mehr in den Knochen hat. Deswegen haben ja auch so viele Mannschaften Respekt vor den englischen Wochen, weil die Belastung durch ein zusätzliches Spiel unter der Woche nochmal eine ganz andere ist. Wobei die Bayern das ja mittlerweile auch gewohnt sind. Trotzdem bleibe ich dabei, das könnte eine Überraschung werden. Hätte ja auch keiner gedacht, dass Schalke 04 einen Punkt gegen die Münchner holt. Erst recht nicht, nachdem die Königsblauen zuvor gegen Augsburg verloren haben. Und trotzdem ist es passiert. Wir halten die Augen offen, genauso wie bei allen anderen Spielen, wo vermeintlich keines so hoch ausgehen wird wie unser Pokalkracher in Weimar, der am Sonntag stattgefunden hat. Und für alle, die es noch nicht mitbekommen haben, der DFB-Pokal zieht leider nicht nach Weimar. Dafür hat Jena weiterhin die Chance, sich für den Wettbewerb zu qualifizieren. Die haben auf den Lindenberg nämlich mit sage und schreibe 12:0 gewonnen und sind für die nächste Runde des Thüringen-Pokals qualifiziert. Ja, dann wird's halt im nächsten Jahr was für Weimar. Bis dahin halten wir hier jeden Freitag die Stellung beim Sportplatz am Freitag. Mein Name ist Etienne Bergmann und ich wünsche euch ein schönes sportliches Wochenende.

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1: Hallo, hier ist Klaus Wegner vom DND und heute bekommt ihr die Geschichte von mir erzählt: Urlaub auf Balkonien. Normalerweise verbrachte Lilian ihre Sommerferien in Spanien. Dort war alles wunderbar anders. Die Pommes frites hießen Patatas fritas, Saft nannte man Zumo und abends im Speisesaal begrüßte der Kellner Lilian mit Buenas noches, señorita. Am wunderbarsten waren natürlich das spanische Meer und der Strand und die vielen Kinder. In diesem Jahr dagegen war überhaupt nichts wunderbar, denn dieses Jahr blieb Lilian zu Hause, weil sich ihre Eltern ein neues Auto gekauft hatten. Da bleibt für einen Urlaub nichts mehr übrig, sagte Papa. Lilian war wütend. Ihr ganzer Kindergarten war im Urlaub und ihre beste Freundin war sogar nach Spanien geflogen. Dort saß sie jetzt und aß Patatas fritas und trank Zumo und der Kellner sagte, Buenas noches, señorita. Und Lilian saß zu Hause auf ihrem blöden Balkon. Und sie hatte nicht mal jemanden zum Spielen. Es war einfach fürchterlich. Wollen wir puzzeln? Rief Mama aus der Küche. Nein, wollen wir nicht, rief Lilian böse zurück. Mama kam auf den Balkon. Ach, Mausebacke, sagte sie. Ich kann doch auch nichts dafür, dass alle weg sind. Komm, wünsch dir wenigstens was Schönes zum Abendessen. Ich will Patatas fritas und Zumo, rief Lilian laut. Und ich will ein Kind zum Spielen. Nun schrei doch nicht so, sagte Mama. Es müssen ja nicht alle hören, dass der langweilig ist. Dann verschwand Mama wieder in der Küche. Lilian beugte sich über den Balkon. Unten schnippelte der Hausmeister die Grasränder gerade. Im Haus gegenüber saß eine alte Frau auf dem Balkon und las. Und irgendwo über Lilian kicherte jemand. Ganz leise. Lilian sah hoch und bekam kugelrunde Augen. Was war das denn? Da kam ihr ein roter Sandeimer herabgeschaukelt. Er hing an einem langen Seil und landete genau auf Mamas Balkontomaten. Verwundert sah Lilian hinein. Der Eimer war mit weißem Sand gefüllt und unter einer großen Muschel lag ein Zettel. Lilian raste damit in die Küche. Lesen konnte sie ja noch nicht. Aber zum Glück war ja Mama da. Liebe Lilian, las sie laut, hast du Lust, nach Balkonien zu kommen? Dann klingele einfach bei Kuckuck. Jetzt wunderte sich auch Mama. Kuckuck, so hieß doch die ältere Dame im vierten Stock. Mama hatte einmal ihre Blumen gegossen und Lilian begegnete ihr oft im Treppenhaus. Aber wieso lud Frau Kuckuck sie jetzt nach Balkonien ein? Gespannt lief Lilian nach oben und klingelte. Hallo Lilian, sagte Frau Kuckuck. Schön, dass du Zeit hast. Ich habe nämlich meine Enkelin zu Besuch. Die sitzt jetzt in Balkonien und wünscht sich auch jemanden zum Spielen. Lilian folgte Frau Kuckuck auf den Balkon. Dort staunte sie erst recht. Der ganze Balkon war voller Sand und Muscheln. Mittendrin saß ein Mädchen in einem roten Badeanzug und grinste Lilian an. Ich bin Maxi, sagte es. Das mit dem Sand war Omas Idee. Toll, was? Von dir hat sie mir auch schon oft erzählt. Aber sie sagt, ihr seid bestimmt in Spanien. Das fand ich blöd. Und dann habe ich dich unten rufen gehört. Was ist? Bauen wir eine Burg? Lilian strahlte. Sie sauste nach unten, holte ihren blauen Badeanzug und jagte in wilden Sprüngen zurück nach oben. Den ganzen Nachmittag buddelten die beiden Mädchen im Sand, bemalten Muscheln und aßen Vanilleeis mit Erdbeeren. Abends klingelte es an der Tür und kurz darauf stand Papa am Balkon. Er hatte einen schwarzen Anzug an und balancierte ein Tablett auf den Händen. Buenas noches, señoritas, sagte er augenzwinkernd. Hier kommen Patatas fritas und Zumo. Haben die Damen noch einen anderen Wunsch? Lilian und Maxi schüttelten grinsend die Köpfe. Sie waren wunschlos glücklich. So ein Urlaub auf Balkonien war ja wirklich etwas wunderbar anderes. Das war die Geschichte Urlaub auf Balkonien aus dem Buch Isabel Abedi erzählt aus dem Löwe Verlag. Für euch ist es wieder mal Zeit, ins Bett zu gehen. Ich wünsche euch eine gute Nacht. Schlaft schön, träumt was Feines. Wir hören uns demnächst hier wieder. Bis dann, euer Klausi.

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1: Hallo und herzlich willkommen zu Radio Goethe. Ich bin Arndt Peltner. Aufgrund der jüngsten Ereignisse, nämlich der Wahlergebnisse in einem Teil Deutschlands, gibt es heute einige Songs gegen die extreme Rechte, gegen Nazis und dafür, sich einzusetzen und aktiv zu werden. Ich beginne mit einigen älteren Songs, die in den 1980er Jahren wichtig waren, als einige rechtsextreme Parteien wieder auf dem Vormarsch waren. Zunächst Udo Lindenberg, Sie brauchen keinen Führer, gefolgt von Bab und Kristallnacht.

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Kristallnacht von Bab war ein großartiger Song. Damals nahmen wir diesen Song sogar im Deutschunterricht durch, analysierten ihn, was die Band mit all diesen Wortbildern sagen will. Unser Lehrer war damals offen dafür, mit Musik zu arbeiten. Nun die Ärzte, Schrei nach Liebe. 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

Matzen, Faust hoch. Ja, man sollte in diesen Zeiten nicht wegsehen. Die Toten Hosen haben auf ihrem neuesten Album einen Song, der sich mit dem Thema der neuen rechtspopulistischen Bewegung befasst. Schlechte Nachbarn.

Revolver hält mit Alarm und davor Sportfreunde Stiller, Anti-Nazi-Bund von der Compilation Respect. Es geht nun nach Österreich und zu Dradi Wabal, einer Band, die sich nie gescheut hat, ihre Meinung zu sagen. Ihr Song Schulterschluss sollte eigentlich auf ihrem Album Torte statt Worte erscheinen, aber die Plattenfirma bekam kalte Füße aus Angst vor der FPÖ.

heißt einen Bunker und habe das alles in mich hineingesorgen. Dieser entartete Kauz, und da ist mir abgegangen, da habe ich abgespreizt, das muss ich euch sagen. Ihr Freunde von der Waffen-SS, das haben wir gemeinsam. Wir damals in diesen warmen Duschen, wo die Warmen noch duschen konnten, gemeinsam, da haben wir so rechtlich wechseln können über diese verbrannte und dieser Duft des Geistes, der uns animiert hat, der auf uns am Blut geschossen ist. Da habe ich immer die besten Einfälle gehabt, ja, jetzt später mal so rechtlich drauf los.

werden in Kohle gepresst. Deshalb haben wir die Feuer gebraucht, um aus diesen Kohlen, dieser Diamanten der entarteten Kunst hochzuspülen, die mich so befriedigen. In der Tiefe ganz unten, dort wo das Gemächte des Mannes hängt, wo es weder steht, in diesem Gliedes, in der Spitze des Gliedes, sind mir die besten Einfälle gekommen, da hab ich sie hinaus ejakuliert, mit meinen Goebbels freuen und diesen

von den Felsen hinunterzerstörte, als der Banshee-Tramper des Jahrhunderts wird in die Geschichte eingehen, wenn man alles vergisst, diese Bilder, wo dieser Porsche todesmutig in einer Marathongeschwindigkeit an diesem Gummi-Cycle unterstört und wir dann unten hochschnellt, wie verkehrt an seinen Eiern dahängt. Das sind schöne Bilder. Ich möchte jetzt bei dieser wunderschönen Mosaik, auf die ich mich so gefreut habe, noch ein paar Zitate von meinem Freund Heider zum Besten geben, weil sie mein Herz so erwärmen

Kellerkommando singen über ihre Nazi-Nachbarn. Kettke haben auf ihrem Album Gute Laune ungerecht verteilt einen Song veröffentlicht, der sich mit alltäglichem Rassismus befasst. München.

Silbermond in Zeiten wie diesen. 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Schaut nicht weg, denkt nicht, dass alles so bleibt, wie es ist. Nun Tokotronic, Jugend ohne Gott gegen Faschismus.

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0: Konstantin Wecker, Sage Nein, ein Song aus seinem 93er-Album Uferlos. Das zeigt nur, dass die Gefahr von rechts schon immer da war. Zum Abschluss zwei Songs, einen brandneuen von Danger Dan, Keine Angst, den Titelsong seines kommenden Albums, gefolgt von einem der wichtigsten antifaschistischen Lieder des 20. Jahrhunderts, hier präsentiert von Hannes Wader, die Moorsoldaten. Vielen Dank fürs Zuhören. Tschüss, euer Arndt Peltner.
1: Es gibt jetzt zwei Optionen, beide machen Stress. Einer

jetzt nochmal richtig. Schönen guten Abend, Freunde der Nacht. Hier ist wieder Night in Motion auf Radio Lotte. Es ist Zeit für die September-Sendung auf dem Sender. Genau. Und heute im Programm der Mukero in der ersten Stunde. Ihr hört es im Hintergrund schon. Hausmusik eine Stunde lang hier live im Studio. Jetzt aber erstmal erste Stunde Night in Motion und später gibt es noch den Bassline in der zweiten Stunde.

0: Ja, und da sind wir dann auch schon wieder am Ende der ersten Stunde hier bei Night in Motion. Ihr habt gerade den Mukero gehört mit seinem Hausset vor euch hier an den Decks im Studio. Und ich hoffe, das war für jeden was dabei. Jetzt machen wir einen kleinen Steel Break und jetzt geht's gleich weiter mit Drum Bass vom DJ Bassline hier an den Decks. Viel Spaß dabei.
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Ja, ihr seid bei Night in Motion hier auf Radio Lotte und wir sind in der zweiten Stunde mit dem Drum Bass Set vom DJ Bassline. Viel Spaß noch.

Ja, und da sind wir auch schon wieder am Ende unserer September-Ausgabe von Night in Motion hier aus dem Radio Lotte in Weimar. Und es gab hier wieder, wie gewohnt, 2 Stunden elektronische Musik live aus dem Studio. In der ersten Stunde habt ihr gehört den Mukero und in der zweiten gerade noch eben das letzte Stück vom DJ Bassline. Noch ein kleiner Hinweis zum Abschluss auf die nächste Sendung. Die findet dann am 9. Freitag, den 9. Oktober statt. Da haben wir dann auch einen Gast im Studio. Also erstmal von der Crew ist auf jeden Fall der Markus Wagner am Start mit einer Stunde Musik für euch. Und dann haben wir Gäste vom Klangrausch-Team hier aus Weimar. Wird noch ein kleines Interview geben. Aber bis dahin erst einmal einen schönen Abend. Kommt gut in die Nacht, ins Wochenende. Und beim nächsten Mal schaltet ihr hoffentlich wieder ein. Bis dahin, eure Night in Motion. Bye-bye.